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0: Münchner Dom begrüße ich alle Hörerinnen und Hörer des Kirchensenders und lade sie ein, mit uns den glorreichen Rosenkranz zu beten. Wir schließen in unser Gebet alle alten, kranken und leidgeprüften Menschen ein und bitten um Regen und gedeihliche Witterung. Im Namen des Vaters und des Sohnes und des Heiligen Geistes. Amen. Ich glaube an Gott,
1: den Vater,
0: den Mächtigen, des Himmels und der Erde, und an Jesus Christus, seinen eingeborenen Sohn, unseren Herrn, empfangen durch den Heiligen Geist, geboren von der Jungfrau Maria, gelitten unter Pontius Pilatus, gekreuzigt, gestorben und begraben, hinabgestiegen in das Reich des Todes, am dritten Tage auferstanden von dem Toten, aufgefahren in den Himmel, er sitzt zu Rechten Gottes, des allmächtigen Vaters, und dort wird er kommen, zu richten die Lebenden und die Toten. Ich glaube an den Heiligen Geist, die heilige katholische Kirche, Gemeinschaft der Heiligen, Vergebung der Sünden, Auferstehung der Toten und das ewige Leben. Amen. Vater unser im Himmel, geheiligt werde dein Name, dein Reich komme, dein Wille geschehe, wie im Himmel so auf Erden. Gegrüßet seist du, Maria, voll der Gnade, der Herr ist mit dir. Du bist gebenedeit unter den Frauen, und gebenedeit ist die Frucht deines Leibes, Jesus, der in uns den Glauben vermehre. Gegrüßet seist du, Maria, voll der Gnade, der Herr ist mit dir. Du bist gebenedeit unter den Frauen, und gebenedeit ist die Frucht deines Leibes, Jesus, der in uns die Hoffnung stärke.
1: Heilige Maria, Mutter Gottes, bitte für uns Sünder, jetzt und in der Stunde unseres Todes.
0: Gegrüßet seist du, Maria, voll der Gnade, der Herr ist mit dir. Du bist gebenedeit unter den Frauen, und gebenedeit ist die Frucht deines Leibes, Jesus, der in uns die Liebe entzünde.
1: Heilige Maria, Mutter Gottes, bitte für uns Sünder, jetzt und in der Stunde unseres Todes. Amen.
0: Ehre sei dem Vater und dem Sohn und dem Heiligen Geist. Unser im Himmel, geheiligt werde dein Name, dein Reich komme, dein Wille geschehe, wie im Himmel so auf Erden. Gegrüßet seist du, Maria, voll der Gnade, der Herr ist mit dir. Du bist gebenedeit unter den Frauen, und gebenedeit ist die Frucht deines Leibes, Jesus, der von dem Toten auferstanden ist.
1: Heilige Maria, Mutter Gottes, bitte für uns Sünder, jetzt und in der Stunde unseres Todes. Amen.
0: Gegrüßet seist du, Maria, voll der Gnade, der Herr ist mit dir. Du bist gebenedeit unter den Frauen, und gebenedeit ist die Frucht deines Leibes, Jesus, der von den Toten auferstanden ist.
1: Heilige Maria, Mutter Gottes, bitte für uns Sünder, jetzt und in der Stunde unseres Todes.
0: Gegrüßet seist du, Maria, voll der Gnade, der Herr ist mit dir. Du bist gebenedeit unter den Frauen, und gebenedeit ist die Frucht deines Leibes, Jesus, der von den Toten auferstanden ist.
1: Heilige Maria, Mutter Gottes, bitte für uns.
0: Gegrüßet seist du, Maria, voll der Gnade, der Herr ist mit dir. Du bist gebenedeit unter den Frauen, und gebenedeit ist die Frucht deines Leibes, Jesus, der von den Toten auferstanden ist.
1: Heilige Maria, Mutter Gottes, bitte für uns Sünder, jetzt und in der Stunde unseres Todes.
0: Gegrüßet gesegnet seist du, Maria, voll der Gnade, der Herr ist mit dir. Du bist gebenedeit unter den Frauen und gebenedeit ist die Frucht deines Leibes, Jesus, der von den Toten auferstanden ist. Gegrüßet seist du, Maria, voll der Gnade, der Herr ist mit dir. Du bist gebenedeit unter den Frauen und gebenedeit ist die Frucht deines Leibes, Jesus, der von den Toten auferstanden ist. Gegrüßet seist du, Maria, voll der Gnade, der Herr ist mit dir. Du bist gebenedeit unter den Frauen und gebenedeit ist die Frucht deines Leibes, Jesus, der von den Toten auferstanden ist. Gegrüßet seist du, Maria, voll der Gnade, der Herr ist mit dir. Du bist gebenedeit unter den Frauen und gebenedeit ist die Frucht deines Leibes, Jesus, der von den Toten auferstanden ist. Gegrüßet seist du, Maria, voll der Gnade, der Herr ist mit dir. Du bist gebenedeit unter den Frauen und gebenedeit ist die Frucht deines Leibes, Jesus, der von den Toten auferstanden ist. Gegrüßet seist du, Maria, voll der Gnade, der Herr ist mit dir. Du bist gebenedeit unter den Frauen und gebenedeit ist die Frucht deines Leibes, Jesus, der von den Toten auferstanden ist. Ehre sei dem Vater und dem Sohn und dem Heiligen Geist. Unser tägliches Brot gib uns heute und vergib uns unsere Schuld, wie auch wir vergeben unseren Schuldigern. Und führe uns nicht in Versuchung, sondern erlöse uns von dem Bösen. Maria, Mutter Gottes, bitte für uns Sünder, jetzt und in der Stunde unseres Todes. Amen. Heilige Maria, Mutter Gottes, bitte für uns Sünder, jetzt und in der Stunde unseres Todes. Amen.

Maria, Mutter Gottes, bitte für uns Sünder, jetzt und in der Stunde unseres Todes. Amen. Heilige Maria, Mutter Gottes, bitte für uns Sünder, jetzt und in der Stunde unseres Todes. Amen.

Heilige Maria, Mutter Gottes, bitte für uns Sünder, jetzt und in der Stunde unseres Todes. Amen. Heilige Maria, Mutter Gottes, bitte für uns Sünder, jetzt und in der Stunde unseres Todes. Amen. Heilige Maria, Mutter Gottes, bitte für uns Sünder, jetzt und in der Stunde unseres Todes. Amen. Heilige Maria, Mutter Gottes, bitte für uns Sünder, jetzt und in der Stunde unseres Todes. Amen. Heilige Maria, Mutter Gottes, bitte für uns Sünder, jetzt und in der Stunde unseres Todes. Amen. Heilige Maria, Mutter Gottes, bitte für uns Sünder, jetzt und in der Stunde unseres Todes. Amen. Ehre sei dem Vater und dem Sohn und dem Heiligen Geist. Vater unser im Himmel, geheiligt werde dein Name, dein Reich komme, dein Wille geschehe, wie im Himmel so auf Erden.

0: seist du Maria, voll der Gnade, der Herr ist mit dir. Du bist gebenedeit unter den Frauen und gebenedeit ist die Frucht deines Leibes, Jesus, der uns den Heiligen Geist gesandt hat.
1: Heilige Maria, Mutter Gottes, bitte für uns
0: Seist du Maria, voll der Gnade, der Herr ist mit dir. Du bist gebenedeit unter den Frauen und gebenedeit ist die Frucht deines Leibes, Jesus, der uns den Heiligen Geist gesandt hat. Gegrüßet seist du, Maria, voll der Gnade, der Herr ist mit dir. Du bist gebenedeit unter den Frauen und gebenedeit ist die Frucht deines Leibes, Jesus, der uns den Heiligen Geist gesandt hat. Gegrüßet seist du, Maria, voll der Gnade, der Herr ist mit dir. Du bist gebenedeit unter den Frauen und gebenedeit ist die Frucht deines Leibes, Jesus, der uns den Heiligen Geist gesandt hat. Gegrüßet seist du, Maria, voll der Gnade, der Herr ist mit dir. Du bist gebenedeit unter den Frauen und gebenedeit ist die Frucht deines Leibes, Jesus, der uns den Heiligen Geist gesandt hat. Gegrüßet seist du, Maria, voll der Gnade, der Herr ist mit dir. Du bist gebenedeit unter den Frauen und gebenedeit ist die Frucht deines Leibes, Jesus, der uns den Heiligen Geist gesandt hat. Gegrüßet seist du, Maria, voll der Gnade, der Herr ist mit dir. Du bist gebenedeit unter den Frauen und gebenedeit ist die Frucht deines Leibes, Jesus, der uns den Heiligen Geist gesandt hat. Gegrüßet seist du, Maria, voll der Gnade, der Herr ist mit dir. Du bist gebenedeit unter den Frauen und gebenedeit ist die Frucht deines Leibes, Jesus, der uns den Heiligen Geist gesandt hat. Gegrüßet seist du, Maria, voll der Gnade, der Herr ist mit dir. Du bist gebenedeit unter den Frauen und gebenedeit ist die Frucht deines Leibes, Jesus, der uns den Heiligen Geist gesandt hat. Gegrüßet seist du, Maria, voll der Gnade, der Herr ist mit dir. Du bist gebenedeit unter den Frauen und gebenedeit ist die Frucht deines Leibes, Jesus, der uns den Heiligen Geist gesandt hat. Ehre sei dem Vater und dem Sohn und dem

unser tägliches Brot gib uns heute und vergib uns unsere Schuld, wie auch wir vergeben unseren Schuldigern. Und führe uns nicht in Versuchung, sondern erlöse uns von dem Bösen. Maria, Mutter Gottes, bitte für uns Sünder, jetzt und in der Stunde unseres Todes. Amen.

Heilige Maria, Mutter Gottes, bitte für uns Sünder, jetzt und in der Stunde unseres Todes. Amen.

Heilige Maria, Mutter Gottes, bitte für uns Sünder, jetzt und in der Stunde unseres Todes. Amen.

Heilige Maria, Mutter Gottes, bitte für uns Sünder, jetzt und in der Stunde unseres Todes. Amen. Mutter Gottes, bitte für uns Sünder, jetzt und in der Stunde unseres Todes. Amen.

Heilige Maria, Mutter Gottes, bitte für uns Sünder, jetzt und in der Stunde unseres Todes. Amen. Ehre sei dem Vater und dem Sohn und dem Heiligen Geist. Vater unser im Himmel, geheiligt werde dein Name, dein Reich komme, dein Wille geschehe, wie im Himmel so auf Erden. Gegrüßet seist du, Maria, voll der Gnade, der Herr ist mit dir. Du bist gebenedeit unter den Frauen, und gebenedeit ist die Frucht deines Leibes, Jesus, der dich, o Jungfrau, im Himmel gekrönt hat. Gegrüßet seist du, Maria, voll der Gnade, der Herr ist mit dir. Du bist gebenedeit unter den Frauen, und gebenedeit ist die Frucht deines Leibes, Jesus, der dich, o Jungfrau, im Himmel gekrönt hat. Gegrüßet seist du, Maria, voll der Gnade, der Herr ist mit dir. Du bist gebenedeit unter den Frauen, und gebenedeit ist die Frucht deines Leibes, Jesus, der dich, o Jungfrau, im Himmel gekrönt hat. Gegrüßet seist du, Maria, voll der Gnade, der Herr ist mit dir. Du bist gebenedeit unter den Frauen, und gebenedeit ist die Frucht deines Leibes, Jesus, der dich, o Jungfrau, im Himmel gekrönt hat. Gegrüßet seist du, Maria, voll der Gnade, der Herr ist mit dir. Du bist gebenedeit unter den Frauen, und gebenedeit ist die Frucht deines Leibes, Jesus, der dich, o Jungfrau, im Himmel gekrönt hat. Gegrüßet seist du,

Gegrüßet seist du, Maria, voll der Gnade, der Herr ist mit dir. Du bist gebenedeit unter den Frauen, und gebenedeit ist die Frucht deines Leibes, Jesus, der dich, o Jungfrau, im Himmel gekrönt hat. Gegrüßet seist du, Maria, voll der Gnade, der Herr ist mit dir. Du bist gebenedeit unter den Frauen, und gebenedeit ist die Frucht deines Leibes, Jesus, der dich, o Jungfrau, im Himmel gekrönt hat. Gegrüßet seist du, Maria, voll der Gnade, der Herr ist mit dir. Du bist gebenedeit unter den Frauen, und gebenedeit ist die Frucht deines Leibes, Jesus, der dich, o Jungfrau, im Himmel gekrönt hat. Ehre sei dem Vater und dem Sohn und dem Heiligen Geist. Wir beten die Litanei zum heiligen Josef im Gotteslob Nummer 980. Herr, erbarme dich. Christus, erbarme dich. Herr, erbarme dich. Christus, höre uns. Gott Vater im Himmel. Gott Sohn, Erlöser der Welt. Gott Heiliger Geist. Heiliger, dreifaltiger Gott. Heilige Maria. Heiliger Josef. Du Nachkomme Davids. Du Nährvater Jesu. Du Bräutigam der Gottesmutter. Du Beschützer der heiligen Familie. Josef, offen für Gottes Wort. Josef, dem Willen Gottes gehorsam. Josef, vorausschauend und feinfühlend. Josef, schweigsam und verständnisvoll. Josef, mutig und verantwortungsbewusst. Josef, gerecht und weise. Du Vorbild der Großherzigkeit. Du Vorbild der Gewissenhaftigkeit. Du Vorbild der Entschlossenheit. Du Vorbild der Demut. Du Vorbild der Liebe. Du Vorbild der Treue. Josef, du Schutzpatron der Kirche. Josef, du Schutzpatron der Familien. Josef, du Schutzpatron der Männer. Josef, du Schutzpatron der Arbeiter. Josef, du Schutzpatron der Bedrängten. Josef, du Schutzpatron der Sterbenden. Josef, du Schutzpatron unseres Landes. Lamm Gottes, du nimmst hinweg die Sünde der Welt. Lamm Gottes, du nimmst hinweg die Sünde der Welt. Lamm Gottes, du nimmst hinweg die Sünde der Welt. Lasset uns beten. Allmächtiger Gott, du hast Jesus und seine Mutter Maria der Sorge des heiligen Josef anvertraut. Höre auf seine Fürsprache und hilf auch uns, nach deinem Willen zu leben, durch Christus, unseren Herrn. Amen. Heiliger Josef, Vater mein, lass mich dir empfohlen sein. Du, der Kirche Schutzpatron, bitt bei deinem Pflegesohn. Er möge Satans Macht beschränken, der wahren Kirche Freiheit schenken, die Jugend vor Verführung bewahren, in so vielen Nöten und Gefahren. Ja, bitte, bitte für uns Kinder, bitte für die armen Sünder, bitte für den Priesterstand, bitte für das Heimatland, bitte für die armen Heiden, bitte für uns beim letzten Scheiden. Führe uns an deiner Hand heim ins ewige Vaterland.

Der Engel des Herrn brachte Maria die Botschaft. Gegrüßet seist du, Maria, voll der Gnade. Der Herr ist mit dir. Du bist gebenedeit unter den Frauen und gebenedeit ist die Frucht deines Leibes, Jesus. Maria sprach, siehe, ich bin die Magd des Herrn. Gegrüßet seist du, Maria, voll der Gnade, der Herr ist mit dir. Du bist gebenedeit unter den Frauen und gebenedeit ist die Frucht deines Leibes, Jesus. Und das Wort ist Fleisch geworden. Gegrüßet seist du, Maria, voll der Gnade, der Herr ist mit dir. Du bist gebenedeit unter den Frauen und gebenedeit ist die Frucht deines Leibes, Jesus. Bitte für uns, heilige Gottesmutter. Lasset uns beten, allmächtiger Gott, gieße deine Gnade in unsere Herzen ein. Durch die Botschaft des Engels haben wir die Menschwerdung Christi, deines Sohnes, erkannt. Lass uns durch sein Leiden und Kreuz zur Herrlichkeit der Auferstehung gelangen. Darum bitten wir durch Christus, unseren Herrn. Amen. Herr, schenke auch allen unseren Verstorbenen das ewige Leben und lass sie ruhen im Frieden. Es segne uns der allmächtige Gott, der Vater, der Sohn und der Heilige Geist. Gelobt sei Jesus Christus.

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0: 10 vor 6.
1: Heftiges Unwetter im Ahrntal löst große Moore aus. Straße von Hormuz, Iran und Oman einigen sich. Und heute gibt's zuerst Sonne, dann Gewitter. Ich bin Gunde Bichler. Guten Morgen.
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1: Ein schweres Unwetter hat in der Nacht im Ahrntal gewütet. In St. Johann im Bereich Giss ist gegen 11 Uhr eine große Mure abgegangen und hat die Hauptstraße verlegt. Geröll und Steine türmen sich mehrere Meter hoch. Die Mure hat auch das Bachbett der Ahr erreicht und das Wasser kurzzeitig aufgestaut. Sie ist vom Rotbach im Bereich der Daimerhütte ausgelöst worden. 3 Wohnhäuser und ein Hotel mussten evakuiert werden. 120 Menschen sind betroffen. Verletzt wurde niemand. Schon die ganze Nacht hindurch sind die Freiwilligen Feuerwehren von St. Johann, Luttach und Umgebung im Einsatz, ebenso Bergrettung und Weißes Kreuz. Bagger arbeiten zurzeit daran, die Straße wieder frei zu bekommen. Nach der neuerlichen Massenschlägerei am Dominikanerplatz mitten in Bozen soll jetzt ein Wachdienst in der Altstadt für Ordnung sorgen. Vor allem rund um den Kapuzinerpark und die Kapuzinergasse, aber auch am Pfarrplatz. Land und Gemeinde werden den Wachdienst zahlen. Das kündigt Landeshauptmann Kompatscher an. 6 private Wachleute werden eingesetzt. Die Südtiroler Musikwelt trauert um Clara Sattler. Die bekannte Sopranistin ist jetzt im Alter von 63 Jahren gestorben. Sattler erlag einer kurzen, schweren Krankheit. Sie stammte aus Kastelruth und hat über viele Jahre hinweg die Musik in Südtirol und auch außerhalb geprägt. Sie war zudem als Stimmbildnerin und Chorleiterin tätig und Solistin beim Domchor Brixen. Es gibt eine Einigung im Iran-Krieg und zwar in der Straße von Hormuz. Die Handelsroute im Meer verläuft ja zwischen den Staaten Iran und Oman. Diese beiden Länder haben jetzt eine neue Route beschlossen. Sie haben die Koordinaten genau festgelegt. Ob alle Schiffe dann wieder sicher durchfahren können, ist noch nicht klar, heißt es vom Iran. Er spielt damit auf Amerika ab und ihre Seeblockaden in der Meeresenge. Der Iran will in Zukunft eine Gebühr für die Durchfahrt verlangen. Das wäre ein großes Zugeständnis, denn das hat Amerika in den bisherigen Verhandlungen immer abgelehnt. Und wir schauen zum Fußball, zum Weltverband FIFA. Da scheint nach der Krisensitzung mit FIFA-Boss Infantino in Marokko wieder alles gut zu sein. Das Führungsteam spricht ihm seine volle Unterstützung aus. In Zukunft solle Infantino besser mit den anderen Managern kommunizieren, das ist bei dem Treffen vereinbart worden. Damit dürfte Infantino auch weiterhin FIFA-Chef bleiben. Das war vor dem Treffen nämlich nicht so klar. Er stand ja zuletzt heftig in der Kritik, weil er WM-Rechte an private Investoren verkaufen wollte.
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1: Weiter geht's mit dem Hochsommerwetter in Südtirol mit viel Sonnenschein und wieder hohen Temperaturen. 29 bis 36 Grad erwarten wir heute. Die Luft wird feuchter und deshalb wird es schwül und es bilden sich am Nachmittag und Abend dicke Wolken und daraus Gewitter. Sie können stellenweise auch heftig sein. Über Nacht hat es nur wenig abgekühlt. Vielerorts war es wieder eine Tropennacht mit mehr als 20 Grad. Bozen meldet aktuell 22 Grad, Meran 24, Brixen 23, Schlanders 21 und Bruneck 18 Grad. Morgen Freitag geht es weiter mit Sonne, Wolken und Gewittern und es wird etwas kühler.
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1: Und ich heiße Sie herzlich willkommen. Schön, dass Sie Radio Grüne Welle eingeschaltet haben. Heute ist Donnerstag, der 6. August und ich darf Sie jetzt bis kurz vor 9 Uhr mit Musik und Informationen beim Start in diesen neuen Morgen begleiten. Ich wünsche Ihnen gute Unterhaltung und angenehmes Zuhören.

0: 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Es ist jetzt 6 Uhr und in unserem Programm geht es nun weiter mit dem Nachrichtenmagazin von Radio Vatikan.
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2: Heute mit folgenden Themen. Der Papst reist im November nach Uruguay, Argentinien und Peru. Leo hebt bei der Generalaudienz Beten als zentrale Dimension des Menschseins hervor. Und die Stadt des heiligen Franz Assisi freut sich auf den Papst. Herzlich willkommen zum Nachrichtenjournal von Radio Vatikan, heißt sie Anne Preckel. Papst Leo besucht im November Uruguay, Argentinien und Peru. Der Vatikan bestätigte die Lateinamerika-Reise vom 6. bis 17. November an diesem Mittwoch offiziell. Ziele des Besuchs, der auf Einladung der Staatsoberhäupter und der Ortskirchen stattfindet, sind Montevideo, Paysandú und Florida in Uruguay vom 8. bis 11. November, in Argentinien, Buenos Aires, Córdoba und Luján sowie in Peru vom 11. bis 17. November Lima, Chiclayo, Cusco und Pucallpa. Das konkrete Reiseprogramm wird später mitgeteilt. Nach der sommerlichen Unterbrechung im Juli hat Papst Leo die Reihe seiner wöchentlichen Generalaudienzen wieder aufgenommen. Wegen der sommerlichen Temperaturen in Rom fand die Zusammenkunft mit rund 5000 Gläubigen im kühleren Petersdom statt.
3: Bereits am vorangegangenen Sonntag hatte das Kirchenoberhaupt das Mittagsgebet wieder vom Fenster des Apostolischen Palastes ausgeleitet, nachdem es im Vormonat teils in Castel Gandolfo abgehalten worden war. In seiner Katechese setzte der Papst die Betrachtung der Liturgiekonstitution Sacrosanctum Concilium des Zweiten Vatikanischen Konzils fort und widmete sich der kirchlichen Dimension des Gebets. Er wies darauf hin, dass in einer stark von Effizienz- und Konsumdenken geprägten Gesellschaft das Gebet oft fälschlicherweise als nutzlos wahrgenommen oder mit einer psychologischen Technik zur Steigerung des persönlichen Wohlbefindens verwechselt werde. Das Beten sei jedoch eine grundlegende Dimension des Menschseins und ein Ort der Begegnung zwischen Gott und den Menschen. Dazu sagte der Papst:
4: Nel nostro tempo, nei contesti dominati dalla mentalità efficientistica e consumistica.
3: In unserer Zeit, in der Effizienzdenken und Konsumdenken vorherrschen, mag das Gebet als etwas Nutzloses oder Lächerliches erscheinen. In einer Welt, in der Wissenschaft und Technik vorgeben, alle Antworten zu geben, kann das Beten wie eine Form der Realitätsflucht erscheinen. Zudem wird das Gebet selbst in vielen christlichen Familien nicht mehr weitergegeben, während zahlreiche Menschen Gefahr laufen, es mit einer Technik unter vielen zu verwechseln. Eine Technik psychologischer Natur, die auf das persönliche Wohlbefinden abzielt. Das Gebet hingegen verdient es, als grundlegende Dimension unseres Menschseins in seiner Wahrheit wiederentdeckt zu werden.
4: Merita di essere riscoperta nella sua verità.
3: Unter Bezugnahme auf Papst Paul VI. Und den heiligen Augustinus hob Papst Leo XIV. Hervor, dass die Liturgie und insbesondere das Stundengebet im Verbund mit der Eucharistie den Alltag der Gläubigen heiligen. Die regelmäßigen Gebetszeiten am Morgen, Mittag, Abend und in der Nacht spendeten Kraft sowie Hoffnung und dienten als tragendes Element im Leben der Kirche.
4: La liturgia delle ore santifica il tempo della nostra vita quotidiana.
3: Das Stundengebet heiligt, verbunden mit der Eucharistie, deren Licht es fortstrahlt. Die Zeit unseres Alltags. Am Morgen beginnen wir den Tag im Glauben und in Dankbarkeit. Am Mittag bitten wir um die Kraft zur Treue inmitten der Mühen. Am Abend, wenn die Arbeit getan ist, begleitet die Vesper den Moment des Sonnenuntergangs. In der Nacht schlafen wir ein und vertrauen uns dem Frieden Gottes an. Jede Stunde ist ein Akt der Hoffnung. Während unserer irdischen Pilgerreise wachen wir und erwarten gemeinsam mit der ganzen Kirche die glorreiche Wiederkunft des Herrn.
4: Il ritorno glorioso del Signore.
3: Für Radio Vatikan, Mario Galgano.
2: Christen gewinnen Glaubwürdigkeit nicht allein dadurch, dass sie dieselbe Lehre bekennen, sondern vor allem durch ihr Zeugnis, dass Versöhnung in einer zerrissenen Welt möglich ist. Das sagte der Papst in einer Botschaft an die Kolumbusritter, eine der größten katholischen Laienorganisationen der Welt. Sie tagen noch bis Donnerstag in Denver.
5: Dear friends,
4: I am pleased to greet all of you who are attending the 144th Supreme Convention of the Knights of Columbus.
5: Papst Leo XIV. Würdigte in seiner Videobotschaft vom Donnerstagabend, römische Zeit, die soziale Ausrichtung der Organisation. Zur jährlichen Versammlung unter dem Motto »In dem einen sind wir eins«, übrigens auch der Wahlspruch von Leo XIV., an die Mitglieder der Vereinigung hob der Papst Einheit und Wohltätigkeit als Tugenden hervor, die dem Einsatz der Kolumbusritter zugrunde liegen. Das katholische Kirchenoberhaupt erinnerte aber auch daran, dass die Einheit, um die Jesus im Johannesevangelium gebetet habe, kein Selbstläufer sei, sondern durch einen ehrlichen und demütigen Dialog immer wieder neu gepflegt werden muss. In diesem Zusammenhang ermutige ich Sie alle, weiterhin Zeugnis von jener Eintracht zu geben, die Jesus sich so sehr für Ihre Familien, Ihre Pfarrgemeinden und die weiteren Gemeinschaften wünscht, in denen Sie leben und wirken. In einer Zeit, die allzu oft von Spaltung und scharfer Rhetorik geprägt ist, braucht es dringend Propheten der Harmonie, die Brücken bauen und sich bemühen, gegensätzliche Positionen, wo immer möglich, miteinander zu versöhnen. Bekannt sind die Knights of Columbus vor allem für ihr umfangreiches karitatives Engagement. Gegründet wurden sie 1882 in New Haven im US-Bundesstaat Connecticut vom 2020 selig gesprochenen Priester Michael McGivney. Werke der Nächstenliebe nannte der Papst als zweite Tugend. Wohltätigkeit könnte oft ein Weg sein, die Einheit zu fördern, so der Papst. Gelebte Nächstenliebe lindere nicht nur menschliche Not, sondern stärke auch Geschwisterlichkeit und Gemeinschaft.
4: As many of you have likely experienced,
5: wie viele von Ihnen wahrscheinlich erfahren haben, entsteht, wenn wir auf Menschen in Not zugehen, um ihnen zu helfen, häufig eine gewisse Eintracht zwischen denen, die geben und denen, die empfangen, ebenso wie unter denen, die gemeinsam daran arbeiten, ihren Brüdern und Schwestern beizustehen. So wird die Nächstenliebe nicht nur zu einer Antwort auf menschliches Leid, sondern auch zu einem kraftvollen Mittel, Geschwisterlichkeit zu fördern und die Gemeinschaft zu stärken, die das Herz des christlichen Lebens bildet. Dafür stelle die Geschichte der Kolumbusritter ein eindrucksvolles Zeugnis dar.
4: Your own history bears eloquent testimony to this truth.
5: Seit ihrer Gründung durch den seligen Michael McGivney setze sich die Organisation für ungeborene Kinder, werdende Mütter, verfolgte Christen, Opfer von Krieg und Menschenhandel sowie arme und benachteiligte Menschen ein.
4: Persecuted Christians, victims of war and human trafficking, the poor and vulnerable. And those who live in the margins of society.
5: Würdigte der Papst die Herzensanliegen der Vereinigung. Heute zählen die Kolumbusritter fast 2,2 Millionen Mitglieder in mehr als einem Dutzend Ländern. Sie engagieren sich etwa in der Katastrophenhilfe, für Priesterseminare und Berufungen sowie für zahlreiche soziale Projekte in den Diözesen. Auch den Heiligen Stuhl unterstützen sie seit Jahrzehnten großzügig finanziell und fördern zahlreiche kirchliche Initiativen weltweit. Für ihren anhaltenden Einsatz sprach der Papst den Mitgliedern der Vereinigung seinen Dank aus und vertraute die aktuellen Beratungen zur 144. Supreme Convention im US-amerikanischen Denver der Fürsprache Mariens, der Mutter der Kirche und des seligen Michael McGivney an.
4: I entrust to the intercession of Mary, Mother of the Church, and to that of blessed Michael McGivney.
5: Dann erteilte der Papst allen Mitgliedern sowie ihren Familien den apostolischen Segen.
4: I now impart to you my apostolic blessing, which I willingly extend to all the members of the Knights of Columbus and to your families. May the blessing of Almighty God, the Father and the Son and the Holy Spirit come down upon you and remain with you forever. Amen.
5: Für Radio Vatikan, Stefanie Stahlhofen.
2: Es folgen Nachrichten. Schweiz. Die Caritas hat sich gegen die vom Parlament in der Wintersession 2025 beschlossene Revision des Kriegsmaterialgesetzes ausgesprochen und ihre Unterstützung für das dagegen ergriffene Referendum angekündigt. Nach Einschätzung des Hilfswerks erleichterte die Gesetzesänderung den Export sowie die Weitergabe von Rüstungsgütern und erhöht das Risiko, dass Schweizer Kriegsmaterial in bewaffneten Konflikten oder unter Unrechtsregimen zum Einsatz kommt. USA. Zwei US-amerikanische Bischöfe haben angesichts verschärfter Durchsetzungsmaßnahmen im Land die Würde von Einwanderern betont und Reformen des Einwanderungssystems gefordert. Bischof Robert Gruss aus der Diözese Saginaw in Michigan verwies auf die historische Rolle der USA als Aufnahmeland für Verfolgte. Er erkannte zwar die Rechtmäßigkeit der Abschiebung von Straftätern an, hinterfragte jedoch die Ausweisung von Personen, die seit Jahren einen positiven Beitrag zur Gesellschaft leisten. Eine gerechte Gesellschaft dürfe Festnahmen und Deportationen nicht ohne rechtsstaatliche Vertretung oder unter Verletzung von Grundbedürfnissen zulassen. Er sprach sich für Maßnahmen aus, die sowohl die nationale Sicherheit wahren, als auch die Rechte der Arbeitsmigranten schützen. Erzbischof Gustavo Garcia Silla von San Antonio beschrieb die Folgen der aktuellen Politik für die Betroffenen und berichtete von zunehmender Angst unter Migranten, die aus Furcht vor Festnahmen Wohnungen nicht mehr verließen, Arztbesuche vermieden und kirchlichen Zusammenkünften fernblieben. Unter Berufung auf parlamentarische Berichte verwies er zudem auf Vorwürfe bezüglich mangelhafter Bedingungen in Haftzentren. Guatemala. Zum Abschluss seiner Reise in dem lateinamerikanischen Land hat Kardinalstaatssekretär Pietro Parolin am 4. August einen Gottesdienst im Heiligtum der ewigen Anbetung in Mixco gefeiert. In seiner Predigt rief der Kardinal dazu auf, die Grundlagen des priesterlichen Dienstes angesichts von Säkularisierung und beruflicher Ermüdung neu zu festigen. Er warnte davor, die seelsorgerische Arbeit auf die Organisation von Projekten und Treffen zu reduzieren. Die Wirksamkeit des pastoralen Handelns erwachse aus dem persönlichen Gebet, der Eucharistie sowie der Ausspendung der Sakramente, insbesondere der Versöhnung. Die Glaubwürdigkeit des Priesteramtes hänge stärker von gelebter Heiligkeit und Transparenz ab als von organisatorischer Effizienz. Nach Beendigung des Programms in Guatemala, das auch das 90-jährige Bestehen der diplomatischen Beziehungen zwischen beiden Staaten würdigte, reiste der Kardinal nach Mexiko weiter, wo Treffen mit Regierungsvertretern sowie eine Messe in der Basilika von Guadalupe vorgesehen sind. Am Donnerstag macht Papst Leo einen Halbtagsbesuch im italienischen Wallfahrtsort Assisi. Anlass sind die Feierlichkeiten zum 800. Jahrestag des heiligen Franz von Assisi. Papst Leo kommt zudem zum Abschluss eines europaweiten Jugendtreffens der Franziskaner. Rausgehen und junge Leute treffen, wo sie sind und möglichst ihre Sprache sprechen, dazu lade der Papstbesuch ein, sagt der Bischof von Assisi, Felice Acrocca. Es ist die Stadt des heiligen Franz von Assisi, der in der Lage ist, junge Leute aus aller Welt zu versammeln. Und der Papst hat den Mut, rauszugehen und sie zu treffen, erklärte der Bischof in einer kurzen Videobotschaft. Seit Montag kommen in Assisi rund 2150 Jugendliche aus Europa zwischen 18 und 33, Gläubige wie Nichtgläubige, zusammen, und zwar zum Jugendtreffen Go, Franciscan Youth Meeting, das der Franziskanerorden organisierte. Dass der Papst zum Abschluss der Veranstaltung persönlich kommt, ist für den Bischof Freude und Geschenk, bringe aber auch Verantwortung mit sich.
6: Ecco, vorremmo anche noi, attraverso il suo esempio, poter seguire le orme.
2: Was sollte das Erbe dieses Papstbesuches sein? Die Fähigkeit, wie der Papst zu handeln. Rausgehen und die Jugend da treffen, wo sie sich trifft, und eine Sprache sprechen, die möglichst nah an ihrer Sprache ist. Danke, Papst Leo. Und eine Einladung an mich und euch. Lasst uns seinem Beispiel folgen. Ja, und für uns in Assisi vor Ort ist meine Kollegin Stefanie Stahlhofen. Sie hat einen der jungen Teilnehmer getroffen, nämlich den 25-jährigen Francesco aus Südtirol.
7: Was erwartest du dir vom Papst Leo XIV.?
8: Ich freue mich sehr, dass ich ihn begegnen kann. Aus weiter Entfernung wahrscheinlich, aber das passt so. Ich freue mich einfach, im Real Life sehen zu können. Genau.
7: Und was bedeutet dir Franz von Assisi?
8: Ich finde, die franziskanische Spiritualität ist einfach sehr bewundernswert, vor allem in dieser Zeit, in der wir versuchen, alle perfekt zu sein und eher auf uns selber konzentriert sind, glaube ich, führt die franziskanische Spiritualität dazu, dass wir uns mehr auf die anderen konzentrieren und auch für andere da sind und uns untereinander helfen, so wie Franziskus zum Beispiel mit den Leprakranken gemacht hat, mit den Armen. Genau, ich finde, das ist vor allem heutzutage sehr wichtig.
2: Den Papstbesuch in Assisi überträgt Radio Vatikan übrigens am Donnerstag, 6. August, live und mit deutscher Begleitung auf www.vaticannews.de. Österreich. Die Caritas hat Reformen gegen Altersarmut von Frauen anlässlich des österreichweiten Equal Pension Day am kommenden Sonntag gefordert. Bis zu diesem Tag haben Männer in Österreich statistisch bereits so viel Pension bezogen, wie Frauen erst bis zum Jahresende erhalten werden. Frauen erhalten damit umgerechnet 144 Tage weniger Pension pro Jahr. Für die Caritas ein skandalöser Unterschied, der für viele ein hohes Armutsrisiko bedeutet, heißt es in einer Aussendung vom Mittwoch. Pension darf keine Armutsfalle sein, forderte Caritas-Präsidentin Nora Tüttling-Musenbichler. Klar. Nötig seien Reformen, die echte Gleichstellung ermöglichen. Frauen, die ihr Leben lang gearbeitet und Verantwortung übernommen haben, dürfen im Alter nicht in Armut rutschen. Pensionen müssen für alle existenzsichernd sein, so die Caritas-Präsidentin. Viele Frauen müssten trotz eines langen Erwerbslebens im Alter auf Unterstützung durch Sozialberatungsstellen oder Lebensmittelausgaben der Caritas zurückgreifen, weil sie sich Grundbedürfnisse wie Wohnen, Heizen oder Lebensmittel nicht mehr leisten könnten. Das sei nicht hinzunehmen, so die Caritas-Präsidentin. Die Caritas sieht die Ursachen für Altersarmut von Frauen in jahrzehntelangen strukturellen Benachteiligungen. Frauen übernehmen nach wie vor den überwiegenden Teil unbezahlter Sorgearbeit, etwa bei der Kinderbetreuung oder der Pflege von Angehörigen. Dies führe häufiger zu Teilzeitbeschäftigung und Erwerbsunterbrechungen und damit zu geringeren Pensionsansprüchen. Damit liege das individuelle Armutsrisiko von Frauen etwa dreimal höher als jenes von Männern. Hören Sie nun unsere Sommerserie mit Gedanken des polnischen Papstes Johannes Paul II., für die wir in unser Tonarchiv gegriffen haben.
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10: Es ist nicht erst eine Errungenschaft unserer Zeitepoche, dass die Kirche sich mit einer gewissen Vorliebe als Kirche der Armen versteht. Hingegen ist es heute in einer besonderen Weise wichtig und geboten, dass die Kirche diese ihre Berufung noch entschiedener verwirklicht. Trotz aller staatlich organisierten Fürsorge und karitativen Tätigkeit bleibt der persönliche Einsatz für den notleidenden Mitmenschen ein wesentliches Kennzeichen der Jünger Christi.
2: Damit endet unser Nachrichtenmagazin an diesem Mittwoch. Anne Preckel war heute im Studio und verabschiedet sich sehr herzlich von Ihnen. Bitte werfen Sie auch einen Blick auf unsere Homepage www.radiovatikan.de und auch auf unsere Social-Media-Kanäle Instagram, X, Facebook, YouTube und WhatsApp. Alles Gute für Sie, wo immer Sie uns zuhören. 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
0: Das war das Nachrichtenmagazin von Radio Vatikan. 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Die nächste aktuelle Ausgabe folgt dann heute Abend ab 18.30 Uhr. Guten Morgen Südtirol, heute ist Donnerstag, der 6. August.

0: Guten Morgen, Südtirol. Heute ist Donnerstag, der 6. August und die Kirche feiert heute das Fest der Verklärung des Herrn. Damit wird die göttliche Herrlichkeit gefeiert, mit der Jesus auf dem Berg Tabor den drei Jüngern Petrus, Jakobus und Johannes erschienen ist. Das Fest wurde schon im 6. Jahrhundert in der Ostkirche gefeiert. Papst Calixtus III. Schrieb es im Jahr 1457 auch für die katholische Kirche vor, zum Dank für den Sieg über die Türken bei Belgrad. Heilige des heutigen Tages sind Geselin, Hermann, Gilbert und Justus und Pastor. Mehr zu diesen Persönlichkeiten und ihr Leben und Wirken erfahren Sie nun von Thomas Ebner.
1: Geselin lebte Anfang des 12. Jahrhunderts und war einer Überlieferung nach Laienbruder im Zisterzienserkloster Morimont. Um 1135 kam er in die Abtei Altenberg und wirkte als Schafhirte auf dem zum Kloster gehörenden Landgut nahe der heutigen Stadt Leverkusen. Schon zu Lebzeiten wurde er wegen seines Einsatzes für die Landbevölkerung von allen Leuten geschätzt und gerühmt. Auch von Wundern wird berichtet. Sein Gebet soll bewirkt haben, dass während einer großen Dürre eine Quelle entsprang. Geselin starb im Jahr 1149. Die Geselin-Quelle in Alkenrath floss bis in die 1950er Jahre, als bei Kanalarbeiten der Quellfluss gestört wurde. Hermann wurde um 1110 in Köln als Jude geboren. Nach langem Überlegen nahm er unter dem Einfluss Ruperts von Deutz und des Bischofs Egbert von Münster den katholischen Glauben an. Hermann wurde dann Prämonstratenser und später Propst in Scheda. Dort verstarb er wahrscheinlich am 6. August 1173. Gilbert war ab etwa 1127 der erste Abt des Klosters Maria Laach in der Eifel. Er bemühte sich vor allem um die Einführung der Regel des heiligen Benedikt. Vermutlich starb Gilbert am 6. August 1152. Justus und Pastor waren zwei Brüder aus der Gegend um Madrid, die in der Christenverfolgung unter Kaiser Diokletian schon in jungen Jahren hingerichtet wurden. Eine den beiden Heiligen geweihte Kirche stand an der Stelle der heutigen Basilika San Miguel.

0: Nick B. war das und der Fremde. 6:30 ist es nun. 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
2: Guten Morgen, ich bin Gunde Bichler. Das Ahrntal ist zurzeit nicht erreichbar. In der Nacht ist eine große Mure abgegangen, und zwar in St. Johann im Bereich Gisse. Gegen 23 Uhr ist ein heftiges Unwetter darüber hinweggezogen. Der Rotbach bei der Daimerhütte hat Schlamm und Geröll zu Tal geschoben. Die Straße ist mehrere Meter hoch verlegt. 120 Menschen aus 3 Wohnhäusern und einem Hotel sind evakuiert worden. Verletzt wurde niemand. Große Trauer um die Sopranistin Clara Sattler. Sie ist im Alter von 63 Jahren nach kurzer schwerer Krankheit gestorben. Sattler stammte aus Kastelruth. Sie hat in vielen Opern und Operetten in Südtirol und im Ausland mitgewirkt und war Stimmbildnerin und Chorleiterin. In Bozen wollen Land und Gemeinde mehrere Zonen in der Altstadt sicherer machen. Ein privater Wachdienst soll für Ordnung sorgen rund um Dominikanerplatz, Kapuzinergasse und Pfarrplatz. Da kommt es immer wieder zu Schlägereien und Gewalt. Die Kosten für den Wachdienst werden sich Land und Gemeinde teilen. Im Iran-Krieg haben sich die Staaten Iran und Oman auf neue Handelsrouten in der Straße von Hormuz geeinigt. Ob alle Schiffe wieder durchfahren können, ist noch nicht klar. Und der Iran will künftig für die Durchfahrt eine Maut kassieren. FIFA-Chef Infantino bleibt voraussichtlich an der Spitze des Fußball-Weltverbands. Beim Krisentreffen in Marokko haben ihm die Führungskräfte ihre volle Solidarität zugesagt, allerdings auch vereinbart, dass er künftig mit den anderen Managern besser kommunizieren soll.
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0: Wir leben noch, das war Milva. 6.39 Uhr ist es nun, Zeit zum Kurzinnehalten. Jetzt hören Sie Sonja Salomon, Referentin für Katechese im Bischöflichen Ordinariat in Bozen, mit ihren heutigen Gedanken zum Tag.
1: Guten Morgen. Heute habe ich Ihnen wieder eine meiner Lieblingsgeschichten mitgebracht. Immer wieder werde ich gefragt, warum Gott hier und dort nicht eingreift und etwas unternimmt. Ich weiß es nicht. Aber ich denke auch, dass Gott vielleicht viel öfter eingreift und uns Hilfen schickt, als uns bewusst ist. Und vielleicht auch viel öfter anders, als wir es gerne hätten und erwarten. Daran erinnert mich die folgende Geschichte immer wieder. Eine Hochwasserkatastrophe hat einen Mann auf das Dach seines Hauses getrieben. Doch auch dort ist er nicht sicher. Das Wasser steigt bedrohlich an. Retter in einem Boot kommen vorbei und wollen ihn mitnehmen. Nein, danke, antwortet er. Gott wird mich retten. Es wird Nacht. Das Wasser steigt weiter. Der Mann klettert auf den Schornstein. Wieder kommt ein Boot vorbei und die Helfer rufen, steig ein. Nein, danke. Gott wird mich retten, ist seine Antwort. Schließlich kommt ein Hubschrauber. Die Besatzung sieht ihn im Scheinwerferlicht. Das Wasser reicht ihm bis zum Kinn. Nehmen Sie die Strickleiter, ruft einer der Männer. Nein, danke, Gott wird mich retten, sind die letzten Worte des Mannes, denn kurze Zeit später ertrinkt er. Im Himmel beschwert er sich bei Gott. Mein Leben lang habe ich treu an dich geglaubt. Und warum hast du mich nicht gerettet? Gott sieht ihn erstaunt an. Ich habe dir 2 Boote und einen Hubschrauber geschickt. Worauf hast du gewartet?
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Nancy Harmsen war das Grey's Anatomy. Es ist jetzt 6.46 Uhr. In 3,5 Minuten hören Sie hier auf Radio Grüne Welle die nächsten Nachrichten und wir hören uns dann wieder im Anschluss an die Nachrichten. Bis gleich.

0: 10 vor 7.
1: Feuerwehren im Ahrntal im Dauereinsatz. Unwetter löst gewaltige Moore aus. Nach Krisensitzung FIFA-Chef Infantino kann bleiben. Und es wird sonnig, später wieder gewittrig. Ich bin Gunde Bichler. Guten Morgen.
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1: Wir schauen als erstes ins Ahrntal. Dort hat es in der Nacht ein schweres Unwetter gegeben. In St. Johann im Bereich Gisse ist eine große Mure abgegangen. Mit dem Tageslicht wird das Ausmaß der Schäden sichtbar, Marlies Winkler.
2: Geröll, Schlamm und Steine türmen sich mehrere Meter hoch. Die Mure ist gegen 23 Uhr heruntergekommen und hat die Hauptstraße im Ahrntal verlegt. Die Mure hat auch das Bachbett der Ahr erreicht und das Wasser kurzzeitig aufgestaut. Ausgelöst wurde die Mure vom Rotbach im Bereich der Daimerhütte. 3 Wohnhäuser und ein Hotel mussten evakuiert werden. Rund 120 Menschen waren betroffen. Die ersten können jetzt wieder in ihre Unterkunft zurückkehren. Verletzt wurde niemand. Schon die ganze Nacht hindurch sind die Freiwilligen Feuerwehren von St. Johann, Luttach, Bredau und Umgebung im Einsatz, ebenso Bergrettung und Weißes Kreuz. Mit mehreren Baggern wird versucht, die Straße wieder frei zu bekommen. Die Feuerwehr Bredau überfliegt das Gebiet mit einer Drohne. Sie sucht nach einigen Rindern.
1: Die Rentenabsicherung für Erziehungs- und Pflegezeiten wird aufgestockt. Das kündigt Landeshauptmann Kompatscher an. Die Beiträge werden über die Region erhöht. Unterstützt werden Menschen, die einen Angehörigen zu Hause pflegen und deshalb bei der Arbeit fehlen oder sie ganz aufgeben. Der Beitrag für die Einzahlung beim Fürsorgeinstitut IMS soll von 4.000 auf 10.000 Euro aufgestockt und damit mehr als verdoppelt werden. Die Südtiroler Musikwelt trauert um Clara Sattler. Die bekannte Sopranistin ist jetzt im Alter von 63 Jahren gestorben. Sie erlag einer kurzen, schweren Krankheit. Sattler stammt aus Kastelruthe und hat über viele Jahre hinweg die Musik in Südtirol und auch außerhalb geprägt. Sie war außerdem Stimmbildnerin und Chorleiterin und Solistin beim Domchor Brixen. Es gibt eine Einigung im Iran-Krieg und zwar in der Straße von Hormuz. Die Handelsroute im Meer verläuft ja zwischen den Staaten Iran und Oman. Diese beiden Länder haben jetzt eine neue Route beschlossen. Ob alle Schiffe dann wieder sicher durchfahren können, ist noch nicht klar, heißt es vom Iran. Er spielt damit auf die USA an und ihre Seeblockaden in der Meeresenge. Der Iran will in Zukunft auch eine Gebühr für die Durchfahrt verlangen. Das wäre ein großes Zugeständnis, denn das hat Amerika in den bisherigen Verhandlungen immer abgelehnt. Beim Fußballweltverband FIFA bleibt alles beim Alten. Chef Infantino wird an der Spitze bleiben. Das hat eine Krisensitzung in Marokko ergeben. Das Führungsteam der FIFA spricht ihm seine volle Unterstützung aus. Allerdings sollte Infantino in Zukunft besser mit den Managern kommunizieren, heißt es nach dem Treffen. Und heute ist von allem etwas dabei. Zuerst Sonne, dann Wolken und Gewitter. Gleich hören Sie mehr zum Wetter.
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1: Die Luft wird feuchter und das bedeutet zuerst schwüle Hitze und dann Wolken und Gewitter in Südtirol. Noch ist es überall wolkenlos, untertags scheint die Sonne und heizt wieder ein. 29 bis 36 Grad werden es. Am Nachmittag und Abend sind dann Wolken und Gewitter dabei, die auch heftig sein können. Es ist sehr warm, schon jetzt messen wir ungewöhnliche 26 Grad in Meran, 23 in Bozen, 22 in Brixen, 17 Grad in Bruneck und 15 in Wolkenstein. Morgen Freitag geht es weiter mit Sonne, Wolken und wieder Gewittern.
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10: Einen schönen guten Morgen wünscht Barbara Widotta aus der Landesverkehrsmeldezentrale. Auf der Arntaler Stadtstraße bei St. Johann auf Höhe Gisse Sperre bis 12 Uhr nach einem Murenabgang. Auf der Landesstraße Mülltenhafling bei Hafling im Bereich des Tunnels St. Katrin Sperre von 8.30 Uhr bis 12 Uhr und von 13 bis 18 Uhr wegen Arbeiten. Umleitung über Terlan-Mülten. Gute Fahrt!

Chris Kronauer war das, diese eine Liebe. Es ist jetzt 7 Uhr, heute ist Donnerstag, der 6. August. Noch einmal wünsche ich Ihnen jetzt einen wunderschönen guten Tag. Herzlich willkommen in der zweiten Stunde. Guten Morgen, Südtirol. Was erwartet Sie so alles in dieser Stunde? Unter anderem sprechen wir über den kleinen, den niedrigen Klerus in Brixen. Wir schauen in die aktuelle Ausgabe des katholischen Sonntagsblatts. Veranstaltungstipps haben wir für Sie vorbereitet, das Kalenderblatt und noch jede Menge Musik. Ich wünsche Ihnen weiterhin angenehmes Zuhören.

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0: Musik aus Südtirol. William T. aus Meran war das und Travelman. 7:08 ist es. Guten Morgen, Südtirol. Heute ist Donnerstag. Hinter den dicken, ehrwürdigen Mauern unserer Archive schlafen Geschichten aus vielen Jahrhunderten. Um diese Geschichten zum Leben zu erwecken, braucht es detektivischen Spürsinn, historische Leidenschaft und eine unvoreingenommene Perspektive. Alles das vereint Frau Dr. Erika Kustatscher, die Direktorin des Diözesanarchivs in Brixen, in ihrem neuesten Werk Kanoniker und Kapläne um die Kathedra, der niedere Klerus am Dom zu Brixen in 7,5 Jahrhunderten. Wie weit der Einfluss des Brixener Domkapitels reichte, das wird uns Frau Kustatscher jetzt erzählen.
1: Das Wirken der einzelnen Kanoniker und Kapläne dürfte doch vornehmlich in Brixen wahrgenommen worden sein. Allerdings ist anzumerken, dass sich die Grundherrschaft des Kapitels weit über die Stadt hinaus erstreckte, eben auch ins Bustertal oder ins Gardertal. Das gilt auch für das Kollegiatstift und die Dombenefizien. Der am weitesten entlegene Besitz eines Benefiziums lag im Stubaital, was allerdings schon als Ausnahme zu gelten hat. Aber Ihre Frage gibt mir auch Anlass, etwas ganz Wichtiges festzuhalten, nämlich, dass der Domklerus nicht nur in der Kathedrale, sondern auch im sozialen und wirtschaftlichen Leben in einem weiten Umfeld wahrgenommen wurde.
2: Ihr Buch umfasst über 700 Jahre Geschichte und ist sehr detailreich erforscht. Kann man sagen, es handelt sich hierbei um ein reines Fachbuch, das im Regal von Historikern stehen sollte? Oder ist es auch eine spannende Lektüre für die Bürgerinnen und Bürger von Brixen, die ihre Stadt einfach besser verstehen wollen?
1: Es ist ein Buch für Fachleute. Es ist in weiten Teilen ein Nachschlagewerk. Ich fürchte, dass die Brixner teilweise von dem Buch enttäuscht sein werden. Natürlich, die auswertenden Teile, in dem Bereich bin ich ja großzügiger, als es Wolfsgruber gewesen ist, sind sicherlich auch für die Brixner interessant und nicht nur für die Brixner, für alle Interessierten mit gewissen Bildungsvoraussetzungen. Vielleicht weniger, um die Stadt besser kennenzulernen, sondern einfach das Funktionieren der Kirche als Gesamtstruktur, insbesondere in der Zeit vor der Säkularisation.
2: Sie stellen Ihr Buch, also nennen wir es hier noch einmal, Kanoniker und Kapläne um die Kathedra, der niedere Klerus am Dom zu Brixen in 7,5 Jahrhunderten vor, und zwar am Donnerstag, 6. August. Vielleicht sagen Sie da noch ein paar Worte dazu.
1: Nun, am 6. August wird immer das Titularfest der Priestervereinigung Foedus Sacerdotale gefeiert, und es ist der Brauch, dass im Anschluss an den feierlichen Gottesdienst im Dom ein wissenschaftlicher Vortrag gehalten wird. Ich empfinde es als große Ehre, dass die Foedus-Leitung im heurigen Jahr mich eingeladen hat, das Buch in diesem Rahmen vorzustellen. Ich denke, dass ich da genau das richtige Publikum haben werde.
2: Wo bekommt man das Buch sonst zu kaufen?
1: Man bekommt das Buch in jeder Buchhandlung. Vielleicht ist es nicht überall lagernd, sondern muss bestellt werden, und im Shop der Hofburg.
0: Das war Frau Dr. Erika Kustatscher, die Direktorin des Diözesanarchivs in Brixen und eine der profiliertesten Historikerinnen unseres Landes. Ihr neuestes Werk, Kanoniker und Kapläne um die Kathedra, der niedere Klerus am Dom zu Brixen in 7,5 Jahrhunderten, ist als Band 8 in der wissenschaftlichen Reihe Veröffentlichungen der Hofburg Brixen im Universitätsverlag Wagner erschienen. Guten Morgen, Südtirol, es ist jetzt 7:12.

Das waren Simon and Garfunkel, El Condor Pasa. Guten Morgen, Südtirol. 7.19 Uhr ist es nun. Wir blicken jetzt auf das historische Kalenderblatt des heutigen Tages, auf historische Ereignisse, die alle an einem 6. August geschehen sind. In der portugiesischen Hauptstadt Lissabon wurde am 6. August 1967 eine der damals längsten Brücken Europas für den Verkehr freigegeben. Das Bauwerk überspannt den Fluss Tejo und misst insgesamt 2278 Meter Länge. Die Brücke verbindet Lissabon mit dem südlichen Tejo-Ufer. Heute trägt die Brücke den Namen Ponte de 25 de Abril. Die Brücke erhielt damit als Namen das Datum der Nelkenrevolution. Der US-amerikanische Präsident Johnson unterzeichnete am 6. August 1965 einen Zusatz zum 15. Artikel der US-Verfassung, der den Afroamerikanern das uneingeschränkte Wahlrecht zusprach. Papst Paul VI. Unterzeichnete am 6. August 1964 die Bulle Quo Aptius, mit welcher die Diözese Bozen-Brixen gegründet wurde. Dadurch kamen die deutschsprachigen Teile des Erzbistums Trient zur Diözese Bozen-Brixen. Die Diözese Brixen musste ihre Gebiete in Österreich aufgeben und zwei Dekanate an die Diözese Belluno abtreten. Auch wurde der Bischofssitz von Brixen nach Bozen verlegt. Am 6. August 1945 während des Zweiten Weltkriegs wurde die erste militärisch eingesetzte Atombombe der Geschichte von den USA über der japanischen Stadt Hiroshima abgeworfen. Durch die Explosion und die Strahlung starben mindestens 110.000 Menschen. Am Lido in Venedig fanden am 6. August 1932 zum ersten Mal die Filmfestspiele statt. Veranstaltet wurden sie vom Magistrat der Stadt. Die besten Filme des jeweiligen Jahres wurden mit den begehrten Löwen in Gold und Silber ausgezeichnet. Neben Berlin und Cannes gehören die Filmfestspiele von Venedig zu den wichtigsten in Europa. Die US-Amerikanerin Gertrude Caroline Ederle durchschwamm am 6. August 1926 als erste Frau den Ärmelkanal in der Rekordzeit von 14 Stunden und 31 Minuten. Sie war damit schneller gewesen als ihre 5 männlichen Vorgänger. Am 6. August 1914 erklärte Österreich Ungarn, Russland und den Westmächten den Krieg. Serbien und Montenegro erklärten daraufhin Deutschland den Krieg und Frankreich erklärte den Krieg Österreich-Ungarn. Und Franz II. Legte am 6. August 1806 die Kaiserkrone des Heiligen Römischen Reiches nieder. Seit 1804 führte er bereits als Franz I. den erblichen Titel eines Kaisers von Österreich. Soweit unser Blick auf das heutige historische Kalenderblatt, nachzulesen auch auf unserer Homepage im Internet unter rgw.it. Guten Morgen, Südtirol, wir haben es nun 7.22 Uhr.

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0: ist in wenigen Sekunden 7:30. 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
2: Guten Morgen, ich bin Gunde Bichler. Ein schweres Unwetter in der Nacht hat im Ahrntal einen Murenabgang ausgelöst. Bei St. Johann im Bereich Gisse ist die Straße mehrere Meter hoch verlegt. Noch in der Nacht sind 120 Menschen evakuiert worden aus 3 Wohnhäusern und einem Hotel. Die Bewohner des Hotels konnten inzwischen in ihre Unterkunft zurück. Verletzt wurde niemand. Die Straße ins Ahrntal ist zurzeit gesperrt. Bagger sind dabei, Schlamm und Geröll und Steine von der Fahrbahn wegzuschaffen. Mit Drohnen wird das Gebiet abgesucht, weil Rinder vermisst werden. Die Freiwilligen Feuerwehren von St. Johann und Umgebung sind im Dauereinsatz. Der tödliche Unfall am Sellerjoch im Juni landet jetzt vor Gericht. Es wird ermittelt wegen Tötung im Straßenverkehr. Bei dem Unfall sind ein Rennrad und ein Motorrad zusammengeprallt. Die Radfahrerin, eine 30-Jährige aus Bayern, ist Tage später im Krankenhaus gestorben. Das Motorrad wurde vom ehemaligen Grödner Skirennfahrer Peter Rungaldier gelenkt. Auf die spanische Exklave Ceuta in Marokko ist offenbar ein neuer Massenansturm geplant, und zwar kommende Woche am 15. August. Das berichten mehrere spanische Zeitungen. Angeblich soll in Marokko auf Facebook und WhatsApp dazu aufgerufen werden. Es könnten wieder Schiffe durch die Straße von Hormuz im Persischen Golf fahren. Iran und Oman haben sich auf neue Routen geeinigt. Der Iran will auch eine Maut verlangen. Das haben die USA bisher abgelehnt.
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Macedonia im RGW Radio Wecker und Bustra zu sein. Nun schauen wir auf die Veranstaltungstipps für den heutigen Donnerstag. Heute ist der 6. August. In Brixen gibt's heute Abend ab 21 Uhr eine theatralische Führung durch die historischen Gemäuer des Bezirksgefängnisses Brixen. Gianluca Joccolana übernimmt als Gefängnisdirektor Capo die Führung. Dabei taucht das Publikum ein in die Ortsgeschichte und begegnet Figuren, die hinter den Mauern gelebt haben oder gelebt haben könnten. Es spielen Georg Kaser, Joachim Mitterhutzner, Anna Oberauch, Patricia Solaro und Andreas Zingerle. Die Freilichtspiele Südtiroler Unterland bringen heute ab 21 Uhr im Hof der Grundschule in Neumarkt das Volksstück Kasimir und Caroline von Ödön von Horvath zur Aufführung. Es zeigt auf, wie soziale Not und Existenzangst die Liebe eines Paares unerbittlich zerstören. Im Hof der Kommende in Lengmoos findet heute Abend die Aufführung der Bosse der Zerrissene von Johann Nestroy statt in einer Bearbeitung von Elke Hartmann. Die Aufführung beginnt um 20.30 Uhr, es spielen die Rittner Sommerspiele. Auf der Freilichtbühne in der Vorburg von Schloss Tirol gelangt ab 21 Uhr das Stück Mirandolina in Rock zur Aufführung. Eine Neuinterpretation von Carlo Goldonis berühmtem Klassiker La Locandiera. Regisseur Manfred Schweighofer verlegt die Komödie in ein rockig-bluesiges Ambiente mit Liveband. Kindertheater gibt es heute im Innenhof des Jumpus in Brixen. Um 17 Uhr wird das Stück Pippi Langstrumpf gespielt. Der St. Barnabas Choir aus London singt heute ab 20 Uhr in der Pfarrkirche St. Pankratius in Glurns. Auf dem Programm stehen Werke der englischen und irischen Kirchenmusik. Die kubanische Band Ecos de Siboney spielt ab 21 Uhr am Seerosenteich in den botanischen Gärten von Schloss Trautmannsdorf in Meran. Auf dem Programm steht eine Mischung aus den großen Klassikern des Buena Vista Social Club sowie eigene moderne Kompositionen und Hits. Der russisch-spanische Konzertpianist Grigori Sokolov, der von Kritikern und Musikliebhabern oft als einer der größten lebenden Pianisten angesehen wird, spielt heute Abend ab 20 Uhr im Konzerthaus in Bozen. Auf dem Programm stehen Werke von Ludwig van Beethoven und Franz Schubert. Der Filmclub Bozen zeigt um 17.45 Uhr den britisch-US-amerikanischen Film Odyssea in Originalsprache mit italienischen Untertiteln. Um 17.45 Uhr läuft der kanadische Film The Piano Turner, der die Zuschauer in eine Welt voller ungeahnter Möglichkeiten in einem ganz speziellen Beruf entführt. Ab 18.15 Uhr wird der chilenisch-argentinisch-italienische Film Langar Rosso gezeigt. Der französische Streifen auf zwei Rädern, ein lebensbejahendes Roadmovie voller Wärme, Witz und Menschlichkeit, läuft ab 20.15 Uhr im Bozner Filmclub. Und der Horrorfilm Hokum wird heute ab 20.30 Uhr vorgeführt. Dieser Film mit Adam Scott in der Hauptrolle verbindet klassische Geistergeschichten mit irischer Folklore und tiefgründigem Psychohorror. In der UFO Arena in Bruneck wird ab 21 Uhr der Film Zweitland von Michael Kofler gezeigt. Freiluftkino gibt es heute ab 20.45 Uhr auf dem Margarete-Maultasch-Platz in Derland. Da läuft der irische Film The Quiet Girl in deutscher Sprache. Und der französische Film Der Fremde wird ab 18 Uhr im Ariston-Kino in Meran vorgeführt. Um 20.30 Uhr läuft der italienische Film Election Day. Soweit die heutigen Veranstaltungstipps.

0: Die Western Cowboys waren das. Es ist ein Wahnsinn. Guten Morgen, Südtirol. Immer am Mittwoch erscheint das katholische Sonntagsblatt. Also gestern ist es erschienen. Das Redaktionsteam greift darin immer wieder ganz interessante Themen auf. Meine Kollegin Claudia Meierhofer hat hineingeschnuppert und blättert nun für Sie in der aktuellen Ausgabe des katholischen Sonntagsblattes. Und das macht sie nicht alleine, sondern mit dem Mann, der ganz genau über die Inhalte Bescheid weiß.
1: Wir blättern darin mit dem Chefredakteur Martin Lercher. Hallo Martin, schön, dass du da bist.
2: Hallo Claudia und danke für die Einladung.
1: Wie immer habt ihr auch in der aktuellen Ausgabe wieder sehr bunt gemischte Themen. Beginnen wir gleich beim Titelblatt, da greift ihr sozusagen nach den Sternen.
2: Ja, wir schauen nach oben. Am 10. August, da ist das Fest des heiligen Laurentius. Und bei uns sehr bekannt ist die Lorenzinacht, in der man sehr viele Sternschnuppen beobachten kann. Und wir haben den Astrophysiker David Gruber gefragt, was sich da am Himmel abspielt, und haben auch eine Grafik dazu gemacht. Und David Gruber hat uns darauf aufmerksam gemacht, dass jetzt Anfang August noch ein zweites Himmelsspektakel stattfindet, und zwar eine Sonnenfinsternis. Mehr darüber dann im Sonntagsblatt.
1: Mhm. Da erfahren Sie dann auch, wo man die genau beobachten kann. Von den Sternen, da kommen wir wieder zurück auf die Erde. Auf Seite 8 sehe ich da einen Artikel über den Tourismusboom in Südtirol.
2: Ja, wir haben diesem Artikel den Titel gegeben, Klick und schnell wieder weg. Er beschäftigt sich mit dem Fototourismus, der ja in unserem Land auch boomt. Stichwort Dreizinnen, Praxavilze, Vilnius oder Cedeira. Die Leute sehen tolle Fotos von Urlaubsorten, wollen dahin und das wahrscheinlich millionste Foto von diesem Urlaubsplatz dann wieder machen. Und wir haben mit einer Wissenschaftlerin gesprochen, es ist Frau Belitz von der Hochschule Worms, und sie erklärt uns diese Magie der Fotos, warum sie so viele Menschen anziehen, warum Menschen selbst ein Foto machen wollen und vor allem, was Urlaubsorte, die schon überlaufen sind, gegen solche Auswüchse des modernen Tourismus tun können.
1: Also auch das ein sehr interessanter Artikel. Dann habe ich noch ein schönes Porträt entdeckt, und zwar über die Leiterin des Caritas-Dienstes Internationale Zusammenarbeit, Sandra D'Onofrio.
2: Ja, im Moment läuft ja auch die Aktion Hunger macht keine Ferien, in der die Caritas um Spenden bittet zum Kampf gegen den Hunger, vor allem in Afrika. Und im Hintergrund sind solche Hilfsaktionen natürlich auch sehr viel Arbeit. Es ist viel zu organisieren, zu kontrollieren. Und die Frau, die da am Hebel sitzt, ist Sandra D'Onofrio, die sozusagen die Auslandsabteilung der Caritas leitet. Und uns hat sie erzählt, warum sie trotzdem zuversichtlich ist, obwohl wir oft den Eindruck haben, dass es mit der Welt nur noch schlimmer wird.
1: Und abschließend, Martin, noch eine Empfehlung deinerseits?
2: Wie immer mit Gewinn und Genuss habe ich den Kommentar von Ulrich Ladurner, dem bekannten Zeitjournalisten, gelesen, der ja für Sonntagswort schreibt. Und er erklärt diesmal, warum alle europäischen Regierungschefs auf den spanischen Premier Sanchez einprügeln wegen seiner Flüchtlingspolitik. Und er sagt, das beruht nicht auf Fakten, sondern dahinter steckt im Grunde eine knallharte Kalkulation. Aber lesen Sie dann selbst.
1: Ja, danke schön, Martin, für diese ersten Einblicke in die aktuelle Ausgabe des katholischen Sonntagsblattes.
2: Danke, Claudia, für die Einladung, und ich wünsche Ihnen, liebe Hörerinnen und Hörer, viel Lesevergnügen mit dem katholischen Sonntagsblatt.
0: Ja, das war Martin Lercher, Chefredakteur des katholischen Sonntagsblattes, im Gespräch mit Claudia Meierhofer. 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

0: 10 vor 8.
1: Mobe im Ahrntal, erste Evakuierte können zurück. Spanien warnt, offenbar neuer Massenansturm auf Ceuta geplant. Und die Sonne scheint, später kommen Gewitter. Ich bin Gunde Biechler, guten Morgen.
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1: Das Ahrntal ist ab St. Johann im Bereich Gisse nach einem Murenabgang von der Außenwelt abgeschnitten. Ein schweres Unwetter hat die Mure gegen 23 Uhr ausgelöst und die Hauptstraße im Tal verlegt. Marlies Winkler.
2: Rund 50 Menschen sind noch evakuiert. Sie werden in der Mehrzweckhalle in Luttach vom Weißen Kreuz, der Feuerwehr, Notfallpsychologen und einem Notarzt betreut. Zu Beginn waren 120 Menschen sicherheitshalber evakuiert worden aus 3 Wohnhäusern und einem Hotel. Die Hotelgäste konnten jetzt in der Früh wieder in ihre Unterkunft zurück. Mit Tageslicht wird auch das Ausmaß der Mure sichtbar. Geröll, Schlamm und Steine türmen sich mehrere Meter hoch. Die Mure hat auch das Bachbett der A erreicht und das Wasser kurzzeitig aufgestaut. Ausgelöst wurde die Mure vom Rotbach im Bereich der Daimerhütte. Schon die ganze Nacht hindurch sind die freiwilligen Feuerwehren von St. Johann, Luttach, Bredau und Umgebung im Einsatz, ebenso Bergrettung und Weißes Kreuz. Die Feuerwehr Bredau überfliegt das Gebiet mit einer Drohne, sie sucht nach einigen Rindern. Gerade sind mehrere Baumaschinen und LKW im Einsatz und versuchen, die Straße wieder frei zu bekommen. Optimistisch gesehen könnte sie zur Mittagszeit wieder aufgehen, heißt es von den Wehrleuten vor Ort.
1: Der schwere Unfall zwischen einem Motorrad und einem Rennrad am Sellerjoch im Juni hat jetzt ein gerichtliches Nachspiel. Wie berichtet, ist bei dem Unfall eine 30-Jährige aus Bayern so schwer verletzt worden, dass sie kurze Zeit später verstarb. Auf dem Motorrad, das ebenfalls in den Unfall verwickelt war, saß der ehemalige Grödner Skirennläufer Peter Rungaldier. Gegen ihn wird jetzt ermittelt wegen Tötung im Straßenverkehr. Nach der neuerlichen Schlägerei am Dominikanerplatz mitten in Bozen soll jetzt ein Wachdienst in der Altstadt für Ordnung sorgen, vor allem rund um den Kapuzinerpark und die Kapuzinergasse, aber auch am Pfarrplatz. Land und Gemeinde werden den Wachdienst zahlen, das kündigt Landeshauptmann Kompatscher an. 6 private Wachleute werden eingesetzt. Nach dem massiven Ansturm von Migranten vorigen Freitag auf die spanische Exklave Ceuta in Marokko sind jetzt die Befürchtungen groß, dass sich die Szenen nächste Woche wiederholen könnten. Es soll auch ein konkretes Datum dafür geben, nämlich den 15. August. Angeblich plant Marokkos Jugend im Internet schon einen neuen Ansturm. Das berichten mehrere spanische Zeitungen. Demnach soll über Facebook und WhatsApp dazu aufgerufen worden sein. Solche Nachrichten sind schon Ende Juli kursiert, kurz vor dem Massenansturm. Und wir starten mit Sonne in den neuen Tag. Später kommen Wolken und Gewitter. Gleich gibt's mehr dazu.
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1: Prachtwetter haben wir jetzt in der Früh wieder in Südtirol. Kaum eine Wolke ist zu sehen. Das bleibt heute aber nicht so. Weil die Luft feucht ist, wird es schwül und am Nachmittag bilden sich dicke Quellwolken. Daraus entladen sich Gewitter, die zum Teil heftig sein können. Es wird wieder warm. 29 bis 36 Grad werden es heute noch. 24 Grad hat es jetzt schon in Kaltern, 21 in Gargazon, 22 in Farn, 18 Grad in Laas und 14 in Toblach. Der Freitagmorgen bringt eine Mischung aus Sonne, Wolken und Gewittern.
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9: Einen schönen guten Morgen wünscht Barbara Widotta aus der Landesverkehrsmeldezentrale. Auf der Arntaler Stadtstraße bei St. Johann auf Höhe Gisse Sperre bis 12 Uhr nach einem Murenabgang. Auf der Landesstraße Mülltenhafling bei Hafling im Bereich des Tunnels St. Katrin Sperre von 8.30 Uhr bis 12 Uhr und von 13 bis 18 Uhr wegen Arbeiten. Umleitung über Terlan-Mülten. Gute Fahrt!

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8.04 Uhr ist es noch einmal. Wünsche ich Ihnen einen schönen guten Tag. Willkommen in der dritten Stunde. Guten Morgen Südtirol hier auf Radio Grüne Welle. Heute ist Donnerstag, der 6. August.

0: Aus unserer Oldie-Kiste war das das Electric Light Orchestra. Guten Morgen Südtirol, 8.07 Uhr ist es jetzt. Wir öffnen nun unseren Kleinanzeiger, den Trödelmarkt. Hier ist Claudia Meierhofer mit den heutigen Angeboten.
1: Gesucht wird die Zeitschrift Die Frau und gesucht werden auch kleine Puppen und Bekleidung. Eine Gefriertruhe wird um 150 Euro verkauft. Alles unter der Rufnummer 327 22 10 883. Gesucht werden Riesenscheckenhasen. Die Rufnummer 366 71 67 841. Gesucht werden leere, gereinigte Weinflaschen zu 500 und 750 Millilitern. Die Rufnummer lautet 347 71 42 290. Günstig zu verkaufen sind ein bayerischer Schurz mit Übertierchel für Damen, ein Damentrachtendirndl Größe 40 mit Jorb, elegante Damenschuhe Größe 38, Wanderschuhe Meindl Größe 40, mehrere Kupfertöpfe in verschiedenen Größen, eine Küchenrührmaschine und ein Matratzenschoner für ein Doppelbett. Deckenlampen und eine kleine Aufschnittmaschine werden hingegen gegen freiwillige Spende abgegeben. Die Rufnummer 338 90 67 688. Verkauft werden mehrere Zinngegenstände und neue Stilleinlagen. Zone ist Lana und die Telefonnummer lautet 348 25 58 367. Ein kleiner zweiteiliger Schrank wird verschenkt, er muss selber abgebaut werden. Rufen Sie an unter 346 23 13 361. Eine Stube Vogelauer, Eckbank und quadratischer Tisch mit drei Stühlen ist günstig abzugeben. Zone ist Sterzing und die Rufnummer lautet 333 19 13 135. 20 Honiggläser für je 1 Kilogramm Honig sind im Pfalzen zu verschenken. Telefon 0474 52 81 33. Ein schwarzes Herrenjackett Größe M, gekauft für Heldensteiner Schule, kaum getragen, wird um 20 Euro verkauft. Zone ist Sterzing und die Rufnummer 333 19 13 135. Verschiedene Armbanduhren sind um verhandelbare 28 Euro zu verkaufen. Ein kleiner Thunbär wird um 25 Euro verkauft. Ein Fernseher Löwe mit 80 cm Bildschirm und mit Fernbedienung ist um 50 Euro zu verkaufen. Eine neue Herren-Motorradjacke Größe L wird um 60 Euro verkauft. Alles in Brixen unter der Nummer 340 38 76 723. Verkauft wird ein gut funktionierender Einbaukühlschrank mit drei Gefrierschubladen Marke Küppersbusch, Höhe 1,76 Meter und Breite 57 cm. Die Zone ist Tramin und die Telefonnummer lautet 347 71 42 290. Verschenkt werden Lodenmäntel Größe XL und gut erhaltene Pullover für Damen. Zu schenken gesucht werden Regenmäntel für Damen und Herren. Telefon 346 23 13 361. Drei neue dunkelgraue Küchenschürzen 65 x 70 cm sind um 5 Euro je Stück zu verkaufen. Rufen Sie an unter 347 40 79 134. Eine Kinderschaukel ist zu verschenken. Verschenkt wird eine Stereoanlage mit Radio- und CD-Player. Telefon 346 23 13 361. Verkauft wird Brennholz für Herd und Ofen. Telefon 366 71 67 841. Verkauft werden eine 1,50 Meter hohe Stehlampe der Marke Villeroy & Boch, ein Tisch 60 x 60 cm und zwei Teakholzstühle für den Balkon oder Garten sehr wenig gebraucht, sowie ein persischer Teppich 1 Meter x 2 Meter in der Farbe Rot. Zone ist Bozen und die Rufnummer lautet 335 66 38 476. Zu verschenken ist im Eisacktal eine weiße Kunststoffglastür mit Türstock 1,20 m x 2,10 m zum Absperren. Die Tür ist in sehr gutem Zustand und wird wegen Umbaus an Selbstabholer abgegeben. Zone ist Eisacktal und die Rufnummer lautet 331 80 95456. Vier gut erhaltene gepolsterte Stühle in Eiche Massiv und eine Stereoanlage werden im Finchgau verschenkt. Die Telefonnummer 333 19 16 123. Und auf einem Bauernhof wird eine tierliebe Frau mit Kochkenntnissen zu interessanten Bedingungen gesucht. Telefon 379 37 53 661.
0: Dankeschön, Claudia. Das waren die heutigen Trödelmarkt-Anzeigen. Wenn auch Sie eine Anzeige für den Trödelmarkt aufgeben möchten oder wenn Sie noch Fragen zu den Anzeigen haben, können Sie sich gerne bei uns da melden unter der Nummer 0471 30 00 92 0471 30 00 92. Sie können die Anzeigen natürlich auch gerne schriftlich schicken per Mail an info@rgw.it oder direkt von unserer Homepage im Internet aus die Anzeigen aufgeben unter rgw.it. Da finden Sie alle eben gehörten Anzeigen auch zum Nachlesen. Private Verkaufsanzeigen, Kaufgesuche und Stellengesuche im Trödelmarkt sind kostenlos.

0: 8.21 Uhr, das war Michelle und jetzt schauen wir auf das Wetter in Südtirol. Das zeigt sich jetzt in der Früh nach den nächtlichen Gewittern in einigen Teilen des Landes von seiner schönen und überwiegend sonnigen Seite. Aber heute soll es ja im Laufe des Tages erneut Niederschläge bzw. Gewitter geben. Mehr zum Wetter jetzt aus dem Landeswetterdienst von Günther Geier.
1: Guten Morgen, es begrüßt Sie Günther Geier. Die Hitze, die bleibt uns auch heute erhalten. Die Temperaturen gehen im Vergleich zu den Vortagen zwar etwas zurück, es bleibt aber schwül mit Höchstwerten von 29 bis 36 Grad. Dazu scheint zunächst wieder verbreitet die Sonne. Am Nachmittag und Abend werden Gewitter dann häufiger und stellenweise können sie auch heftig sein. Morgen Freitag gibt es eine Mischung aus Sonne, Wolken und ein paar Gewittern. Die Temperaturen gehen noch einmal um ein paar Grad zurück, mit Höchstwerten bis maximal 33 Grad. Am Wochenende wird es dann überwiegend sonnig, nur am Sonntag nimmt die Gewitterneigung wieder etwas zu.
0: Ja, danke schön für diese Infos. Es heißt also weiterhin schwitzen.

0: Das waren die Bee Gees. Jetzt ist es 8:30. 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Hier sind die Schlagzeilen.
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2: Guten Morgen, ich bin Gunde Bichler. Weiterhin sind im Ahrntal Feuerwehren und Retter pausenlos im Einsatz nach dem Murenabgang in der Nacht. Die Geröllmassen haben bei St. Johann die Straße verlegt. 120 Menschen mussten vorübergehend evakuiert werden. Einige konnten inzwischen in ihre Häuser zurück. Verletzt wurde niemand. Die Straße ist zurzeit gesperrt. Bagger sind dabei, sie wieder freizuräumen. Nach dem tödlichen Radunfall am Sellerjoch im Juli ermittelt jetzt die Staatsanwaltschaft wegen Tötung im Straßenverkehr. Ein Motorrad und ein Rennrad waren zusammengeprallt. Das Motorrad wurde vom ehemaligen Grödner Skirennläufer Peter Rungaldier gelenkt. Die Erziehungs- und Pflegezeiten sollen besser abgesichert werden. Das kündigt Landeshauptmann Kompatscher an. Menschen, die Angehörige pflegen und dafür ihre Arbeit reduzieren oder aufgeben, sollen mehr Unterstützung bekommen. Auf Ceuta soll ein neuer Massenansturm geplant sein, das berichten spanische Zeitungen. Demnach sollen sich Jugendliche in Marokko über Facebook und WhatsApp organisieren und zum Ansturm aufrufen, angeblich für kommende Woche am 15. August. Die Schweizer Skirennläuferin Lara Gut-Berami beendet ihre Karriere. Sie hat sich im November beim Training eine schwere Knieverletzung zugezogen und deshalb Olympia in Cortina verpasst. Gut-Berami hat viele Titel gewonnen, darunter Olympiagold, Einzel- und Gesamtweltcup.
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0: Heute ist Donnerstag, der 6. August. Sie hören Radio Grüne Welle und guten Morgen Südtirol. Jetzt dürfen Sie wieder mal Ihre Lateinkenntnisse auspacken. Wissen Sie eigentlich, was Foedus sacerdotale heißt? Sacerdotale könnte Ihnen vielleicht leicht fallen. Das Wort gibt es ja auch im heutigen Italienischen und bedeutet priesterlich. Bei Foedus helfe ich Ihnen jetzt weiter. Das ist ein Bund. Foedus sacerdotale könnte man also mit Priesterbund oder Priestergemeinschaft übersetzen. Und diese Gemeinschaft gibt es seit 1533. Sie wurde damals in Brixen gegründet, um die Solidarität unter den Lebenden und die Verbundenheit mit den verstorbenen Mitgliedern zu fördern. Seit dem Neubau des Brixner Doms betet die Gemeinschaft an dem von ihr erbauten Salvator-Altar. Hochwürden Fabian Tirler steht dem Foedus sacerdotale derzeit als Direktor vor. Mein Kollege Felix Schiffelhuber hat ihn gefragt, was das Besondere an diesem Altar ist.
1: Die Priesterbruderschaft des Foedus sacerdotale hatte zunächst in der Vorhalle des alten Domes eine eigene Kapelle und dann beim Neubau des Domes im 18. Jahrhundert hat unsere Bruderschaft den heutigen Salvator-Altar gestiftet und hat seither dort ihren Sitz. Und beim Anblick dieses Altares soll Papst Pius VI. Bei seinem Besuch in Brixen im Jahre 1782 die berühmten Worte «Che bella cappella» gesprochen haben.
2: Beim Foedus sacerdotale sind sowohl Priester aus der Diözese Bozen-Brixen als auch aus der Diözese Innsbruck dabei. Welche Bedeutung hat das Foedus für den kulturellen Zusammenhalt des historischen Tirols?
1: Als das Foedus sacerdotale gegründet bzw. dann auf die ganze Diözese ausgeweitet wurde, gehörte das Gebiet der heutigen Diözese Innsbruck zu Brixen. Nach der Errichtung der Diözese Innsbruck im Jahre 1964 wurde für die Mitglieder im dortigen Gebiet, im Gebiet dieser neuen Diözese, das Foedus sacerdotale Unipontanum als eigener Verein gegründet und errichtet. Und früher wurde das Titularfest praktisch nur vom Domklerus in Brixen gefeiert. Erst Anfang der 1990er Jahre hat der damalige Domdekan Johannes Messner angeregt, die Mitglieder des Foedus sacerdotale diesseits und jenseits des Brenners zum Titularfest einzuladen, eben dem schon gesagten Ablauf, heilige Messe, gemeinsame Messe, dann ein Vortrag bzw. ein Gespräch und ein gemeinsames Mittagessen. Seit einigen Jahren treffen sich die Innsbrucker Foedus-Mitglieder auch noch einmal eigens am Fest des seligen Otto Neururer. Otto Neururer war ja auch selbst Mitglied des Foedus sacerdotale und zu diesem Treffen bin ich als Direktor des Brixner Foedus auch immer eingeladen und wenn es mir irgendwie möglich ist, fahre ich auch gerne hin. So werden auch über das Foedus sacerdotale die Kontakte und die Verbindungen zwischen unseren beiden Diözesen, die ja eine jahrhundertelange gemeinsame Geschichte haben, weiterhin gepflegt.
0: Sagt Hochwürden Fabian Tirler. Er steht der Priestergemeinschaft Foedus sacerdotale als Direktor vor. Übrigens, am heutigen Donnerstag lädt der Foedus sacerdotale zum diesjährigen Titularfest nach Brixen ein. Den Auftakt bildet um 9 Uhr ein feierlicher Gottesdienst im Dom mit Giovanni Pietro dal Toso, Titularerzbischof von Grado und apostolischer Nuntius in Jordanien und Zypern. Erzbischof dal Toso ist in Leifers aufgewachsen und selbst Mitglied des Foedus sacerdotale. Im Anschluss an den Gottesdienst findet im Priesterseminar dann die Vorstellung des neuen Buches von Erika Kustatscher statt. Es heißt Kanoniker und Kaplane um die Kathedra der Niedere Klerus am Dom zu Brixen in 7,5 Jahrhunderten. Gottesdienst und Buchvorstellung sind übrigens öffentlich. Alle Interessierten sind herzlich eingeladen. Musik.

Einer der großen Hits aus der Zeit der neuen deutschen Welle, das waren Kids und die Sängerin von Königssee. Es ist nun 8.47 Uhr, um 10 vor 9 hören Sie hier auf Radio Grüne Welle. Die nächsten Nachrichten um 9 Uhr übertragen wir die Heilige Messe aus dem Bozener Dom und danach geht's mit Annico Miss durch den heutigen Donnerstagvormittag. Nicht nur mit Annico Miss, sondern auch mit Musik und vielen interessanten Themen. Ich wünsche Ihnen jetzt noch einen schönen und angenehmen Donnerstag. Guten Morgen, Südtirol gibt's wieder morgen in der Früh ab kurz vor 6. Machen Sie es gut und auf Wiederhören, sagt Florian Mayer.

0: 10 vor 9.
1: Mobe verlegt Straße in Antholz. Arbeiten laufen. Ceuta, Spanien befürchtet neuen Massenansturm. Und zuerst Sonne, dann wieder Gewitter gibt's heute. Ich bin Gunde Bichler. Guten Morgen.
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1: Das Ahrntal ist in der Nacht bei St. Johann von einer gewaltigen Mure getroffen worden. Die Mure ist im Bereich Gisse abgegangen, nachdem ein heftiges Unwetter übers Tal hinweggezogen ist. Die Straße bei St. Johann ist zurzeit verlegt, sagt Bezirksfeuerwehrpräsident Alois Steger.
2: Ab Luttach ist die Straße gesperrt, also die Dörfer dahinter sind momentan nicht erreichbar. Es ist nicht möglich, aus dem Tal rauszufahren, es ist auch nicht möglich, ins Tal hineinzufahren.
1: Wie viel Geröll, Schlamm und Steine abgegangen sind, ist schwierig abzuschätzen. Noch in der Nacht sind 120 Menschen evakuiert worden aus 3 Wohnhäusern und einem Hotel. Die Hotelgäste konnten inzwischen wieder zurückkehren. Die Evakuierten werden in Luttach in der Mehrzweckhalle vom Weißen Kreuz, Feuerwehr, Notfallpsychologen und Notarzt versorgt. Die freiwilligen Feuerwehren sind pausenlos im Einsatz. Mit Baggern wird die Straße wieder freigeräumt. Der schwere Unfall zwischen einem Motorrad und einem Rennrad am Sellerjoch im Juni hat jetzt ein gerichtliches Nachspiel. Wie berichtet, ist bei dem Unfall eine 30-jährige Radfahrerin aus Bayern so schwer verletzt worden, dass sie kurze Zeit später verstarb. Auf dem Motorrad, das ebenfalls in den Unfall verwickelt war, saß der ehemalige Grödner Skirennläufer Peter Rungaldier. Gegen ihn wird jetzt ermittelt wegen Tötung im Straßenverkehr. Die Rentenabsicherung für Erziehungs- und Pflegezeiten wird aufgestockt, das kündigt Landeshauptmann Kompatscher an. Die Beiträge werden über die Region erhöht. Unterstützt werden Menschen, die einen Angehörigen zu Hause pflegen und deshalb bei der Arbeit fehlen oder sie ganz aufgeben. Nach dem massiven Ansturm von Migranten vorigen Freitag auf die spanische Exklave Ceuta in Marokko sind jetzt die Befürchtungen groß, dass sich die Szenen nächste Woche wiederholen könnten. Es soll auch schon ein konkretes Datum dafür geben, nämlich den 15. August. Angeblich plant Marokkos Jugend im Internet schon einen neuen Ansturm auf Ceuta. Das berichten mehrere spanische Zeitungen. Demnach soll über Facebook und WhatsApp dazu aufgerufen werden. Solche Nachrichten sind schon Ende Juli kursiert, kurz vor dem Massenansturm. Und zum Sportski Alpin. Die Schweizer Skirennläuferin Lara Gut-Berami beendet ihre Karriere. Das hat die 35-Jährige bekannt gegeben. Sie hatte sich beim Training voriges Jahr im November schwer am Knie verletzt und dadurch Olympia in Cortina verpasst. Jetzt wird sie gar nicht mehr in den Weltcup zurückkehren, hat Gut-Berami angekündigt. Und es ist wieder wolkenlos und sonnig und wird warm. Gleich gibt's die weiteren Aussichten.
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1: Mit Sonnenschein hat dieser Donnerstag begonnen. Mit dicken Wolken und Gewittern wird er zu Ende gehen. Zurzeit ist es fast wolkenlos im ganzen Land und es ist schon ungewöhnlich warm. 26 Grad hat es in Tramin, 23 in Lana und Klausen, 22 in Naturns, 19 Grad in Oberfintel und 21 in Völs. Am Nachmittag bilden sich dicke Wolken und daraus gegen Abend Gewitter, die zum Teil auch heftig ausfallen können. Die Temperaturen steigen wieder an auf 29 bis 36 Grad. Morgen Freitag ist von allem etwas dabei. Sonne, Wolken und Gewitter bei maximal 33 Grad.
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5: Schönen guten Morgen aus der Landesverkehrsmeldezentrale. Ich bin Manuel Scutellaro. Die Ahrntaler Staatsstraße ist bei St. Johann auf der Höhe von Gisse noch bis ca. 12 Uhr nach einem Mondabgang gesperrt. Doch die Landesstraße Meran-Hafling ist bei Hafling im Bereich des Tunnels St. Katrin von 8.30 Uhr bis 12 Uhr und von 13 bis 18 Uhr wegen Arbeiten gesperrt. Die Umleitung erfolgt über Terlan-Mülten. Allen unterwegs, gute und sichere Fahrt.

0: Hier ist der Diözesane Kirchensender Radio Grüne Welle. Eine Zeitangabe, es ist 9 Uhr. Wir schalten nun in den Bozner Dom und übertragen von dort die Heilige Messe.
1: Zur Eröffnung dieses Gottesdienstes singen wir 370 Gloria 723.

0: Im Namen des Vaters und des Sohnes und des Heiligen Geistes. Die Gnade und der Friede unseres Herrn sei mit euch.
1: Und mit deinem Geist.
0: Wir feiern das Fest der Verklärung des Herrn. Petrus, Johannes und Jakobus waren Zeugen der Verklärung Jesu auf dem Tabor. Davon berichten die Evangelien. In Jesus hatte sich die Botschaft des Alten Testamentes, vertreten durch Mose und Elia, erfüllt. Von jetzt an soll man auf ihn hören. Jesus ist das Licht, das hineinleuchtet in die Dunkelheit der Welt, schreibt der zweite Petrusbrief in der heutigen Lesung. Lassen wir dieses Licht herein in unsere Welt, damit wir Menschen die nötige Sicht bekommen und nie verlieren. Und hören wir auf seine Stimme. Es ist die Stimme Gottes. Ich begrüße euch wieder zum Gottesdienst hier im Dom und alle, die mitfeiern im ganzen Land, und wünsche euch allen einen gesegneten Tag. Wir sammeln unsere Anliegen und empfehlen uns der Güte und der Barmherzigkeit Gottes. Herr Jesus Christus, du rufst die Menschen, dir zu folgen. Herr, erbarme dich.
2: Herr, erbarme dich.
0: Herr Jesus Christus, du sendest sie als deine Boten. Christus, erbarme dich.
2: Christus, erbarme dich.
0: Herr Jesus Christus, du gibst ihnen Mut, dich zu bekennen. Herr, erbarme dich. Nachlass, Vergebung und Verzeihung unserer Sünden gewähre uns der allmächtige und barmherzige Herr.

0: Lasset uns beten. Allmächtiger Gott, bei der Verklärung deines eingeborenen Sohnes hast du durch das Zeugnis der Väter die Geheimnisse unseres Glaubens bekräftigt. Du hast uns gezeigt, was wir erhoffen dürfen, wenn unsere Annahme an Kindesstatt sich einmal vollendet. Hilf uns, auf das Wort deines Sohnes zu hören, damit wir Anteil erhalten an seiner Herrlichkeit. Darum bitten wir durch Christus, unseren Herrn.
1: Lesung aus dem zweiten Brief des Apostel Petrus. Schwestern und Brüder, wir sind nicht klug ausgedachten Geschichten gefolgt, als wir euch die machtvolle Ankunft unseres Herrn Jesus Christus kundtaten, sondern wir waren Augenzeugen seiner Macht und Größe. Denn er hat von Gott, dem Vater, Ehre und Herrlichkeit empfangen, als eine Stimme von erhabener Herrlichkeit an ihn erging. Das ist mein geliebter Sohn, an dem ich Wohlgefallen gefunden habe. Diese Stimme, die vom Himmel kam, haben wir gehört, als wir mit ihm auf dem heiligen Berg waren. Dadurch ist das Wort der Propheten für uns noch sicherer geworden. Und dir tut gut daran, es zu beachten, wie ein Licht, das an einem finsteren Ort scheint, bis der Tag anbricht und der Morgenstern aufgeht in eurem Herzen. Wort des lebendigen Gottes.
2: Dank sei Gott.

0: euch aus dem Heiligen Evangelium nach Matthäus. In jener Zeit nahm Jesus Petrus, Jakobus und dessen Bruder Johannes mit sich und führte sie auf einen hohen Berg. Und er wurde von ihnen verwandelt. Sein Gesicht leuchtete wie die Sonne und seine Kleider wurden weiß wie das Licht. Und siehe, es erschienen ihnen Mose und Elia und redeten mit Jesus. Und Petrus antwortete und sagte zu Jesus: Herr, Herr, es ist gut, dass wir hier sind. Wenn du willst, werde ich hier drei Hütten bauen. Eine für dich, eine für Mose und eine für Elia. Noch während er redete, sie eine leuchtende Wolke überschattete sie und sie eine Stimme erscholl aus der Wolke. Dieser ist mein geliebter Sohn, an dem ich Wohlgefallen gefunden habe. Auf ihn sollt ihr hören. Als die Jünger das hörten, warfen sie sich mit dem Gesicht zu Boden und fürchteten sie sich sehr. Da trat Jesus zu ihnen, fasste sie an und sagte: Steht auf und fürchtet euch nicht. Und als sie aufblickten, sahen sie niemanden außer Jesus allein. Während sie den Berg hinabstiegen, gebot ihnen Jesus: Erzählt niemanden von dem, was ihr gesehen habt, bis der Menschensohn von den Toten auferweckt ist. Evangelium unseres Herrn Jesus Christus.
1: Los sei dir, Christus.
0: Zu Jesus Christus, der seine verborgene Herrlichkeit offenbachte, wollen wir beten.
2: Führe die Kirche durch das Dunkel der Zeit zum Licht der ewigen Vollendung. Wir bitten dich, erhöre uns.
3: Wir bitten dich, erhöre uns.
2: Erleuchte die Herzen der Menschen, dass sie auf deine Stimme hören.
3: Wir bitten dich, erhöre uns.
2: Erbarme dich aller, die ohne Hoffnung sind, und tröste sie durch deine Verheißungen.
3: Wir bitten dich, erhöre uns.
2: Geleite unsere Verstorbenen in das Licht deiner Herrlichkeit.
3: Wir bitten dich, erhöre uns.
2: Wir feiern die heilige Messe mit Gedenken an Hans Kaufmann, mit Gedenken an Josef Oberecker, mit Gedenken an Lebende und Verstorbenen der Familie Weißenecker, mit Gedenken an Rosa und Josef Lutz und lebende und verstorbene Angehörige, sowie mit Gedenken an Grete, Manfred und Eduard Bosin. Wir beten auch für die Verstorbenen der letzten Tage. Aus der Presse kennen wir folgende Namen: Johann Lang, Unterin, und Hermann Ficola, Vilnius. Herr, nimm sie auf in dein Reich und schenke ihnen die ewige Freude bei dir.
3: Wir bitten dich, erhöre uns.
0: Herr Jesus Christus, du hast uns aus der Finsternis in dein wunderbares Licht berufen. Gib, dass wir uns als Kinder des Lichtes bewähren, der du lebst und herrschest in alle Ewigkeit.

0: Lasst uns beten, dass mein und euer Opfer Gott, dem allmächtigen Vater, gefalle. Gott, unser Vater, sende uns und diese Gaben das Licht deiner Herrlichkeit, das in deinem Sohn aufgestrahlt ist. Es vertreibe das Dunkel und mache uns zu Kindern des Lichtes. Darum bitten wir durch Christus, unseren Herrn.
1: Amen. Sanctus 197, Agnus Dei 205.

Ja, du bist heilig, großer Gott. Du bist der Quell aller Heiligkeit. Darum bitten wir dich. Sende deinen Geist auf diese Gaben herab und heilige sie, damit sie uns werden Leib und Blut deines Sohnes, unseres Herrn Jesus Christus. Denn am Abend, an dem er ausgeliefert wurde und sich aus freiem Willen dem Leiden unterwarf, nahm er das Brot und sagte Dank, brach es, reichte es seinen Jüngern und sprach: Nehmet und esset alle davon, das ist mein Leib, der für euch hingegeben wird.

Ebenso nahm er nach dem Mahl den Kelch, dankte wiederum, reichte ihn seinen Jüngern und sprach: Nehmet und trinket alle daraus, das ist der Kelch des neuen und ewigen Bundes, mein Blut, das für euch und für alle vergossen wird, zur Vergebung der Sünden. Tut dies zu meinem Gedächtnis.

0: Geheimnis des Glaubens.
1: Deinen Tod, o Herr, verkünden wir und deine Auferstehung preisen wir, bis du kommst in Herrlichkeit.
0: Darum, gütiger Vater, feiern wir das Gedächtnis des Todes und der Auferstehung deines Sohnes und bringen dir so das Brot des Lebens und den Kelch des Heiles dar. Wir danken dir, dass du uns berufen hast, vor dir zu stehen und dir zu dienen. Wir bitten dich, schenke uns Anteil an Christi Leib und Blut und lass uns eins werden durch den Heiligen Geist.
2: Gedenke deiner Kirche auf der ganzen Erde, vollende dein Volk in der Liebe, vereint mit unserem Papst Leo, unserem Bischof Ivo, mit allen Bischöfen, den Priestern, den Ordensleuten, den Diakonen und mit allen, die zum Dienst in der Kirche bestellt sind.
3: Gedenke unserer Brüder und Schwestern, die entschlafen sind in der Hoffnung, dass sie auferstehen. Nimm sie und alle, die in deine Gnade aus dieser Welt geschieden sind, in dein Reich auf, wo sie dich schauen von Angesicht zu Angesicht.
4: Vater, erbarme dich über uns alle, damit uns das ewige Leben zuteil wird, in der Gemeinschaft mit der seligen Jungfrau und Gottesmutter Maria, mit dem heiligen Josef, mit deinen Aposteln und mit allen, die bei dir Gnade gefunden haben, von Anbeginn der Welt, dass wir dich loben und preisen, durch deinen Sohn Jesus Christus.

0: Amen.
1: Dem Wort unseres Herrn und Erlösers gehorsam und

0: Erlöse uns, Herr, allmächtiger Vater, von allem Bösen und gib Frieden in unseren Tagen. Komm uns zu Hilfe mit deinem Erbarmen und bewahre uns vor Verwirrung und Sünde, damit wir voll Zuversicht das Kommen unseres Erlösers, Jesus Christus, erwarten.
1: Denn dein ist das Reich und die Kraft und die Herrlichkeit in Ewigkeit. Amen.
0: Der Herr hat zu seinen Aposteln gesagt: Frieden hinterlasse ich euch, meinen Frieden gebe ich euch. Deshalb bitten wir, Herr Jesus Christus, schau nicht auf unsere Sünden, sondern auf unseren Glauben und auf den Glauben deiner Kirche. Schenke ihr nach deinem Willen Einheit und Frieden. Der Friede des Herrn sei allezeit mit euch.
2: Und mit deinem Geiste.

Seht Jesus Christus, das Lamm Gottes. Es nimmt hinweg die Sünde der Welt. Herr, ich bin nicht würdig, dass du eingehst unter mein Dach. Aber sprich nur dein Wort, so wird meine Seele gesund.

Wenn der Herr offenbar wird, werden wir ihm ähnlich sein, denn wir werden ihn sehen, wie er ist. Lasset uns beten. Herr, unser Gott, in der Verklärung deines Sohnes, unseres Herrn, wurde der Glanz seiner Gottheit offenbar. Lass uns durch den Empfang deiner himmlischen Speise seinem verherrlichten Leib gleichgestaltet werden. Darum bitten wir durch Christus,

0: unseren Herrn. Der Herr sei mit euch. Der Herr segne euch und behüte euch. Der Herr lasse sein Angesicht über euch leuchten und sei euch gnädig. Er wende euch sein Antlitz zu und schenke euch seinen Frieden. Amen. Das gewähre euch der dreieinige Gott, der Vater, der Sohn und der Heilige Geist. Amen. Geht hin und lebt in Frieden.
1: Dank sei Gott im Herrn.

0: Aus dem Bozner Dom übertrugen wir die Heilige Messe. Es zelebrierte Hochwürden Vitus de Jaco. 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Eine Zeitangabe, es ist 9.33 Uhr.
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0: Heute ist Donnerstag, der 6. August. Mein Name ist Anniko Miss und ich darf Sie durch den heutigen Vormittag begleiten. Und wir blicken kurz in den Heiligen Kalender. Die Kirche feiert heute ja das Fest der Verklärung des Herrn. Damit wird die göttliche Herrlichkeit gefeiert, mit der Jesus auf dem Berg Tabor den drei Jüngern Petrus, Jakobus und Johannes erschienen ist. Das Fest wurde schon im 6. Jahrhundert in der Ostkirche gefeiert. Papst Calixtus III. Schrieb es im Jahr 1457 auch für die katholische Kirche vor, zum Dank für den Sieg über die Türken bei Belgrad. Heilige des heutigen Tages sind Gezelin, Hermann, Gilbert, Justus und Pastor. Und mehr über Leben und Wirken dieser Persönlichkeiten hören wir nun von Thomas Ebner.
4: Gezelin lebte Anfang des 12. Jahrhunderts und war einer Überlieferung nach Laienbruder im Zisterzienserkloster Morimont. Um 1135 kam er in die Abtei Altenberg und wirkte als Schafhirte auf dem zum Kloster gehörenden Landgut nahe der heutigen Stadt Leverkusen. Schon zu Lebzeiten wurde er wegen seines Einsatzes für die Landbevölkerung von allen Leuten geschätzt und gerühmt. Auch von Wundern wird berichtet. Sein Gebet soll bewirkt haben, dass während einer großen Dürre eine Quelle entsprang. Gezelin starb im Jahr 1149. Die Gezelin-Quelle in Alkenrath floss bis in die 1950er Jahre, als bei Kanalarbeiten der Quellfluss gestört wurde. Hermann wurde um 1110 in Köln als Jude geboren. Nach langem Überlegen nahm er unter dem Einfluss Ruperts von Deutz und des Bischofs Egbert von Münster den katholischen Glauben an. Hermann wurde dann Prämonstratenser und später Propst in Scheda. Dort verstarb er wahrscheinlich am 6. August 1173. Gilbert war ab etwa 1127 der erste Abt des Klosters Maria Lach in der Eifel. Er bemühte sich vor allem um die Einführung der Regel des heiligen Benedikt. Vermutlich starb Gilbert am 6. August 1152. Justus und Pastor waren zwei Brüder aus der Gegend um Madrid, die in der Christenverfolgung unter Kaiser Diokletian schon in jungen Jahren hingerichtet wurden. Eine den beiden Heiligen geweihte Kirche stand an der Stelle der heutigen Basilika San Miguel.
0: Soweit ein Blick in den Heiligen Kalender mit Thomas Ebner. Zum Nachlesen finden Sie den Heiligen Kalender auf unserer Homepage unter rgw.it. Und da gibt es noch verschiedenes andere Interessante. Eben einerseits einiges zum Nachlesen und einiges gibt es auch zum Nachhören. 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Und in dieser Woche kommen die Gedanken zum Tag von Sonja Salomon. Sie ist die diözesane Referentin für Katechese.
5: Guten Morgen. Heute habe ich Ihnen wieder eine meiner Lieblingsgeschichten mitgebracht. Immer wieder werde ich gefragt, warum Gott hier und dort nicht eingreift und etwas unternimmt. Ich weiß es nicht. Aber ich denke auch, dass Gott vielleicht viel öfter eingreift und uns Hilfen schickt, als uns bewusst ist. Und vielleicht auch viel öfter anders, als wir es gerne hätten und erwarten. Daran erinnert mich die folgende Geschichte immer wieder. Eine Hochwasserkatastrophe hat einen Mann auf das Dach seines Hauses getrieben. Doch auch dort ist er nicht sicher, das Wasser steigt bedrohlich an. Retter in einem Boot kommen vorbei und wollen ihn mitnehmen. »Nein, danke«, antwortet er, »Gott wird mich retten.« Es wird Nacht, das Wasser steigt weiter, der Mann klettert auf den Schornstein. Wieder kommt ein Boot vorbei und die Helfer rufen, steig ein. Nein, danke, Gott wird mich retten, ist seine Antwort. Schließlich kommt ein Hubschrauber. Die Besatzung sieht ihn im Scheinwerferlicht. Das Wasser reicht ihm bis zum Kinn. »Nehmen Sie die Strickleiter«, ruft einer der Männer. »Nein, danke, Gott wird mich retten«, sind die letzten Worte des Mannes, denn kurze Zeit später ertrinkt er. Im Himmel beschwert er sich bei Gott. »Mein Leben lang habe ich treu an dich geglaubt. Und warum hast du mich nicht gerettet?« Gott sieht ihn erstaunt an. »Ich habe dir zwei Boote und einen Hubschrauber geschickt. Worauf hast du gewartet?«

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0: 10 vor 10.
1: Heftiges Unwetter im Ahrntal, große Mengen Regen gefallen. Nach Infektion durch Rohmilchkäse, Ermittlungen wegen fahrlässiger Tötung. Und die Sonne scheint, später kommen Gewitter. Ich bin Gunde Bichler, schönen Donnerstagvormittag.
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1: Große Wassermassen sind in der Nacht über dem Ahrntal niedergegangen. Ein gewaltiges Unwetter hat sich entladen. Mehr als 50 mm Regen sind in kürzester Zeit gefallen. Dadurch ist eine Mure ausgelöst worden. Sie verlegt bei St. Johann im Bereich Gisse die Ahrntaler Straße. Meterhoch türmen sich Geröll und Schlamm. Bezirksfeuerwehrpräsident Alois Steger.
2: Momentan laufen die Aufräumarbeiten genau da im Bereich von der Ahrntaler Straße. Sind da 5 Maschinen, 5 schwere Packer beim Arbeiten. Und es ist ja so, dass momentan die Straße gesperrt ist, voraussichtlich bis zum Mittag.
1: Ausgelöst wurde die Mure vom Rotbach bei der Daimerhütte. Noch in der Nacht sind 120 Menschen evakuiert worden aus 3 Wohnhäusern und einem Hotel. Nach und nach können sie jetzt wieder in ihre Häuser zurückkehren. Die Evakuierten wurden in Luttach in der Mehrzweckhalle von Weißem Kreuz, Feuerwehr, Notfallpsychologen und Notarzt versorgt. Auch die freiwilligen Feuerwehren sind pausenlos im Einsatz. Das Land will nachbessern bei den Unterstützungen für Niedrigrentner über 65 Jahre. Sie sollen gezielter werden. Jetzt haben sich Land und Sozialpartner getroffen und die nächsten Schritte besprochen. Anspruch auf die Aufstockung haben alle über 65, wenn sie eine Rente unter 1.000 Euro pro Monat beziehen und eine ISE unter 20.000 Euro vorweisen können. Das Geld wird über das IMS ausgezahlt. Die Änderungen, die das Land plant, könnten mit dem Jahr 2027 starten, sagt Ressortdirektorin Morandini. Unter anderem soll die monatliche Einkommensgrenze von 1.000 Euro fallen. Gleichzeitig rät das Land, jetzt schon die ISE zu machen. Das geht bei einem Patronat oder direkt beim Land. Nach dem Tod eines 13-Jährigen im Trentino ermittelt jetzt die Staatsanwaltschaft wegen fahrlässiger Tötung. Der Jugendliche hatte vor 9 Jahren einen Rohmilchkäse gegessen, der mit Ehec-Bakterien belastet war. Seitdem lag er im Wachkoma. 2 Verantwortliche der Käserei sind schon wegen Körperverletzung angezeigt und zu einer Geldstrafe verurteilt worden. Mit dem Tod des Buben starten jetzt neue Ermittlungen. Es geht um bewusste Fahrlässigkeit. Papst Leo ist heute nach Assisi gereist. Er trifft dort die Teilnehmer des internationalen Jugendtreffens. Beim Treffen in der Basilika will der Papst Fragen von Jugendlichen beantworten. Seit Montag nehmen mehr als 2.000 junge Menschen aus mehreren Ländern an dem Jugendtreffen teil. Es steht ausdrücklich auch Nichtgläubigen offen. Und es ist sonnig und schwül. Heute sind noch Gewitter möglich. Gleich hören Sie mehr dazu.
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1: Das ist Wetter, ein schöner und sonniger Hochsommertag in Südtirol. Noch ist der Himmel fast wolkenlos. Das ändert sich ab Mittag. Dicke Quellwolken bilden sich und daraus bis zum Abend hin Gewitter, die zum Teil heftig ausfallen können. Es ist schwül und warm. 23 Grad hat es am Ritten, 19 in Schnals, 21 in Ridnaun und Weißberg und 22 Grad in Welschnofen. 29 bis 36 Grad werden es heute noch. Morgen Freitag geht es weiter mit Sonne, Wolken und im Laufe des Tages wieder Gewittern bei maximal 33 Grad.
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7: Aus der Landesverkehrsmeldezentrale begrüße Sie Barbara Widot. Auf der Ahrntaler Stadtstraße bei St. Johann auf Höhe Gisse, Sperre wegen Arbeiten nach einem Murenabgang. Auf der Landesstraße Meran-Hafling bei Hafling im Bereich des Tunnels St. Katrin Sperre bis 12 und von 13 bis 18 Uhr wegen Arbeiten. Umleitung über Terlan-Mülten. Eine sichere Fahrt.
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12: Herzlich willkommen zu unserem vormittäglichen Rendezvous heute am Donnerstag, dem 6. August. Wir laden Sie wieder ein, etwas Zeit mit uns zu verbringen. Heute am Fest der Verklärung Christi feiert der Fidus Sacerdotale sein Titularfest in Brixen. Mehr über diese 500 Jahre alte Priestergemeinschaft hören Sie im Laufe der Sendung. Das ist eines der Themen. Wir haben weitere Themen für Sie ausgesucht. Ja, und alles wird umrahmt von viel Musik.

mit Xandra Haag sind wir da musikalisch in diese Ausgabe von Radio Grüne Welle am Vormittag, heute am Donnerstag gestartet. Viel Musik haben wir für Sie vorbereitet. Gleich im Anschluss gibt es zum Beispiel Christina Bach und dann das Trio Peter, Sue und Mark aus der Schweiz. Zuvor sage ich Ihnen aber, was wir an Themen vorbereitet haben für diesen ersten Teil der heutigen Vormittagssendung. Ich habe es bereits erwähnt, es geht um den Fidus Sacerdotale, der heute in Brixen sein Titularfest feiert. Felix Schiffelhuber fragt beim Direktor Fabian Thierler nach. Um Urlaub geht es dann im zweiten Beitrag. Genauer gesagt geht es um die Ferienstrukturen der Caritas in Karle. Wir fragen beim Leiter des Dienstes Caritas am Meer, Peter Weyer, nach. Natürlich öffnen wir auch unseren Trödelmarkt für Sie, so in etwa einer halben Stunde gegen 10:30. Und wir haben noch mehr vorbereitet. So, jetzt gibt's erstmal Musik.

0: der Fidus Sacerdotali ist unser erstes Thema heute. Das ist ein Priesterbund, den gibt es bereits seit dem Jahr 1533. Er wurde damals in Brixen gegründet, um die Solidarität unter den Lebenden und die Verbundenheit mit den verstorbenen Mitgliedern zu fördern. Seit dem Neubau des Doms in Brixen betet die Gemeinschaft an dem von ihr erbauten Salvator-Altar. Hochwürden Fabian Thierler steht dem Fidus Sacerdotali als Direktor vor. Mein Kollege Felix Schiffelhuber hat bei ihm nachgefragt, was denn das Besondere am Salvator-Altar ist.
1: Die Priesterbruderschaft des Fidus Sacerdotali hatte zunächst in der Vorhalle des alten Domes eine eigene Kapelle und dann beim Neubau des Domes im 18. Jahrhundert hat unsere Bruderschaft den heutigen Salvator-Altar gestiftet und hat seither dort ihren Sitz. Und beim Anblick dieses Altares soll Papst Pius VI. Bei seinem Besuch in Brixen im Jahre 1782 die berühmten Worte «Che bella Capella» gesprochen haben.
2: Beim Fidus Sacerdotali sind sowohl Priester aus der Diözese Bozen-Brixen als auch aus der Diözese Innsbruck dabei. Welche Bedeutung hat das Fidus für den kulturellen Zusammenhalt des historischen Tirols?
1: Als das Fidus Sacerdotale gegründet bzw. dann auf die ganze Diözese ausgeweitet wurde, gehörte das Gebiet der heutigen Diözese Innsbruck zu Brixen. Nach der Errichtung der Diözese Innsbruck im Jahre 1964 wurde für die Mitglieder im dortigen Gebiet, im Gebiet dieser neuen Diözese, das Fidus Sacerdotale Unipontanum als eigener Verein gegründet und errichtet. Und früher wurde das Titularfest praktisch nur vom Domklerus in Brixen gefeiert. Erst Anfang der 1990er Jahre hat der damalige Domdekan Johannes Messner angeregt, die Mitglieder des Fidus Sacerdotale diesseits und jenseits des Brenners zum Titularfest einzuladen, eben dem schon gesagten Ablauf, heilige Messe, gemeinsame Messe, dann ein Vortrag bzw. ein Gespräch und ein gemeinsames Mittagessen. Seit einigen Jahren treffen sich die Innsbrucker Fidus-Mitglieder auch noch einmal eigens am Fest des seligen Otto Neururer. Otto Neururer war ja auch selbst Mitglied des Fidus Sacerdotale. Und zu diesem Treffen bin ich als Direktor des Brixner Fidus auch immer eingeladen. Und wenn es mir irgendwie möglich ist, fahre ich auch gerne hin. So werden auch über das Fidus Sacerdotale die Kontakte und die Verbindungen zwischen unseren beiden Diözesen, die ja eine jahrhundertelange gemeinsame Geschichte haben, weiterhin gepflegt.
0: Sagt Hochwürden Fabian Thierler. Er steht der Priestergemeinschaft Fidus Sacerdotale als Direktor vor. Ja, und heuer feiert der Fidus Sacerdotale sein Titularfest wieder heute am 6. August. Um 9 Uhr hat im Brixner Dom der Gottesdienst stattgefunden.

0: immer wieder und immer noch gern gehört, die Backstreet Boys, zu Gast bei Radio Grüne Welle am Vormittag. Ja, egal, ob sie schon auf Urlaub waren oder gerade auf Urlaub sind, wir haben einen Tipp für sie, denn der nächste Urlaub kommt bestimmt. Und es geht um die Ferienstrukturen der Caritas in Carle. Geleitet werden sie von Peter Weyer und mein Kollege Felix Schiffelhuber hat mit ihm telefoniert.
1: Also ich bin jetzt in Carle hier in Duna Verde in der Villa Oasis, dem Ferienhaus der Caritas hier am Meer. Und die Sonne scheint, der Strand ist voller Leute, nicht zu voll zum Glück. Und man hört die Möwen im Hintergrund. Und die Leute, die hier sind, sind alle entspannt. Man merkt einfach die Urlaubsstimmung, die hier ist und herrscht.
2: Da merke ich, ich bin auch schon urlaubsreif und freue mich schon auf meinen Meerurlaub. Meerurlaub mit der Caritas Südtirol, seit wann gibt's das eigentlich?
1: Was ich mich entsinne, circa seit den 60er, 70er Jahren, wurde es damals ins Leben gerufen, auch um in erster Linie auch Kindern zu helfen, die Probleme, gesundheitliche Probleme hatten, mit Lungen oder so, einfach um ans Meer, die Möglichkeit ans Meer zu kommen, um frische, gute Jodluft zu atmen, das halt gut getan hat bei den verschiedensten Krankheiten und anderen Bewegchen, was auch immer. Und Senioren natürlich.
2: Das bringt mich gleich zu meiner nächsten Frage, die du jetzt schon teilweise beantwortet hast. Warum bietet die Caritas eigentlich Urlaub an? Weil die Caritas ist ja eigentlich kein Reisebüro in dem Sinne.
1: Nein, also ich denke immer, also als Caritas, wir bieten den Urlaub an, um den Menschen unseren, wir haben ja für Kinder und für Familien auch, um hier einen Moment des Zusammenseins geben, um einen Moment der Gruppenzusammengehörigkeit zu geben, um entspannt auch mal abzuschalten. Es gibt viele Menschen, die auch sonst den Urlaub nicht machen könnten, dank der Caritas, sie auch ans Meer fahren können und einfach mal eine Woche vom Alltag loslassen können und sich frei und einen Kopf frei zu machen und auch Urlaub zu machen auch mal und nicht immer an den Alltag und an die stressigen Situationen zu denken, um auch denen zu helfen. Und natürlich gesundheitlich ist die Jodluft besonders für gewisse Leute auch sehr wichtig, aber in erster Linie, um einfach diese Gruppenzusammengehörigkeit oder das in der Gruppe zu feiern, zu irgendwelche Veranstaltungen zu machen, mit der gesamten Familie, groß und klein zusammen.
2: Ich glaube, das haben wir alle schon erlebt, wie wichtig das ist und wie gut das der Gesundheit tut, wenn man mit anderen Leuten gemeinsam eine schöne Zeit verbringt. Also das kann ich total nachvollziehen. Über welche Ferienanlagen verfügt denn die Caritas in Kaorle und was sind die Besonderheiten der jeweiligen Anlage?
1: Also wir haben einmal, ich glaube, das ist, was die meisten kennen, die Kolonie, wie wir es im Dialekt auch immer sagen, bei uns die Kolo, die Kinder nennen sie Kolo. Das ist die Ferienanlage für Kinder, die ist auch im Sommer immer, da haben wir immer 5 Turnusse zu 2 Wochen mit circa 209 Kindern und Betreuern, die dann ans Meer gehen. Dann haben wir die Villa Oasis, die dieses Jahr das 50-jährige Jubiläum hat, und die ist für Familien, für Senioren, für Familien mit Beeinträchtigten und die haben praktisch, der Schwerpunkt liegt in der Familie, in den Familienferien.
2: Und es gibt auch Bungalows, oder?
1: Genau, neben dem Ferienhaus Villa Oasis haben wir auch 24 Bungalows, auch wiederum für Familien, die dann auch immer am ganzen Programm, das organisiert wird hier unten, mitmachen können, wollen oder wenn sie wollen und das auch immer sehr in Anspruch nehmen.
0: Sagt Peter Weyer, Leiter des Dienstes Caritas am Meer. Kollege Felix Schiffelhuber hat ihn in der Ferienanlage der Caritas in Carle erreicht. Auch weiter im Süden gibt es eine Ferienanlage der Caritas und zwar in Cesenatico in der Emilia-Romagna, ein beliebter Treffpunkt für Familien und Kinder. Ja, und mehr über die Anlagen in Cesenatico und Carle erfahren Sie online unter caritas.bz.it. Okay.

0: Also Musik aus dem Vereinigten Königreich mit Mitch Ure und If I Was. Mittlerweile ist es 22:30 geworden und ich hoffe, Sie sind bereit, denn jetzt öffnen wir für Sie unseren Trödelmarkt. Hier ist Kollegin Claudia Meyerhofer mit dem ersten Teil der Anzeigen.
1: Gesucht wird die Zeitschrift Die Frau und gesucht werden auch kleine Puppen und Bekleidung. Eine Gefriertruhe wird um 150 Euro verkauft.

0: Alles unter der Rufnummer 327 22 10 883. Gesucht werden Riesenscheckenhasen. Die Rufnummer 366 71 67 841. Gesucht werden leere gereinigte Weinflaschen zu 500 und 750 Millilitern. Die Rufnummer lautet 347 71 42 290. Günstig zu verkaufen sind ein bayerischer Schurz mit Übertierchel für Damen, ein Damentrachtendirndl Größe 40 mit Jorb, elegante Damenschuhe Größe 38, Wanderschuhe Meindl Größe 40, mehrere Kupfertöpfe in verschiedenen Größen, eine Küchenrührmaschine und ein Matratzenschoner für ein Doppelbett. Deckenlampen und eine kleine Aufschnittmaschine werden hingegen gegen freiwillige Spende abgegeben. Die Rufnummer 338 90 67 688. Verkauft werden mehrere Zinngegenstände und neue Stilleinlagen. Zone ist Lana und die Telefonnummer lautet 348 25 58 367. Ein kleiner zweiteiliger Schrank wird verschenkt, er muss selber abgebaut werden. Rufen Sie an unter 346 23 13 361. Eine Stube Voglauer, Eckbank und quadratischer Tisch mit drei Stühlen ist günstig abzugeben. Zone ist Sterzing und die Rufnummer lautet 333 19 13 135. 20 Honiggläser für je 1 Kilogramm Honig sind in Pfalzen zu verschenken. Telefon 0474 52 81 33. Ein schwarzes Herrenjackett Größe M, gekauft für Heldensteiner Schule, kaum getragen, wird um 20 Euro verkauft. Zone ist Sterzing und die Rufnummer 333 19 13 135. Verschiedene Armbanduhren sind um verhandelbare 28 Euro zu verkaufen. Ein kleiner Thunbär wird um 25 Euro verkauft. Ein Fernseher Löwe mit 80 cm Bildschirm und mit Fernbedienung ist um 50 Euro zu verkaufen. Eine neue Herren-Motorradjacke Größe L wird um 60 Euro verkauft. Alles in Brixen unter der Nummer 340 38 76 723.
1: Das war der erste Teil des heutigen Trödelmarkts. Jetzt gibt's Musik von Peter Maffay und dann geht's weiter mit Trödelmarkt Teil Nummer 2.

0: Peter Maffay mit einem Oldie aus dem fernen Jahre 1970. So wieder zurück ins Heute, Hier und Jetzt. Das ist der zweite Teil des heutigen Trödelmarkts. Ja, und die Anzeigen werden wieder von Kollegin Claudia Meierhofer gelesen.
1: Verkauft wird ein gut funktionierender Einbaukühlschrank mit drei Gefrierschubladen Marke Küppersbusch, Höhe 1,76 Meter und Breite 57 cm. Die Zone ist Tramin und die Telefonnummer lautet 347 71 42 290. Verschenkt werden Lodenmäntel Größe XL und gut erhaltene Pullover für Damen. Zu schenken gesucht werden Regenmäntel für Damen und Herren. Telefon 346 23 13 361. Drei neue dunkelgraue Küchenschürzen 65x70 cm sind um 5 Euro je Stück zu verkaufen. Rufen Sie an unter 347 40 79 134. Eine Kinderschaukel ist zu verschenken. Verschenkt wird eine Stereoanlage mit Radio- und CD-Player. Telefon 346 23 13 361. Verkauft wird Brennholz für Herd und Ofen. Telefon 366 71 67 841. Verkauft werden eine 1,50 Meter hohe Stehlampe der Marke Villeroy & Boch, ein Tisch 60x60 cm und zwei Teakholzstühle für den Balkon oder Garten, sehr wenig gebraucht, sowie ein persischer Teppich 1 Meter x 2 Meter in der Farbe Rot. Zone ist Bozen und die Rufnummer lautet 335 66 38 476. Zu verschenken ist im Eisacktal eine weiße Kunststoffglastür mit Türstock 1,20 m x 2,10 m zum Absperren. Die Tür ist in sehr gutem Zustand und wird wegen Umbaus an Selbstabholer abgegeben. Zone ist Eisacktal und die Rufnummer lautet 331 80 95 456. Vier gut erhaltene gepolsterte Stühle in Eiche Massiv und eine Stereoanlage werden im Finchgau verschenkt. Die Telefonnummer 333 19 16 123. Und auf einem Bauernhof wird eine tierliebe Frau mit Kochkenntnissen zu interessanten Bedingungen gesucht. Telefon 379 37 53 661.
0: Dankeschön, Claudia. Soweit also die heutigen Anzeigen. Zum Nachlesen finden Sie den Trödelmarkt auf unserer Homepage unter rgw.it und dort können Sie selbst auch eine Anzeige hineinschreiben oder Sie rufen uns an. Unsere Telefonnummer lautet 0471 30 00 92. Private Verkaufsanzeigen, Kaufgesuche und Stellengesuche sind kostenlos. Und im Radio hören Sie den RGW Trödelmarkt immer in der Früh kurz nach 8, dann gegen 11:30 am Vormittag und gegen 3:30 am Nachmittag.

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0: 10 vor 11.
1: Betrug mit gefälschter Mail, um Wasserrechnung zu zahlen. Immer neue Hackerangriffe durch KI werden bekannt. Und es ist sonnig und schwül. Ich bin Gunde Bichler. Schönen Vormittag.
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1: Die Karabinieri im Finchgau haben einen Betrug per Phishing-Mail aufgedeckt. Ein Busfahrer aus Graun hatte Anzeige erstattet, nachdem er eine Abbuchung von 1.500 Euro auf seinem Konto bemerkt hatte. Wie sich herausgestellt hat, hatte der Mann auf eine betrügerische Mail geantwortet, in der er aufgefordert worden war, seine Bankadresse zu erneuern. Das Geld ist bei einem Kleinunternehmer im Trentino gelandet, der damit eine hohe Wasserrechnung für seine Firma gezahlt hat. Der Inhaber ist ein Mann aus Pakistan, der im Trentino wohnt. Fieberhaft räumen Feuerwehren und Arbeiter im Ahrntal die gewaltigen Mengen an Geröll und Schlamm weg, die in der Nacht zu Tal gedonnert sind. Die Mure ist bei St. Johann im Bereich Gisse abgegangen, nachdem ein heftiges Unwetter mit starkem Regen niedergegangen ist. Dutzende Menschen mussten evakuiert werden, verletzt wurde niemand. Die Straße ist noch gesperrt. Das Land will nachbessern bei den Unterstützungen für Niedrigrentner über 65. Sie sollen gezielter werden. Jetzt haben sich Land und Sozialpartner getroffen und die nächsten Schritte besprochen. Anspruch auf die Aufstockung haben alle über 65, wenn sie eine Rente unter 1.000 Euro pro Monat beziehen und eine ISE unter 20.000 Euro vorweisen können. Das Geld wird über das IMS ausgezahlt. Die Änderungen, die das Land plant, könnten mit dem Jahr 2027 starten, sagt Ressortdirektorin Morandini. Unter anderem soll die monatliche Einkommensgrenze von 1.000 Euro fallen. Gleichzeitig rät das Land, jetzt schon die ISE zu machen. Das geht bei einem Patronat oder direkt beim Land. Die Fälle häufen sich. Immer öfter dringt KI-Software in Computersysteme von anderen Unternehmen ein. Nach den Fällen bei OpenAI und Anthropic hat jetzt auch der Facebook-Konzern Meta eingeräumt, dass sich seine KI-Software in Computersysteme eines anderen Unternehmens gehackt hat. Ähnlich wie bei den Vorfällen der beiden Rivalen liegt das Problem auch hier darin, dass das System falsch konfiguriert worden ist, teilt Meta mit. Diana Kramer berichtet.
2: Alle KI-Modelle, auch das von Meta, hatten durch falsche Einstellungen uneingeschränkten Zugang zum Internet. Da die Entwicklerfirmen für ihre Tests denselben Partner nutzen, vermuten Experten, dass die KI-Modelle durch diese falsche Konfiguration schon länger unentdeckt miteinander kommunizieren und so quasi gemeinsam aus der eigentlich abgeschirmten Testumgebung ausbrechen konnten. Auch wenn diese ungeplanten Attacken keinen Schaden angerichtet haben, die Sorge vor Cyberangriffen mithilfe künstlicher Intelligenz wird dadurch nicht kleiner.
1: Frauen in Italien werden immer später Mutter. Sie sind bei der Geburt des ersten Kindes im Durchschnitt 33,4 Jahre alt. Das geht aus neuen Zahlen des Gesundheitsministeriums hervor. Ein Drittel der Kinder kommt per Kaiserschnitt zur Welt. In den Privatkliniken sind es deutlich mehr. Und es ist sehr sonnig und warm. Später kommen Wolken und Gewitter. Gleich hören Sie die weiteren Aussichten.
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1: Ein sonniger und freundlicher Augusttag ist das heute wieder in Südtirol. Ein paar Wolken halten sich über den Bergen. Bis zum Nachmittag bilden sich überall dicke Quellwolken und daraus entstehen Gewitter, die auch heftig ausfallen können. Die Luft ist feucht, deshalb ist es schwül und warm. Schon jetzt messen wir 21 Grad in Hintermatel und Terenten, 24 in Penz, 29 in Salurm und 22 Grad in Vilnius. 29 bis 36 Grad werden es heute noch. Unbeständig mit Sonne, Wolken und Gewittern wird es auch morgen am Freitag.
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9: Aus der Landesverkehrsmeldezentrale begrüßt Sie Barbara Widot. Auf der Arntaler Stadtstraße bei St. Johann auf Höhe Gisse Sperre wegen Arbeiten nach einem Murenabgang. Auf der Landesstraße Meran-Hafling bei Hafling im Bereich des Tunnels St. Katrain Sperre bis 12 und von 13 bis 18 Uhr wegen Arbeiten. Umleitung über Terlan-Mülten. Eine sichere Fahrt.

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1: Herzlich willkommen zur zweiten Runde in unserer Vormittagssendung heute am Donnerstag, dem 6. August. Schön, dass Sie uns weiter begleiten.

sommerliche Musikhaus Niederbayern mit der Sängerin und Songwriterin Tammy. So, viel Musik haben wir auch im zweiten Teil für Sie vorbereitet und ich sage Ihnen auch, welche Themen jetzt an die Reihe kommen. So blicken wir zum Beispiel gleich voraus auf den Donnerstag der nächsten Woche. Das ist der 13. August und das ist der Festtag unserer Diözesanpatrone Cassian und Figelius. In unseren Kirchen wird das Hochfest aber schon an diesem Sonntag gefeiert. Mehr darüber weiß Tobias Simonini, er ist der Diözesane Referent für Liturgie. Um die Autoimmunerkrankung Alopecia areata geht es dann im zweiten Beitrag. Verena Kofler, die seit ihrer Jugend daran leidet, hat eine Selbsthilfegruppe gegründet und Claudia Meierhofer hat die junge Frau zum Gespräch eingeladen. Ja, was Sie heute noch so alles unternehmen können, das sagt Ihnen Kollege Florian May in etwa einer halben Stunde. Er hat nämlich einige Veranstaltungstipps für Sie zusammengestellt und wir blicken auch auf die Themen des Südtirol-Journal Mittagsmagazins. Das hören Sie ab 10 vor 12 hier auf Radio Grüne Welle. Soviel zu den Themen und jetzt gibt's wieder Musik.

0: 11 und 8,5 Minuten. Es ist Radio Grüne Welle am Vormittag, heute am Donnerstag, dem 6. August. So, nun geht es um den heiligen Cassian und den heiligen Figilius. Das sind unsere Diözesanpatrone. Ihr Hochfest ist der 13. August. Da das heuer ein Werktag ist, feiern wir dieses Fest in unseren Pfarreien am Sonntag vorher, also an diesem Sonntag, dem 9. August. Tobias Simonini ist der Diözesanreferent für Liturgie. Über die beiden Heiligen sagt er:
1: Ja, es ist ganz spannend, jetzt ein bisschen in der Geschichte nachzuschauen, um zu verstehen, warum gerade der heilige Cassian und der heilige Vigilius die Patrone unserer Diözese sind. Cassian ist um das Jahr 304 in Imola als christlicher Lehrer den Märtyrertod gestorben. Er wurde von seinen Schülern und Schülerinnen während der Unterrichtstätigkeit mit Griffeln niedergestochen, weil er eben den christlichen Glauben verkündet hat. Dann kam seine Verehrung, auf welche Art und Weise auch immer, zu uns in die ehemalige Diözese Brixen, nämlich nach Seeben. Dort ist im Jahre 850 eine Kirche zu seinen Ehren mit Sicherheit bezeugt und 993 wurden dann die auf Seeben verehrten Cassians-Reliquien in den neuerbauten Dom von Brixen übertragen. Vigilius, auch ein frühchristlicher Märtyrer, er war der Abstammung nach ein Römer und der dritte Bischof von Trient in der zweiten Hälfte des 4. Jahrhunderts. Mit Sicherheit eben führten ihn seine Missionspredigten in das Unterland, auch in das Überetsch und in die Gegend rund um Bozen, die ja eben zur damaligen Diözese Trient gehört haben. In Trient wurde Vigilius seit alters her als Diözesanpatron verehrt und sein Grab befindet sich auch dort im Trientner Dom. Also beide Patrone waren der Legende nach, aber Vigilius mit Sicherheit im Gebiet der heutigen Diözese Bozen-Brixen zugegen.
0: Was kannst du uns denn über die Liturgie an diesem Hochfest sagen?
1: Die beiden Diözesanpatrone sind Märtyrer, das heißt, obwohl wir uns ja in der Zeit im Jahreskreis befinden, ist dann die liturgische Farbe rot, nicht als Farbe des Blutes, das sie im Zeugnis als Glaubenszeugen vergossen haben. Es ist bezeichnend, dass ja die Texte dann eigentlich, die vorgetragen werden, die Texte, die verdrängen sozusagen den Duktus des Jahreskreises. Und weil dieses Hochfest immer in der Osterzeit gefeiert wurde, haben wir die interessante Ausnahme, dass wir alle Lesungstexte aus dem Neuen Testament haben. Das werden jetzt die nächsten Jahre zeigen. Das ist dann auch eine Aufgabe, in der die Liturgiekommission dann den Bischof beraten wird. Es ist sicherlich sinnvoll, auch eine alttestamentliche erste Lesung vorzusehen und nicht zwei neutestamentliche Lesungen und dann das Evangelium. Aber das bekennende Motiv dieser Eigentexte, die Verwendung finden, ist eben, dass aus dem Zeugnis, aus dem gelebten Glauben heraus des heiligen Cassian und des heiligen Vigilius der Glaube wachsen kann. Das ist ja das bezeichnende Motiv der Märtyrer, Glaubenszeugnis zu geben, damit dann ein Mehr an Glauben wird. Und deshalb hören wir auch zum Beispiel vom Senfkorn, das in den Boden fällt, stirbt und dann zum großen Baume erwächst.
0: Sagt Tobias Simonini über die Liturgie zum Hochfest der Diözesanpatrone Cassian und Vigilius. Das ganze Interview, in dem wir mehr über die beiden Heiligen, ihre Verbindung zu unserer Diözese und ihre Bedeutung für die heutige Zeit erfahren, das hören Sie bei uns hier am kommenden Montag und zwar am 10. August ab 18 Uhr bei Radio Grüne Welle am Abend.

0: Das ist Radio Grüne Welle am Vormittag, heute am Donnerstag, dem 6. August, 11.20 Uhr. Es ist mittlerweile geworden. Wenn durch eine Autoimmunerkrankung wie Alopecia areata plötzlich die Haare ausfallen, bricht für viele Betroffene erstmal eine Welt zusammen. Die Ursache für diesen massiven Haarausfall ist noch nicht gänzlich erforscht. Dementsprechend sind auch die Therapien leider oft unbefriedigend. Verena Kofler, die in ihrer Jugend diese Diagnose bekam, hat mittlerweile eine Selbsthilfegruppe ins Leben gerufen, um anderen Betroffenen beizustehen. Auf die Frage nach medizinischer Hilfe antwortet sie:
1: Ja, es gibt medizinische Hilfe, ist einmal die erste Antwort. Funktioniert sie bei jedem? Klares Nein. Mhm. Also es ist bei der Krankheit, sie begleitet mich über 25 Jahre und ich habe noch nie von irgendeiner ärztlicher Fachperson die Antwort gekriegt: Nimm das, das hilft. Es gibt einfach keine fixe Lösung. Es ist eigentlich so Standard, dass die Ärzte und Ärztinnen sagen, in 50% der Fälle ist eine Wirksamkeit da. Mhm. Und nachher glaubst du halt allem, du bist die 50%, gell? Du bist die zweite Person, wo es wirkt. Und nein, ist halt ein bisschen, ja, ist sehr viel Hoffnung, muss man auch sagen. Also es ist jede zweite Person, wo es auch wirklich wieder heilt. Mhm. Aber es ist auch jede zweite Person, wo es einfach bleibt. Ich habe zu den Zweiteren gehört. Mhm. Bei mir ist es nie weggegangen. Es hat sich permanent verändert, aber es ist nie weggegangen. Es gibt viele, schulmedizinische Entwicklungen, wo ich damals diagnostiziert worden bin. Bin ich dann im Krankenhaus gewesen bei der Dermatologie. Sam hat ganz starke Behandlungen gegeben. Man kann aber natürlich als erstes geht man natürlich einmal zu einem Facharzt, zu schauen, ob das überhaupt eben die richtige Diagnose ist. Ja, Haarausfall ist viel. Es gibt ganz viel hormonell bedingten Haarausfall, es gibt diffusen Haarausfall, erblich bedingten Haarausfall. Es muss lange nicht Alopecia areata sein. Mhm. Aber wenn es soweit ist, gibt es Behandlungsmöglichkeiten, auf jeden Fall, ja.
2: Vielleicht jetzt noch ein paar ganz allgemeine Fakten zum kreisrunden Haarausfall. Sind Männer und Frauen irgendwie gleich häufig betroffen? Wie viele Menschen sind statistisch überhaupt betroffen? Und in welchem Alter sind die so
1: im Schnitt? Ja, also es ist ja so, dass bei der Alopecia areata sind es ungefähr 1-2% der Weltbevölkerung. Mhm. Klingt jetzt noch nicht viel, sein aber dann schon tatsächlich einige Personen. Da reden wir jetzt aber leider einen kreisrunden Haarausfall. Wenn man Haarausfall als Kompletterscheinung annimmt, dann sind es wesentlich mehr Personen. Also man sagt vor allem bei Frauen, jede zweite oder dritte Frau ist einmal in ihrem Leben von Haarausfall betroffen. Mhm. Und denkt einmal drüber nach, das ist ja, man kennt allem jemand, der mehr darunter leidet. Also ich rede jetzt nicht von die Bürste voll Haar haben einmal und dann wachsen die wieder nach. Also er kann vielleicht auch im Moment erschrecken sein, aber im Normalfall ist das dann nicht krankheitsbedingt. Aber wir haben ganz viele hormonelle Schwankungen als Frauen. Das heißt, wir haben in der Pubertät, wir haben dann den Wechsel, wir haben die Schwangerschaft, nach der Schwangerschaft klassischerweise einen Haarausfall. Das ist schon allein, das ist bei vielen Frauen extrem belastend, wenn einmal eine Phase ist, wo viele Haarausfallen. Manchmal wachsen sie ja wieder nach, manchmal bleibt es aber. Mhm. Und dann kommen noch die ganzen anderen Krankheiten immer dazu. Wir haben von der Alopecia verschiedene Formen. Ein kreisrunden Haarausfall wie bei mir. Wir haben aber auch einen diffusen Haarausfall, das sehe ich relativ oft bei Frauen, wo man einfach den Scheitel oder die Kopfhaut langsam durchsieht. Das ist sehr, sehr häufig. Mhm. Und es gibt einen erblich bedingten Haarausfall bei Frauen. Da sind echt viele betroffen und wenn man sich einmal so umschaut, dann sieht man alleweil mehr. Jetzt bei Frauen ist leider das, man tut alles dafür, um es zu verdecken. Mhm. Und das ist der Grund, wieso man sich dann so allein fühlt.
0: Sagt Verena Kofler, wenn Frauen ihre Haare verlieren, bricht für viele eine Welt zusammen. Mit ihrem Verein Haarausfall unterstützt Verena Kofler Betroffene und sie spricht ihnen Mut zu. Das ausführliche Gespräch, das Claudia Meierhofer mit Verena Kofler geführt hat, das hören Sie bei uns am Mittwoch der nächsten Woche, also am 12. August um 18 Uhr. Und übrigens, der August ist der internationale Monat zur Aufklärung über Haarausfall.

Pioniere mit der Samtstimme. Christa Berg zu Gast bei Radio Grüne Welle am Vormittag. So mittlerweile ist es 11:58 geworden. Und was Sie heute noch so alles unternehmen können, das sagt Ihnen nun Kollege Florian Mayer. Er hat einige Veranstaltungs-

0: Tipps für Sie zusammengestellt.
1: In Brixen gibt es heute Abend ab 21 Uhr eine theatralische Führung durch die historischen Gemäuer des Bezirksgefängnisses Brixen. Gianluca Joccolano übernimmt als Gefängnisdirektor Capo die Führung. Dabei taucht das Publikum ein in die Ortsgeschichte und begegnet Figuren, die hinter den Mauern gelebt haben oder gelebt haben könnten. Es spielen Georg Kaser, Joachim Mitterrutzner, Anna Oberauch, Patricia Solaro und Andreas Zingerle. Die Freilichtspiele Südtiroler Unterland bringen heute ab 21 Uhr im Hof der Grundschule in Neumark das Volksstück Kasimir und Caroline von Ödön von Horvath zur Aufführung. Es zeigt auf, wie soziale Not und Existenzangst die Liebe eines Paares unerbittlich zerstören. Im Hof der Kommende in Lengmoos findet heute Abend die Aufführung der Bosse der Zerrissene statt. In dem Stück geht es um den gelangweilten Millionär Lips, der nach einem vorgetäuschten Todesfall unerkannt als Knecht auf dem Land abtaucht und dabei die Falschheit seiner angeblichen Freunde durchschaut. Die Rittner Sommerspiele bringen das Stück von Johann Nestreu in einer Bearbeitung von Elke Hartmann zur Aufführung. Beginn ist um 20.30 Uhr. Auf der Freilichtbühne in der Vorburg von Schloss Tirol gelangt heute ab 21 Uhr das Stück Mirandolina in Rock zur Aufführung. Eine Neuinterpretation von Carlo Goldonis berühmtem Klassiker La Locandiera. Regisseur Manfred Schweighofler verlegt die Komödie in ein rockig-bluesiges Ambiente mit Liveband. Kindertheater gibt es heute im Innenhof des Tschumpus in Brixen. Um 17 Uhr wird das Stück Pippi Langstrumpf gespielt. Der St. Barnabas Choir aus London singt heute ab 20 Uhr in der Pfarrkirche St. Pancratius in Glurns. Auf dem Programm stehen Werke der englischen und irischen Kirchenmusik. Die kubanische Band Ecos de Siboney spielt ab 21 Uhr am Seerosenteich in den botanischen Gärten von Schloss Trautmannsdorf in Meran. Auf dem Programm steht eine Mischung aus den großen Klassikern des Buena Vista Social Club sowie eigene moderne Kompositionen und Hits. Der russisch-spanische Konzertpianist Grigori Sokolov, der von Kritikern und Musikliebhabern oft als einer der größten lebenden Pianisten angesehen wird, spielt heute Abend ab 20 Uhr im Konzerthaus in Bozen. Auf dem Programm stehen Werke von Ludwig van Beethoven und Franz Schubert. Der Filmclub Bozen zeigt um 17.45 Uhr den britisch-US-amerikanischen Film Odyssea in Originalsprache mit italienischen Untertiteln. Um 17.45 Uhr läuft der kanadische Film The Piano Turner, der die Zuschauer in eine Welt voller ungeahnter Möglichkeiten in einem speziellen Beruf entführt. Die Hauptrollen in dem Film spielen Dustin Hoffmann und John Reno. Heute läuft der Film in Originalsprache mit deutschen Untertiteln. Um 18.15 Uhr wird der chilenisch-argentinisch-italienische Film Langar Rosso gezeigt. Der französische Film Auf zwei Rädern, ein lebensbejahendes Roadmovie voller Wärme, Witz und Menschlichkeit, wird ab 20.15 Uhr vorgeführt. Und der Horrorfilm Hokum ist heute Abend ab 20.30 Uhr im Filmclub Bozen zu sehen. Dieser Film mit Adam Scott in der Hauptrolle verbindet klassische Geistergeschichten mit irischer Folklore und tiefgründigem Psychohorror. Freiluftkino gibt's heute Abend ab 20.45 Uhr auf dem Margarete-Maltasch-Platz in Derlan. Gezeigt wird der irische Film The Quiet Girl in deutscher Sprache. Bei Regenwetter wird der Film in der Mediathek Otto vorgeführt. Der Eintritt ist frei. In der UFO-Arena in Bruneck wird um 21 Uhr der Film Zweitland von Michael Kofler gezeigt. Und der französische Film Der Fremde wird ab 18 Uhr im Ariston-Kino in Meran vorgeführt. Um 20.30 Uhr gibt's den italienischen Film Election Day zu sehen.

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0: Balthasar Musik aus der Schweiz mit Beatrice Egel. So, uns bleibt noch ein bisschen Zeit in der heutigen Ausgabe von Radio Grüne Welle am Vormittag. 6,5 Minuten, um genau zu sein. Da blicken wir natürlich auch noch auf die Themen der nächsten Sendung. Das ist das Südtirol-Journal Mittagsmagazin. Das gibt's eben ab 10 vor 12 hier auf unserem Sender. Ja, und mehr über die Themen weiß heute Marlies Winkler. Ja, Sie kennen das wahrscheinlich auch. Man ist müde von der Arbeit und will eigentlich nur noch schlafen. Das klappt aber nicht, weil die Nachbarn eine Party feiern. So ähnlich geht es einigen Bewohnern von Meran.
1: Ja, die Anrainer vom Club La Perla sagen, sie würden seit Monaten an den Wochenenden kein Auge zubekommen. Die Musik sei so laut, dass in den Wohnungen darüber die Wände zittern, und wenn die Besucher dann das Lokal verlassen, sei es auch draußen laut. Außerdem seien die Straßen dreckig von Urin und Erbrochenem. Die Anrainer sind verzweifelt. Wie es weitergehen soll, das fragen wir heute im Südtirol-Journal Mittagsmagazin.
0: Ja, danke schön, Marlies. Das ist eines der Themen. Ein weiteres Thema lautet Mure nach Mure, und wieder stehen heftige Gewitter an. Wie bereitet Südtirol sich darauf vor? Und es geht um 100 Euro für den guten Zweck. Und die Frage, hilft Wiedergutmachungsjustiz gegen Hass im Netz? Das sind die Themen der Beiträge, und es gibt auch die neuesten Nachrichten im Südtirol-Journal Mittagsmagazin ab 10 vor 12 hier auf Radio Grüne Welle. Und das war's in Radio Grüne Welle am Vormittag, heute am Donnerstag, dem 6. August. Ich danke Ihnen ganz herzlich fürs Dabeisein, fürs Mitgehen heute Vormittag. Wünsche Ihnen natürlich noch einen möglichst angenehmen Sommertag. Und wie immer der Tipp, suchen Sie ein schattiges, kühles Plätzchen auf, achten Sie auf genügend Flüssigkeitszufuhr und hören Sie weiter Radio Grüne Welle. Ihre Anni Kommiss.

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1: Guten Tag, ich bin Marlies Winkler. Immer wieder Gewitter, warum sich Mondabgänge in letzter Zeit häuften. Und schlaflose Nächte, warum die Anrainer einer Meraner-Diskothek nicht mehr weiter wissen. Ausnahmezustand heute im Armtal. Der hintere Teil des Tals ist seit der Nacht von der Außenwelt abgeschnitten. Nach einem heftigen Unwetter hat eine große Mure die Staatsstraße bei Gisse getroffen, zwischen Luttach und St. Johann. Meterhoch hat sich der Schlamm aufgetürmt, da gab es kein Durchkommen mehr. Florian Scheringer, für 120 Anwohner und Hotelgäste war das eine böse Überraschung.
2: Ja, die Feuerwehr hat sie gegen Mitternacht aufgeweckt und aus ihren Häusern geholt. Evakuierung. Glücklicherweise wurde niemand verletzt. Die Mure war völlig unerwartet gekommen. Bezirksfeuerwehrpräsident Alois Steger beschreibt die Ereignisse der Nacht.
3: Es hat sich unterhalb vom Gletscher im Rotbachtal haben sich die ersten Massen gelöst, hat sich über das ganze Rotbachtal heruntergespielt alles und ist so im Auslauf, wo es dann auch der Rotbach in die Aare mündet, Sam hat es noch aufgestaut und verstopft.
2: Seit Stunden laufen die Aufräumarbeiten auf Hochtouren. 5 Bagger schaufeln den Schlamm weg. In diesen Minuten wird auch die Straße wieder geöffnet. Die Menschen aus Bretau, Steinhaus und den anderen Orten können wieder raus aus dem Tal. Alles nochmal gut gegangen. Eine Sache fällt aber auf. Die Nachrichten über solche Schlammlawinen häufen sich in letzter Zeit in Südtirol. Allein in den vergangenen 7 Tagen hat es große Murenabgänge in Antholz, St. Vigil und Thiers gegeben. Auslöser dafür waren immer Gewitter, die sich auf eine kleine Fläche konzentriert haben, dafür aber umso stärker waren, sagt Landesmeteorologe Dieter Peterlin.
4: Wir haben momentan alle Zutaten für starke Gewitter. Extrem heiße Luft, auch hohe Luftfeuchtigkeit. Wir spüren das als Schwüle. Weil nun aber keine Front involviert ist, kein Tiefdruckgebiet, entstehen nur einzelne Gewitter ausgehend von den Bergen. Die können aber die gesamte Energie der Umgebung aufsaugen und sind deshalb besonders stark.
2: Das Problem mit dieser Art von Gewitter? Sie bilden sich plötzlich und es ist so gut wie unmöglich, sie vorherzusagen, sagt Peterlin. Genau solche heftigen lokalen Gewitter sind ein großes Problem, sagt Michael Baumgartner vom Amt für Wildbachverbauung.
5: Dort, wo sie sich dann entladen, kommen in kürzester Zeit riesengroße Wassermengen. Wir haben zurzeit leider sehr, sehr trockene Böden, die kaum Wasser aufnehmen können. Also das Wasser, was in Form von Niederschlägen auf den Boden fällt, ist kurzfristig verfügbar und fließt oberflächig ab. Es beginnen Erosionen, die sich dann fortpflanzen und zu einer Mure ausbilden.
2: Für heute Nachmittag und Abend sind schon wieder neue Gewitter vorhergesagt. Auch das Armtal könnte wieder getroffen werden. Dabei ist man mit dem Aufräumen noch nicht einmal fertig. Sollten sich die Menschen dort jetzt Sorgen machen? Baumgartner.
5: Natürlich könnte es wieder den gleichen Ort betreffen. Jetzt gehen wir nicht vom Schlimmsten aus. Also man muss ja jetzt nicht wirklich Angst haben. Aber natürlich hoffen wir, dass es nicht wieder die gleichen Orte betrifft. Es ist ja für uns ein riesengroßer Aufwand. Unsere Mitarbeiter machen Überstunden, seien teilweise die ganze Nacht im Einsatz. Es ist auch für die belastend und jetzt hoffen wir mal, dass wir nicht wieder in ein paar Stunden da sitzen und über die nächste Mure sprechen müssen.
2: Obwohl die Mure im Arntal jetzt die Straße verschüttet hat, hätte es weitaus schlimmer kommen können. Oberhalb der Ortschaft Gisse steht nämlich ein Damm und der hat die größten Schlammmassen zurückgehalten und die Häuser vor Schäden bewahrt. Großes Glück also, dass genau dieser Bereich geschützt war. Weil Gewitter und Muren aber so unvorhersehbar sind, kann man nie hundertprozentig darauf vorbereitet sein.
1: Seit März bringen die Anwohner des Blankensteinviertels in Meran in der Nacht kein Auge mehr zu. Und zwar nicht, weil es gerade so heiß ist, sondern weil sich direkt unter ihren Wohnungen der Club La Perla befindet. Die Disco ist fast jeden Tag geöffnet, außer Mittwoch, Sonntag und Montag, also auch heute. Die Musik dröhnt bis in die letzte Wohnung hinauf. Die Anrainer sind verzweifelt. Sie sagen, so kann es nicht mehr weitergehen.
6: Wenn du im Bett hineinlegst, nach Kinderviertel bist du in der Disco. Wir haben jetzt Nachbarn gesagt, dass die Kinder gespielt haben, wäre als erstes ein Titel erwartet. Es sind auch Kinder, die was ausgesiedelt worden sind, in der Schule, Ende der Schulzeit, wegen Prüfungen und so, weil wenn du von Donnerstag bis Samstag nicht schlafst, dann ist ja die Kinder in der Schule nicht möglich.
1: Aus der einst schönen, ruhigen Wohngegend sei ein Drogen- und Partyviertel geworden, sagen die Anwohner. Birgit Locher, du hast dir vor Ort ein Bild gemacht.
7: Ja, tagsüber kann man sich hier kaum vorstellen, dass es ab ca. 22 Uhr bis 5 Uhr morgens nicht mehr auszuhalten ist. Die Bewohner des Blankensteinviertels sagen, kaum öffnen sich die Türen des Clubs, würden die Randale losgehen. Laute Musik, Schlägereien und Drogenhandel auf offener Straße, dazu Schreie von Betrunkenen. Am nächsten Tag finde man überall Exkremente und Erbrochenes von den Disco-Besuchern. Und putzen müssen die Anrainer selbst.
8: Das ist eine Frage, wer in der Früh als erstes eigentlich wach ist, Foto schickt, wo es gerade ausschaut, bis der erste kommt und putzen geht. Und eigentlich geht eine große Zeit vom Tag geht mit Putzen vorbei.
7: Einige Anrainer mussten sich sogar krank schreiben lassen, weil sie durch den Schlafmangel gesundheitliche Probleme bekommen haben. Deshalb haben sich vor kurzem mehrere Bewohner zusammengetan und einen offenen Brief verfasst.
9: Ich muss einfach sagen, eine Diskothek in einem Wohnhaus hat einfach nichts zu suchen. Nicht leider, dass es ein historisches, wertvolles Gebäude ist, was unter Denkmalschutz steht, sondern auch, das ist mittel im Zentrum. Da sind rundum Altersheime, eben auch große Hotels. Und das ist traurig, dass wir uns da so wehren müssen und kämpfen, dass wir da ein normales Leben führen können, wo man gern wohnt und wo man einfach überhaupt schlafen kann.
7: Die Bewohner haben auf eigene Kosten Lärmmessungen durchführen lassen. Dabei ist herausgekommen, dass der zulässige Grenzwert von 3 Dezibel um 30 Dezibel überschritten worden ist. Die Stadtgemeinde hat daraufhin zweimal eine Verfügung erlassen, damit der Club geschlossen wird. Sie ist zweimal vom Verwaltungsgericht ausgesetzt worden. Die Begründung lautet, der wirtschaftliche Schaden, den der Club durch die Schließung hat, ist größer als jener der Anrainer. Bürgermeisterin Katharina Zeller sagt,
10: hier werden wir jetzt auch noch einmal, sind wir auch dabei zu prüfen, was wir tun können, aber natürlich nach diesen zwei Verfügungen des Verwaltungsgerichts wurde der Gemeinde ziemlich klar gesagt, dass hier genauer abzuwarten ist, beziehungsweise, dass die Gemeinde im Unrecht ist, wenn sie sozusagen die Lizenz aussetzt, was für uns ziemlich unverständlich ist, aber natürlich müssen wir uns an das Gerichtsurteil halten.
7: Das Gericht hat die Verordnung der Bürgermeisterin bis zur nächsten Verhandlung im September ausgesetzt. Bis dahin sind dem Betreiber 15 Discoabende gestattet.
1: Wir haben auch versucht, den Betreiber des Clubs La Perla zu erreichen, bisher aber ohne Erfolg.
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1: Die Carabinieri im Finchgau haben einen Betrug per Phishing-Mail aufgedeckt. Ein Busfahrer aus Graun hatte Anzeige erstattet, nachdem er eine Abbuchung von 1.500 Euro auf seinem Konto bemerkt hatte. Gunde Biechler mit den Kurznachrichten.
18: Ja, wie sich herausgestellt hat, hatte der Mann auf eine betrügerische Mail geantwortet, in der er aufgefordert worden war, seine Bankadresse zu erneuern. Das Geld ist bei einem Kleinunternehmer im Trentino gelandet, der damit eine hohe Wasserrechnung für seine Firma gezahlt hat. Der Inhaber ist ein Mann aus Pakistan, der im Trentino wohnt. Er ist angezeigt worden. Nach dem Tod eines 13-Jährigen im Trentino ermittelt jetzt die Staatsanwaltschaft wegen fahrlässiger Tötung. Der Jugendliche hatte vor 9 Jahren einen Rohmilchkäse gegessen, der mit EHEC-Bakterien belastet war. Seitdem lag er im Wachkoma. Zwei Verantwortliche der Käserei sind schon wegen Körperverletzung angezeigt und seiner Geldstrafe verurteilt worden. Und jetzt beginnen neue Ermittlungen. Es geht um bewusste Fahrlässigkeit. Papst Leo ist heute nach Assisi gereist. Er trifft dort die Teilnehmer des internationalen Jugendtreffens. In der Basilika will der Papst Fragen von Jugendlichen beantworten. Seit Montag nehmen mehr als 2000 junge Menschen aus mehreren Ländern an dem Jugendtreffen teil.
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18: In Bangladesch müssen viele Textilfabriken schließen, weil die Nachfrage nach Kleidung vor allem im Westen zurückgeht. In den vergangenen 2 Jahren haben 400 Fabriken der insgesamt 4000 dicht gemacht und damit sind Zehntausende Jobs weggefallen. Die Fabriken in Bangladesch produzieren vor allem T-Shirts und Jeans aus Baumwolle. Die Textilbranche ist enorm wichtig für das Land. 4,5 Millionen Menschen schneidern und nähen in den Fabriken. Die meisten von ihnen sind Frauen. Noch ein Blick auf die Börsen in Europa. Sie sind im Plus. MIP-Index in Mailand mit 1%, DAX in Frankfurt mit 0,2.
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1: Die Landtagsabgeordnete Brigitte Fopper von den Grünen wird immer wieder Opfer von Hass im Netz und sie geht auch dagegen vor. Ein Fall beschäftigt sie schon seit 5 Jahren und hier gibt es jetzt eine Einigung. Der Täter hat sie im Zusammenhang mit Migration wüst beschimpft, auch mit sexistischen Kommentaren. Er wird nun eine kleine Summe an eine gemeinnützige Organisation spenden als Wiedergutmachung. Für Fopper ist das ein Erfolg.
20: Das Wichtige ist, dass man den Mensch ausfindig gemacht hat und dass er dafür gerade stehen muss, was er gesagt hat. Das ist, glaube ich, ein sehr wichtiges Ende einer sehr langen Geschichte.
1: Der 40-jährige Südtiroler hatte unter einem falschen Namen gepostet und von einem PC, der nicht ihm gehörte. Deswegen haben die Ermittlungen lange gedauert. 2-mal ist der Fall in Vergangenheit bereits archiviert worden. Einige empfinden es als zu wenig, dass der Mann jetzt mit einer kleinen Spende sozusagen davonkommt. So auch die Brixner Frauenrechtsaktivistin Barbara Plack. So eine Spende reiche nicht aus, um klarzumachen, wie schwerwiegend solche Hass- und Gewaltkommentare sind.
21: Eine kleine Geldsumme ist ein sehr problematisches gesellschaftliches Signal in diesem Fall, weil es nämlich aufzeigt, dass hier eine Sanktion stattfindet, die eigentlich kaum ins Gewicht fällt und dem Unrechtsgehalt der Tat nicht gerecht wird.
1: Der Eppaner Rechtsanwalt Felix von Wohlgemuth hat Brigitte Fopper vertreten und er ist der Meinung, dass dieses Urteil durchaus eine abschreckende Wirkung hat. Den Menschen werde damit gezeigt, dass Verfasser von Hasskommentaren wirklich gefunden werden, auch wenn sie sich hinter einem Fake-Profil verstecken.
22: Denn auch wenn hier eine Spende geleistet wird, eine kleine, wenn man die Gesamtkosten berücksichtigt zwischen Anwaltskosten und etc. und Gerichtskosten, was hier angefallen sind, dann werden sich die Menschen zweimal überlegen, ob sie solche Kommentare schreiben und sich selber auch ein bisschen zurücknehmen bei den Kommentaren.
1: Einige fragen sich auch, ob es für Opfer von Hass im Netz ausreicht, wenn der Täter, wie im Beispiel von Brigitte Fopper etwa, eine Spende an eine Organisation macht oder ob es eine härtere Strafe bräuchte. Der Primar der Psychiatrie am Krankenhaus Brixen, Roger Pücher, sagt:
23: Für ein Opfer ist natürlich eine geeignete Bestrafung, die verhältnismäßig ist zur Tat, das Richtige. Also häufig will das Opfer jemanden hinter Schloss und Riegel wissen.
1: Brigitte Fopper jedenfalls hat sich von dem jahrelangen Prozess nicht entmutigen lassen. Sie will auch in Zukunft gegen Hass im Netz vorgehen.
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1: Jetzt gibt es noch viel Sonne. Die Temperaturen steigen heute noch auf maximal 29 bis 36 Grad. Wie wir vorhin gehört haben, sind in den nächsten Stunden und am Abend dann aber teils heftige Gewitter möglich. Günter Geier vom Landeswetterdienst. Wie geht es denn morgen und in den nächsten Tagen weiter?
24: Ja, für morgen erwarten wir in Südtirol eine Mischung aus Sonne und Wolken. In der zweiten Tageshälfte entstehen erneut einige Gewitter und die können stellenweise auch wieder kräftig sein. Am Samstag wird es dann überwiegend sonnig und die Quellwolken bleiben meist harmlos. Am Sonntag nimmt die Gewitterneigung dann wieder etwas zu.
1: Das war das Südtirol-Journal Mittagsmagazin vom Donnerstag. Wenn Sie mögen, dann hören wir uns morgen wieder zur selben Zeit. Ich bin Marlies Winkler. Ich wünsche Ihnen noch einen schönen Nachmittag. Machen Sie es gut.
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26: Schönen Mittag aus der Landesverkehrsmeldezentrale. Ich bin Manuel Scutellaro. Auf der Brenner Autobahn kommt es wegen Überlastung zu Kolonnenverkehr abschnittsweise in Richtung Süden zwischen Trier, Nord und Affi und in Richtung Norden zwischen Verona Nord und Neumarkt. Wegen Überlastung gibt es Kolonnenbildungen und Staus auf der Finchgauer Staatsstraße in beiden Richtungen zwischen Forst und Töll und im Pustertal in Richtung Innichen zwischen St. Sigmund und Kienz und im Abschnitt Bruneck-Percha. Die Arntaler Staatsstraße bei St. Johann ist wegen Sicherungsarbeiten nach einem Murenabgang weiterhin gesperrt. Und die Landesstraße Neran-Hafling ist bei Hafling im Bereich des Tunnels von St. Kathrein heute und morgen von 8.30 Uhr bis 12 Uhr und von 13 bis 18 Uhr wegen Arbeiten gesperrt. Die Umleitung erfolgt über Terlan-Mölten. Unterwegs eine sichere Fahrt.

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0: 10 vor 1.
1: Nach Moore im Armtal. Aufräumarbeiten laufen auf Hochtouren. Lehrpersonen gesucht. Viele Stellen in den Schulen sind noch frei. Das Wetter ist heiß und gewittrig. Ich bin Sabrina Fleischmann. Grüß Gott.
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1: Nach dem Mohrenabgang im Arndal machen die Aufräumarbeiten Fortschritte. In Kürze wird die Straße zwischen Luttach und St. Johann wieder geöffnet. Auch die Evakuierten sind wieder zu Hause. Insgesamt 120 Menschen mussten in der Nacht ihre Wohnungen und ein Hotel verlassen. Seither sind Feuerwehren, Wildbachverwahrung, Straßendienst und private Firmen mit Baggern und Lastwagen im Dauereinsatz. Die Mura hatte sich gestern am späten Abend im Bereich Gisse nach einem Gewitter mit Starkregen gelöst. Auch mehrere Brücken wurden zerstört. Die Schutzbauten und der Damm oberhalb der Gewerbezone haben aber Schlimmeres verhindert, heißt es von der Wildbachverbauung. Das Rückhaltebecken oberhalb der Straße ist voll und muss jetzt ausgebaggert werden. Die Arndaler hoffen, dass es bis dahin ruhig bleibt und nicht das nächste Gewitter niedergeht. Einen Monat vor Schulbeginn ist die Online-Stellenwahl für die Lehrpersonen in Südtirol abgeschlossen. Rund 800 Lehrerinnen und Lehrer haben eine neue Stelle bekommen. Aber es sind noch viele Stellen frei. Sie werden jetzt von den Schulen direkt vergeben. Auch heuer zeigt sich, bei den Stammrollen, also den unbefristeten Lehraufträgen, klaffen Angebot und Nachfrage weit auseinander. In den technischen Fächern gibt es viele Stellen, aber nur wenige Bewerber, ebenso für Integration und Sprachförderung Deutsch. Bei anderen Fächern wie Religion, Musik, Sport und Englisch in der Oberschule gibt es hingegen mehr Bewerber als Stellen. Weil jedes Jahr hunderte Lehrpersonen fehlen, will Bildungslandesrat Achammer die Ausbildungswege neu organisieren. Lehrpersonen sollten schneller für den Unterricht qualifiziert werden. In Merling hat Eifersucht zu einem gewalttätigen Streit zwischen zwei Männern geführt. Der aktuelle Lebensgefährte einer jungen Frau und deren Ex-Freund waren aneinander geraten. Dieser war mit zwei Bekannten zu einem Treffen erschienen. Die Situation ist dann schnell außer Kontrolle geraten, berichten die Carabinieri. Der aktuelle Partner soll die anderen Männer mit Pfefferspray attackiert und dann den Ex-Partner seiner Freundin mit einem Schlagstock angegriffen haben. Die Carabinieri haben weitere Dosen Pfefferspray sichergestellt und den jungen Mann angezeigt, wegen unerlaubtem Waffenbesitz. Der Ätna auf Sizilien gibt keine Ruhe. Am Krater auf 1600 Metern Höhe ist in der Nacht ein kurzer Ausbruch registriert worden. Gegen 3 Uhr ist dann Asche in die Luft aufgestiegen. Die Warnstufe für den Flugverkehr ist inzwischen auf Orange angehoben worden. Das ist die zweithöchste Stufe. Auch heute können wieder Gewitter dabei sein. Mehr zum Wetter gleich.
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1: Im Großteil des Landes hat noch die Sonne das Sagen. Es gibt aber auch schon erste Regenschauer, unter anderem in Ulten, im Passau und im Wipptal. Am Nachmittag und am Abend folgen dann stellenweise Gewitter. Es bleibt schwül und heiß mit bis zu 36 Grad. Aktuell messen wir in Brandsol 34, in Fahren sind es 31, in Bruneck 28. Deutschnofen meldet 26 und in Franzensfeste werden 29 Grad gemessen. Morgen Freitag geht's weiter mit einer Mischung aus Sonne und Wolken und Gewittern in der zweiten Tageshälfte. Es wird etwas weniger heiß mit maximal 33 Grad.
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5: Hier ist die Landesverkehrsmeldezentrale mit Barbara Widot. Auf der Brenner Autobahn in Richtung Süden zwischen Trier Nord und Affi und in Richtung Norden zwischen Verona Nord und Neumarkt Kolonnenverkehr wegen Überlastung. Sowie auf der Pustertaler Stadtstraße in Richtung Innichen zwischen St. Lorenzen und Percha. Auf der Arntaler Stadtstraße bei St. Johann auf Höhe Gisse Sperre wegen Arbeiten nach einem Murenabgang. Auf der Landesstraße Meran-Hafling bei Hafling im Bereich des Tunnels St. Katrain Sperre bis 18 Uhr wegen Arbeiten. Umleitung über Terlan-Mülten. Kommen Sie gut ans Ziel.
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0: 10 vor 2.
1: Hinteres Ahrntal ist nicht mehr von der Außenwelt abgeschnitten. Viele Stellen in den deutschen Schulen sind noch frei. Das Wetter hat Sonne, Wolken und erste Regenschauer zu bieten. Ich bin Sabrina Fleischmann, guten Nachmittag.
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1: Nach dem Murenabgang im Ahrntal laufen die Aufräumarbeiten auf Hochtouren. Die Straße zwischen Luttach und St. Johann konnte vor kurzem einspurig wieder geöffnet werden. Auch alle 150 Evakuierten konnten in ihre Häuser zurückkehren. Feuerwehren, Wildbachverbauung, Straßendienst und private Firmen sind mit Baggern und Lastwagen im Dauereinsatz. Die Mure hatte sich gestern am späten Abend im Bereich Gisse nach einem Gewitter mit Starkregen gelöst. Die Schutzbauten und der Damm oberhalb der Gewerbezone haben aber Schlimmeres verhindert, heißt es von der Wildbachverbauung. Das Rückhaltebecken oberhalb der Straße ist jetzt voll und muss ausgebaggert werden. Einige im Ahrntal machen sich jetzt wohl Sorgen, dass es sie nochmal treffen könnte. Schon heute Abend kommt es nämlich zu neuen Gewittern, sagt Landesmeteorologe Dieter Peterlin.
2: Ob es nun genau wieder das Ahrntal trifft, das kann man natürlich nicht sagen. Aber ja, weitere Gewitter sind möglich und auch weitere starke. Denn von heute auf morgen kommt es zu einem Luftmassenwechsel. Die große Hitzewelle wird gebrochen. Die Temperaturen gehen zumindest ein paar Grad zurück. Und genau in solchen Phasen ist die Gewitterneigung normalerweise am größten.
1: In letzter Zeit kommt es immer öfter zu sehr starken, aber sehr lokalen Gewittern, sagt Peterlin. Das heißt, sie wüten nur an einem Ort und bewegen sich kaum weiter. Gerade bei so heftigen Unwettern mit viel Regen ist die Murengefahr besonders groß. Einen Monat vor Schulbeginn ist die Online-Stellenwahl für die Lehrpersonen an den deutschen Schulen in Südtirol abgeschlossen. Rund 800 Lehrpersonen haben eine neue Stelle bekommen. Aber viele Stellen sind noch frei. Sie werden jetzt von den Schulen direkt vergeben. Auch heuer zeigt sich bei den Stammrollen, klaffen Angebot und Nachfrage weit auseinander. In den technischen Fächern gibt es viele Stellen, aber nur wenige Bewerber. Ebenso für Integration und Sprachförderung Deutsch. Bei anderen Fächern wie Religion, Musik, Sport und Englisch in der Oberschule gibt es hingegen mehr Bewerber als Stellen. In Marling hat Eifersucht zu einem gewalttätigen Streit zwischen zwei Männern geführt. Der aktuelle Lebensgefährte einer jungen Frau und deren Ex-Freund waren aneinander geraten. Dieser war mit zwei Bekannten zu einem Treffen erschienen. Die Situation ist dann schnell außer Kontrolle geraten, sagen die Carabinieri. Der aktuelle Partner soll die anderen Männer mit Pfefferspray attackiert und dann den Ex-Partner seiner Freundin mit einem Schlagstock angegriffen haben. Er wurde angezeigt wegen unerlaubtem Waffenbesitz. Italien trauert um Francesco Guccini. Der Liedermacher ist im Alter von 86 Jahren gestorben. Seine Karriere hatte Ende der 1960er Jahre begonnen. Er hat insgesamt mehr als 20 Alben veröffentlicht und mit seinen politischen und poetischen Songs nicht nur die Musikszene in Italien geprägt. Seine Lieder handelten von Krieg, Ungerechtigkeit und dem Leben einfacher Menschen. Zu seinen berühmtesten Werken zählen Dio è morto und La Locomotiva. Es ist heiß, aber mit ersten Regenschauern. Mehr zum Wetter gleich.
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1: Stellenweise gibt es Regenschauer und auch schon erste Gewitter. Die Temperaturen sind aber noch hochsommerlich heiß. Bei der Leimburg werden aktuell 35 Grad gemessen. 38 sind es in Sinig bei Meran, 28 beim Kloster Marienberg im Finchgau, Penz im Sauntal meldet 26 und 31 sind es im Oberfintel. Auch morgen am Freitag können wieder Gewitter auf dem Programm stehen. Es wird aber etwas kühler mit maximal 26 bis 33 Grad.
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7: Aktuelle Meldung aus der Landesverkehrsmeldezentrale. Auf der Arntaler Stadtstraße bei St. Johann auf Höhe Gisse gilt eine Einbahnregelung wegen Aufräumungsarbeiten nach einem Mohrenabgang. Gute Fahrt!
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0: 10 vor 3.
1: In den deutschen Schulen fehlen noch mehr als 1000 Lehrpersonen. Immer wieder Murren nach Unwettern. Auch heute kann es wieder Gewitter geben. Ich bin Sabrina Fleischmann, guten Nachmittag.
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1: Die Online-Stellenwahl an den deutschen Grund-, Mittel- und Oberschulen ist abgeschlossen. Allerdings konnten nur rund 900 Stellen besetzt werden. Mehr als 1000 sind noch frei. Diese werden jetzt von den Direktionen direkt vergeben bis zum Schulbeginn im September. In den Grundschulen ist die Hälfte der angebotenen Stellen noch frei. In der Mittelschule sind es 70% und in den Oberschulen 40%. In den Grundschulen fehlen vor allem Lehrpersonen für Religion und Italienisch, in den Mittelschulen für Mathematik und Naturkunde und auch in den Oberschulen konnten viele Stellen für Informatik und Mathematik, Physik nicht besetzt werden. Das Land will jetzt neue Wege gehen, um das Problem des Lehrermangels in den Griff zu bekommen. Im Ahrental gehen die Aufräumarbeiten nach der Murre bei der Ortschaft Gisse weiter. Die Straße ist einspurig wieder offen. Rundherum liegen aber noch viel Schlamm und Geröll und das alles muss abtransportiert werden. In letzter Zeit haben sich die Murrenabgänge gehäuft. Denken wir an Antols, St. Vigil in Enneberg und Thiers. Grund dafür waren immer heftige lokale Gewitter, sagt Michael Baumgartner vom Amt für Wildbachverbauung.
2: Wir haben zurzeit leider sehr, sehr trockene Böden, die kaum Wasser aufnehmen können. Also das Wasser, was in Form von Niederschlägen auf den Boden fällt, ist kurzfristig verfügbar und fließt oberflächig ab. Es beginnen Erosionen, die sich dann fortpflanzen und zu einer Murre ausbilden.
1: Auch für heute sind wieder Gewitter vorhergesagt. Wo sie sich entladen und wie heftig sie ausfallen, kann man aber nicht sagen. Nach dem Tod von Clara Sattler hat Kulturlandesrat Philipp Achammer ihren Angehörigen sein Beileid übermittelt und er würdigt ihre Verdienste. Mit Clara Sattler verliere Südtirol nicht nur eine Sängerin, sondern eine kulturelle Persönlichkeit, der das Chorwesen und die Gesangsbildung junger Menschen ein Herzensanliegen waren, schreibt Achammer. Clara Sattler war als Stimmbildnerin in ganz Südtirol und auch im Ausland gefragt. Und sie hat auch mehrere Chöre gegründet und geleitet. Jetzt ist sie im Alter von 63 Jahren nach kurzer Krankheit verstorben. Und Italien trauert um Francesco Guccini. Der Liedermacher ist im Alter von 86 Jahren gestorben. Seine Karriere hatte Ende der 1960er Jahre begonnen. Er hat insgesamt mehr als 20 Alben veröffentlicht. Zu seinen berühmtesten Werken zählen Dio è morto und La locomotiva. Die Beerdigung wird auf Guccinis Wunsch in den kommenden Tagen im engsten privaten Kreis stattfinden. Im September soll eine öffentliche Gedenkveranstaltung folgen. Die ersten Regenschauer gehen schon nieder. Mehr zum Wetter hören Sie gleich.
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1: Die Quellwolken werden größer und sie bringen auch schon erste Regenschauer und Gewitter mit. Die Temperaturen sind aber noch hochsommerlich. In Saloren werden 36 Grad gemessen. 33 sind es in Siffern am Ritten. Mühlen-Taufers und Sarntein melden 29 und in Schlanders werden 30 Grad gemessen. Morgen Freitag wird es wechselhafter und etwas kühler mit Höchstwerten von 26 bis 33 Grad.
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10: Schönen Donnerstagnachmittag aus der Landesverkehrsmeldezentrale. Ich bin Manuel Scutellaro. Auf der Brenner Autobahn kommt es wegen Überlastung zu Kolonnenverkehr in Richtung Süden zwischen Trient Nord und Affi und in Fahrtrichtung Norden im Abschnitt Affi-San Michele. Auf der Finchgauer Staatsstraße in Richtung Meran zwischen Töll und Forst gibt es ebenfalls Kolonnenbildungen wegen Überlastung. Und die Arntaler Staatsstraße wurde bei St. Johann nach einem Mondabgang wieder für den Verkehr geöffnet. Unterwegs gute und sichere Fahrt.
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2: Gesucht wird die Zeitschrift Die Frau und gesucht werden auch kleine Puppen und Bekleidung. Eine Gefriertruhe wird um 150 Euro verkauft. Alles unter der Rufnummer 327 22 10 883. Gesucht werden Riesenschecken, Hasen. Die Rufnummer 366 71 67 841. Gesucht werden leere, gereinigte Weinflaschen zu 500 und 750 Millilitern. Die Rufnummer lautet 347 71 42 290. Günstig zu verkaufen sind ein bayerischer Schurz mit Übertierchel für Damen, ein Damentrachtendirndl Größe 40 mit Jorb, elegante Damenschuhe Größe 38, Wanderschuhe Meindl Größe 40, mehrere Kupfertöpfe in verschiedenen Größen, eine Küchenrührmaschine und ein Matratzenschoner für ein Doppelbett. Deckenlampen und eine kleine Aufschnittmaschine werden hingegen gegen freiwillige Spende abgegeben. Die Rufnummer 338 90 67 688. Verkauft werden mehrere Zinngegenstände und neue Stilleinlagen. Zone ist Lana und die Telefonnummer lautet 348 25 58 367. Ein kleiner zweiteiliger Schrank wird verschenkt, er muss selber abgebaut werden. Rufen Sie an unter 346 23 13 361. Eine Stube Voglauer, Eckbank und quadratischer Tisch mit drei Stühlen ist günstig abzugeben. Zone ist Sterzing und die Rufnummer lautet 333 19 13 135. 20 Honiggläser für je 1 Kilogramm Honig sind in Pfalzen zu verschenken. Telefon 0474 52 81 33. Ein schwarzes Herrenjackett Größe M, gekauft für Heldensteiner Schule, kaum getragen, wird um 20 Euro verkauft. Zone ist Sterzing und die Rufnummer

0173 19 13 135. Verschiedene Armbanduhren sind um verhandelbare 28 Euro zu verkaufen. Ein kleiner Thunbär wird um 25 Euro verkauft. Ein Fernseher Löwe mit 80 cm Bildschirm und mit Fernbedienung ist um 50 Euro zu verkaufen. Eine neue Herren-Motorradjacke Größe L wird um 60 Euro verkauft. Alles in Brixen unter der Nummer 340 38 76 723. Verkauft wird ein gut funktionierender Einbaukühlschrank mit drei Gefrierschubladen Marke Küppersbusch, Höhe 1,76 Meter und Breite 57 cm. Die Zone ist Tramin und die Telefonnummer lautet 347 71 42 290. Verschenkt werden Lodenmäntel Größe XL und gut erhaltene Pullover für Damen. Zu schenken gesucht werden Regenmäntel für Damen und Herren. Telefon 346 23 13 361. Drei neue dunkelgraue Küchenschürzen 65 x 70 cm sind um 5 Euro je Stück zu verkaufen. Rufen Sie an unter 347 40 79 134. Eine Kinderschaukel ist zu verschenken. Verschenkt wird eine Stereoanlage mit Radio- und CD-Player. Telefon 346 23 13 361. Verkauft wird Brennholz für Herd und Ofen. Telefon 366 71 67 841. Verkauft werden eine 1,50 Meter hohe Stehlampe der Marke Villeroy & Boch, ein Tisch 60 x 60 cm und zwei Teakholzstühle für den Balkon oder Garten sehr wenig gebraucht, sowie ein persischer Teppich 1 Meter x 2 Meter in der Farbe Rot. Zone ist Bozen und die Rufnummer lautet 335 66 38 476. Zu verschenken ist im Eisacktal eine weiße Kunststoffglastür mit Türstock 1,20 m x 2,10 m zum Absperren. Die Tür ist in sehr gutem Zustand und wird wegen Umbaus an Selbstabholer abgegeben. Zone ist Eisacktal und die Rufnummer lautet 331 80 95 456. Vier gut erhaltene gepolsterte Stühle in Eiche Massiv und eine Stereoanlage werden im Finchgau verschenkt. Die Telefonnummer 333 19 16 123. Und auf einem Bauernhof wird eine tierliebe Frau mit Kochkenntnissen zu interessanten Bedingungen gesucht. Telefon 379 37 53 661. 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

0: 10 vor 4.
1: Südtirols Flugrettung wird aufgerüstet mit neuen Hubschraubern. Beschwerden über Nachtclub in Meran. Das Wetter ist teilweise nass. Ich bin Sabrina Fleischmann. Guten Nachmittag.
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1: Die Flugrettung in Südtirol wird mit neuen Hubschraubern ausgestattet. Beim Pelikan 1 in Bozen ist das neue Modell seit heute im Einsatz. Der Pelikan 3 im Finchgau ist bereits umgerüstet und der Pelikan 2 in Brixen wird innerhalb des Jahres folgen. Die neuen Airbus-Hubschrauber bieten mehr Platz für Patienten und Besatzung. Sie können auch mehr Gewicht transportieren und fliegen ruhiger und mit weniger Lärm. Außerdem haben sie bessere Scheinwerfer für Nachtflüge. Im letzten Jahr haben die drei Pelikan-Notarzt-Hubschrauber fast 2800 Einsätze durchgeführt, mit über 100.000 Flugminuten. Der Club La Perla in Meran sorgt weiter für Proteste. Die Anrainer sagen, dass sie wegen der lauten Musik seit Monaten in der Nacht nicht schlafen können und das viermal in der Woche, wenn die Disco offen ist. Außerdem beklagen sie Lärm durch Betrunkene, Schlägereien und Drogenhandel auf offener Straße. Vor kurzem haben sich mehrere Bewohner des Gebäudes zusammengetan und einen offenen Brief geschrieben.
2: Ich muss einfach sagen, eine Diskothek in einem Wohnhaus hat einfach nichts zu suchen. Das ist mittel im Zentrum, da sind rundum Altersheime, eben auch große Hotels. Und das ist traurig, dass wir uns da so wehren müssen und kämpfen, dass wir da ein normales Leben führen können, wo man gern wohnt und wo man einfach überhaupt schlafen kann.
1: Die Meraner Bürgermeisterin Katharina Zeller hatte die Disco nach Beschwerden der Anrainer schließen lassen. Das Verwaltungsgericht hat die Schließung aber wieder aufgehoben bis zur nächsten Verhandlung im September. Die Online-Stellenwahl an den deutschen Grund-, Mittel- und Oberschulen ist abgeschlossen. Allerdings konnten nur rund 900 Stellen besetzt werden. Mehr als 1000 sind noch frei. Diese werden jetzt von den Direktionen direkt vergeben bis zum Schulbeginn im September. In den Grundschulen ist die Hälfte der angebotenen Stellen noch frei. In der Mittelschule sind es sogar 70% und in den Oberschulen 40%. Das Land will jetzt neue Wege bei der Ausbildung gehen, um das Problem des Lehrermangels in den Griff zu bekommen. Der Ansturm von mehr als 70.000 Migranten in die spanische Exklave Ceuta in Nordafrika ist von russischen Kanälen verstärkt worden. Das haben Untersuchungen der EU-Kommission ergeben. Außerdem habe es eine Instrumentalisierung durch Menschenhändler und Schlepper gegeben. Dazu laufen auch Untersuchungen der spanischen Behörden. Es gibt bereits Warnungen vor einem neuerlichen Massenansturm auf Ceuta, der für Mitte August geplant ist. Sonne, Wolken und Regen, so geht's durch den Nachmittag. Mehr zum Wetter gleich.
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1: Die Wolken haben das Kommando übernommen und hin und wieder bringen sie auch Regenschauer und erste Gewitter mit Blitz und Donner mit. Die Temperaturen sind aber noch heiß. In Barbien werden 34 Grad gemessen, fast 36 sind es in Auer. Antholz-Obertal meldet 25, in Franzensweste sind es 31, in Inisien 26 und in Burgstall hat es etwas abgekühlt auf 28 Grad. Der Freitag wird morgen wechselhaft mit Sonne, Wolken und Gewittern und die Temperaturen schaffen nur mehr maximal 33 Grad.
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6: 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Nachmittag wünscht Barbara Widott aus der Landesverkehrsmeldezentrale. Auf der Brenner Autobahn in Richtung Norden zwischen Rovereto Nord und Bozen Süd Kolonnenverkehr wegen Überlastung. Auf der Pussertaler Stadtstraße in Richtung Brixen zwischen dem Molanger Stausee und Bercha abschnittsweise Kolonnenverkehr und Stau wegen dichten Verkehrs. Auf der Arntaler Stadtstraße bei St. Johann auf der Höhe von Gisse Einbahnregelung wegen Arbeiten. Gute Fahrt!
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1: Heute ist Donnerstag, der 6. August. In Brixen gibt es heute Abend ab 21 Uhr eine theatralische Führung durch die historischen Gemäuer des Bezirksgefängnisses Brixen. Gianluca Joccolano übernimmt als Gefängnisdirektor Capo die Führung. Dabei taucht das Publikum ein in die Ortsgeschichte und begegnet Figuren, die hinter den Mauern gelebt haben oder gelebt haben könnten. Es spielen Georg Kaser, Joachim Mitterrutzner, Anna Oberauch, Patricia Solaro und Andreas Zingerle. Die Freilichtspiele Südtiroler Unterland bringen heute ab 21 Uhr im Hof der Grundschule in Neumark das Volksstück Kasimir und Caroline von Ödön von Horvath zur Aufführung. Es zeigt auf, wie soziale Not und Existenzangst die Liebe eines Paares unerbittlich zerstören. Im Hof der Kommende in Lengmoos findet heute Abend die Aufführung der Bosse Der Zerrissene statt. In dem Stück geht es um den gelangweilten Millionär Lips, der nach einem vorgetäuschten Todesfall unerkannt als Knecht auf dem Land abtaucht und dabei die Falschheit seiner angeblichen Freunde durchschaut. Die Rittner-Sommerspiele bringen das Stück von Johann Nestreu in einer Bearbeitung von Elke Hartmann zur Aufführung. Beginn ist um 20.30 Uhr. Auf der Freilichtbühne in der Vorburg von Schloss Tirol gelangt heute ab 21 Uhr das Stück Mirandolina in Rock zur Aufführung. Eine Neuinterpretation von Carlo Goldonis berühmtem Klassiker La Locandiera. Regisseur Manfred Schweighofler verlegt die Komödie in ein rockig-bluesiges Ambiente mit Liveband. Kindertheater gibt es heute im Innenhof des Tschumpus in Brixen. Um 17 Uhr wird das Stück Pippi Langstrumpf gespielt. Der St. Barnabas Choir aus London singt heute ab 20 Uhr in der Pfarrkirche St. Pancratius in Glurns. Auf dem Programm stehen Werke der englischen und irischen Kirchenmusik. Die kubanische Band Ecos de Siboney spielt ab 21 Uhr am Seerosenteich in den Botanischen Gärten von Schloss Trautmannsdorf in Meran. Auf dem Programm steht eine Mischung aus den großen Klassikern des Buena Vista Social Club sowie eigene moderne Kompositionen und Hits. Der russisch-spanische Konzertpianist Grigori Sokolov, der von Kritikern und Musikliebhabern oft als einer der größten lebenden Pianisten angesehen wird, spielt heute Abend ab 20 Uhr im Konzerthaus in Bozen. Auf dem Programm stehen Werke von Ludwig van Beethoven und Franz Schubert. Der Filmclub Bozen zeigt um 17.45 Uhr den britisch-US-amerikanischen Film Odyssea in Originalsprache mit italienischen Untertiteln. Um 17.45 Uhr läuft der kanadische Film The Piano Turner, der die Zuschauer in eine Welt voller ungeahnter Möglichkeiten in einem speziellen Beruf entführt. Die Hauptrollen in dem Film spielen Dustin Hoffmann und John Reno. Heute läuft der Film in Originalsprache mit deutschen Untertiteln. Um 18.15 Uhr wird der chilenisch-argentinisch-italienische Film Langar Rosso gezeigt. Der französische Film Auf zwei Rädern, ein lebensbejahendes Roadmovie voller Wärme, Witz und Menschlichkeit, wird ab 20.15 Uhr vorgeführt. Und der Horrorfilm Hokum ist heute Abend ab 20.30 Uhr im Filmclub Bozen zu sehen. Dieser Film mit Adam Scott in der Hauptrolle verbindet klassische Geistergeschichten mit irischer Folklore und tiefgründigem Psychohorror. Freiluftkino gibt's heute Abend ab 20.45 Uhr auf dem Margarete-Maltasch-Platz in Derlan. Gezeigt wird der irische Film The Quiet Girl in deutscher Sprache. Bei Regenwetter wird der Film in der Mediathek Otto vorgeführt. Der Eintritt ist frei. In der UFO-Arena in Bruneck wird um 21 Uhr der Film Zweitland von Michael Kofler gezeigt. Und der französische Film Der Fremde wird ab 18 Uhr im Ariston-Kino in Meran vorgeführt. Um 20.30 Uhr gibt's den italienischen Film Election Day zu sehen. Soweit die Veranstaltungstipps für den heutigen Donnerstag.

0: 10 vor 5.
1: Das Mädchen aus Tschechien ist in den Dolomiten tödlich verunglückt. Lehrermangel an den Schulen. Teamcar fordert langfristige Lösung. Das Wetter, Gewitter bringen etwas Abkühlung. Ich bin Sabrina Fleischmann. Guten Nachmittag.
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1: In den Dolomiten hat sich ein tödlicher Bergunfall ereignet. In der Nähe der Latemar-Hütte ist ein 14-jähriges Mädchen aus Tschechien 50 Meter tief abgestürzt und konnte nur mit Tod geborgen werden. Im Einsatz waren der Rettungshubschrauber des Aiut Alpin Dolomites und die Bergrettung aus dem Trentino. Das Mädchen war bei der Wanderung gemeinsam mit seinen Eltern unterwegs. Die Flugrettung in Südtirol wird mit 9 Hubschraubern ausgestattet. Beim Pelikan 1 in Bozen ist das neue Modell seit heute im Einsatz. Der Pelikan 3 im Finchgau ist bereits umgerüstet und der Pelikan 2 in Brixen wird innerhalb des Jahres folgen. Die neuen Airbus-Hubschrauber bieten mehr Platz für Patienten und Besatzung. Sie können auch mehr Gewicht transportieren und fliegen ruhiger und mit weniger Lärm. Außerdem haben sie bessere Scheinwerfer für Nachtflüge und damit mehr Sicherheit. Im letzten Jahr haben die 3 Pelikan Notarzthubschrauber fast 2800 Einsätze durchgeführt. Nach der Online-Stellenwahl für Lehrpersonen sind an den deutschen Grund-, Mittel- und Oberschulen mehr als 1000 Stellen noch nicht besetzt. Bildungslandesrat Philipp Achammer hat neue Wege bei der Ausbildung angekündigt, vor allem in jenen Fächern, wo es besonders schwierig ist, Lehrpersonen zu finden. Für das Team K ist das nicht genug, der Landtagsabgeordnete Alex Ploner sagt.
2: Jetzt braucht es konkrete Maßnahmen statt immer neuer Notlösungen. Die angekündigten Ausbildungswege für Fächer wie Deutsch, zweite Sprache, Mathematik, Integration und technische Fächer sind wichtig, kommen aber zu spät. Lehrkräfte können nicht innerhalb weniger Monate ausgebildet werden.
1: Das Team K fordert eine langfristige Planung. Bis zum Schulanfang im September sind die Direktionen gefordert, um die offenen Stellen zu besetzen. In Meran sind die Bewohner des Blankenstein-Gebäudes verzweifelt. Unter ihren Wohnungen befindet sich der Club La Perla. Er ist 4-mal in der Woche bis 5 Uhr in der Früh geöffnet und es sei viel zu laut, klagen die Bewohner. Sie haben auf eigene Kosten Lärmmessungen durchführen lassen und die haben ergeben, dass der Grenzwert überschritten worden ist. Die Gemeinde hat schon 2-mal eine Verfügung erlassen, damit der Club geschlossen wird. Aber sie ist jedes Mal vom Verwaltungsgericht ausgesetzt worden. Bürgermeisterin Katharina Zeller sagt,
3: hier sind wir auch dabei zu prüfen, was wir tun können, aber natürlich nach diesen 2 Verfügungen des Verwaltungsgerichts wurde der Gemeinde ziemlich klar gesagt, dass hier genau abzuwarten ist, beziehungsweise dass die Gemeinde im Unrecht ist, wenn sie die Lizenz aussetzt, was für uns ziemlich unverständlich ist, aber natürlich müssen wir uns an das Gerichtsurteil halten.
1: Und das gilt bis zur nächsten Verhandlung im September. Bis dahin darf die Disco offen bleiben. Das Wetter ist bunt gemischt, auch mit Regen. Die Einzelheiten gleich.
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1: Ein paar Regenschauer und Gewitter ziehen übers Land, aber auch die Sonne ist noch dabei und die Temperaturen sind zum Teil hochsommerlich. In Salorn werden fast 33 Grad gemessen, in Mühlen in Taufer sind es 31, in Sarntal 30. In Schlandersab hat es abgekühlt auf 26 Grad und in St. Magdalena in Xiers werden aktuell 20 Grad gemessen. Morgen wird es wechselhaft und etwas kühler. Die Höchstwerte erreichen nur mehr 26 bis 33 Grad.
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7: 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Aus der Landesverkehrsmeldezentrale begrüßt sie Deborah Gartner. Auf der Arntaler Stadtstraße bei St. Johann auf Höhe Gisse gilt eine Einbahnregelung wegen Aufräumungsarbeiten nach einem Mohrenabgang. Auf der Pustertaler Stadtstraße in Richtung Brixen zwischen dem Olanger Stausee und Becher abschnittsweise Kolonnenverkehr und Stau wegen Überlastung. Allen unterwegs eine gute und sichere Fahrt.

0: 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Es ist gleich 17 Uhr. Wir schalten nun in die Gnadenkapelle im Bozner Dom und übertragen von dort die Andacht.
1: Im Namen des Vaters und des Sohnes und des Heiligen Geistes. Amen. Wir beten den Rosenkranz mit den glorreichen Geheimnissen. Danach die Litanei 560, Christus rufe. Ich wiederhole, die Litanei 560, Christus rufe. Ich glaube an Gott, den Vater, den Allmächtigen, den Schöpfer des Himmels und der Erde, und an Jesus Christus, seinen eingeborenen Sohn, unseren Herrn, empfangen durch den Heiligen Geist, geboren von der Jungfrau Maria, gelitten Pontius Pilatus, gekreuzigt, gestorben und begraben,
2: hinabgestiegen in das Reich des Todes, am dritten
1: Tage auferstanden von den Toten, aufgefahren in den Himmel, er sitzt zu Rechten Gottes des allmächtigen Vaters, und dort wird er kommen, zu richten die Lebenden und die Toten. Ich glaube an den Heiligen Geist, die heilige katholische Kirche, Gemeinschaft der Heiligen, Vergebung der Sünden, Auferstehung der Toten und das ewige Leben. Amen. Vater unser, der du bist im Himmel, geheiligt werde dein Name, dein Reich komme, dein Wille geschehe, wie im Himmel, so auch auf Erden. Gegrüßet seist du, Maria, voll der Gnade, der Herr ist mit dir. Du bist gebenedeit unter den Frauen, und gebenedeit ist die Frucht deines Leibes, Jesus, der in uns den Glauben vermehre.
2: Heilige Maria, Mutter Gottes, bitte für uns Sünder, jetzt und in der Stunde unseres Todes. Amen.
1: Gegrüßet seist du, Maria, voll der Gnade, der Herr ist mit dir. Du bist gebenedeit unter den Frauen, und gebenedeit ist die Frucht deines Leibes, Jesus, der in uns die Hoffnung stärke.
2: Heilige Maria, Mutter Gottes, bitte für uns Sünder, jetzt und in der Stunde unseres Todes. Amen.
1: Gegrüßet seist du, Maria, voll der Gnade, der Herr ist mit dir. Du bist gebenedeit unter den Frauen, und gebenedeit ist die Frucht deines Leibes, Jesus, der in uns die Liebe entzünde.
2: Heilige Maria, Mutter Gottes, bitte für uns Sünder, jetzt und in der Stunde unseres Todes. Amen.
1: Ehre sei dem Vater, dem Sohn und dem Heiligen Geist.
2: Im Anfang, so auch jetzt und alle Zeit und Ewigkeit. Amen.
1: Vater unser, der du bist im Himmel, geheiligt werde dein Name, dein Reich komme, dein Wille geschehe, wie im Himmel, so auch auf Erden. Gegrüßet seist du, Maria, voll der Gnade, der Herr ist mit dir. Du bist gebenedeit unter den Frauen, und gebenedeit ist die Frucht deines Leibes, Jesus, der von den Toten auferstanden ist.
2: Heilige Maria, Mutter Gottes, bitte für uns Sünder, jetzt und in der Stunde unseres Todes. Amen.
1: Gegrüßet seist du, Maria, voll der Gnade, der Herr ist mit dir. Du bist gebenedeit unter den Frauen, und gebenedeit ist die Frucht deines Leibes, Jesus, der von den Toten auferstanden ist.
2: Heilige Maria, Mutter Gottes, bitte für uns Sünder, jetzt und in der Stunde unseres Todes. Amen.
1: Gegrüßet seist du, Maria, voll der Gnade, der Herr ist mit dir. Du bist gebenedeit unter den Frauen, und gebenedeit ist die Frucht deines Leibes, Jesus, der von den Toten auferstanden ist.
2: Heilige Maria, Mutter Gottes, bitte für uns Sünder, jetzt und in der Stunde unseres Todes. Amen.
1: Gegrüßet seist du, Maria, voll der Gnade, der Herr ist mit dir. Du bist gebenedeit unter den Frauen, und gebenedeit ist die Frucht deines Leibes, Jesus, der von den Toten auferstanden ist.
2: Heilige Maria, Mutter Gottes, bitte für uns Sünder, jetzt und in der Stunde unseres Todes. Amen.
1: Gegrüßet seist du, Maria, voll der Gnade, der Herr ist mit dir. Du bist gebenedeit unter den Frauen, und gebenedeit ist die Frucht deines Leibes, Jesus, der von den Toten auferstanden ist.
2: Heilige Maria, Mutter Gottes, bitte für uns Sünder, jetzt und in der Stunde unseres Todes. Amen.
1: Gegrüßet seist du, Maria, voll der Gnade, der Herr ist mit dir. Du bist gebenedeit unter den Frauen. Und gebenedeit ist die Frucht deines Leibes, Jesus, der von den Toten auferstanden ist.
2: Heilige Maria, Mutter Gottes, bitte für uns Sünder, jetzt und in der Stunde unseres Todes. Amen.
1: Gegrüßet seist du, Maria, voll der Gnade, der Herr ist mit dir. Du bist gebenedeit unter den Frauen. Und gebenedeit ist die Frucht deines Leibes, Jesus, der von den Toten auferstanden ist.
2: Heilige Maria, Mutter Gottes, bitte für uns Sünder, jetzt und
1: gegrüßet seist du, Maria, voll der Gnade, der Herr ist mit dir. Du bist gebenedeit unter den Frauen und gebenedeit ist die Frucht deines Leibes, Jesus, der von den Toten auferstanden ist.
2: Heilige Maria, Mutter Gottes, bitte für uns Sünder, jetzt und in der Stunde unseres Todes. Amen.
1: Gegrüßet seist du, Maria, voll der Gnade, der Herr ist mit dir. Du bist gebenedeit unter den Frauen. Und gebenedeit ist die Frucht deines Leibes, Jesus, der von den Toten auferstanden ist.
2: Heilige Maria, Mutter Gottes, bitte für uns Sünder, jetzt und in der Stunde unseres Todes. Amen.
1: Gegrüßet seist du, Maria, voll der Gnade, der Herr ist mit dir. Du bist gebenedeit unter den Frauen. Und gebenedeit ist die Frucht deines Leibes, Jesus, der von den Toten auferstanden ist.
2: Heilige Maria, Mutter Gottes, bitte für uns Sünder, jetzt und in der Stunde unseres Todes. Amen.
1: Ehre sei dem Vater, dem Sohn und dem Heiligen Geist.
2: Wie im Anfang, so auch jetzt und alle Zeit und in Ewigkeit. Amen. Vater, unser im Himmel, geheiligt werde dein Name, dein Reich komme, dein Wille geschehe.
1: Unser tägliches Brot gib uns heute und vergib uns unsere Schuld, wie auch wir vergeben unseren Schuldigern. Und führe uns nicht in Versuchung, sondern erlöse uns von dem Bösen.
2: Gegrüßet seist du, Maria, von der Gnade, der Herr ist mit dir. Du bist gebenedeit unter den Frauen und gebenedeit ist die Frucht deines Leibes, Jesus, der in den Himmel aufgefahren ist.
1: Heilige Maria, Mutter Gottes, bitte für uns Sünder, jetzt und in der Stunde unseres Todes. Amen.
2: Gegrüßet seist du, Maria, von der Gnade, der Herr ist mit dir. Du bist gebenedeit unter den Frauen und gebenedeit ist die Frucht deines Leibes, Jesus, der in den Himmel aufgefahren ist.
1: Heilige Maria, Mutter Gottes, bitte für uns Sünder, jetzt und in der Stunde unseres Todes. Amen.
2: Gegrüßet seist du, Maria, von der Gnade,
1: Heilige Maria, Mutter Gottes, bitte für uns Sünder, jetzt und in der Stunde unseres Todes. Amen.
2: Gegrüßet seist du, Maria, von der Gnade, der Herr ist mit dir. Du bist gebenedeit unter den Frauen und gebenedeit ist die Frucht deines Leibes, Jesus, der in den Himmel aufgefahren ist.
1: Heilige Maria, Mutter Gottes, bitte für uns Sünder, jetzt und in der Stunde unseres Todes. Amen.
2: Gegrüßet seist du, Maria, von der Gnade, du bist gebenedeit unter den Frauen und gebenedeit ist die Frucht deines Leibes, Jesus, der in den Himmel aufgefahren ist.
1: Heilige Maria, Mutter Gottes, bitte für uns Sünder, jetzt und in der Stunde unseres Todes. Amen.
2: Gegrüßet seist du, Maria, von der Gnade, der Herr ist mit dir. Du bist gebenedeit unter den Frauen und gebenedeit ist die Frucht deines Leibes, Jesus, der in den Himmel aufgefahren ist.
1: Heilige Maria, Mutter Gottes, bitte für uns Sünder, jetzt und in der Stunde unseres Todes. Amen.
2: Gegrüßet seist du, Maria, von der Gnade, der Herr ist mit dir. Du bist gebenedeit unter den Frauen und gebenedeit ist die Frucht deines Leibes, Jesus, der in den Himmel aufgefahren ist.
1: Heilige Maria, Mutter Gottes, bitte für uns Sünder, jetzt und in der Stunde unseres Todes. Amen.
2: Gegrüßet seist du, Maria, von der Gnade, der Herr ist mit dir. Du bist gebenedeit unter den Frauen und gebenedeit ist die Frucht deines Leibes, Jesus, der in den Himmel aufgefahren ist.
1: Heilige Maria, Mutter Gottes, bitte für uns Sünder, jetzt und in der Stunde unseres Todes. Amen. Heilige Maria, Mutter Gottes, bitte für uns Sünder, jetzt und in der Stunde unseres Todes. Amen. Heilige Maria, Mutter Gottes, bitte für uns Sünder, jetzt und in der Stunde unseres Todes. Amen. Ehre sei dem Vater, dem Sohn und dem Heiligen Geist.
2: Wie im Anfang, so auch jetzt und alle Zeit und in Ewigkeit. Amen.
1: Vater unser, der du bist im Himmel, geheiligt werde dein Name, dein Reich komme, dein Wille geschehe, wie im Himmel, so auch auf Erden.
2: Unser tägliches Brot gib uns heute und vergib uns unsere Schuld, wie auch wir vergeben unseren Schuldigen. Und führe uns nicht in Versuchung, sondern erlöse uns.
1: Gegrüßet seist du, Maria, voll der Gnade, der Herr ist mit dir. Du bist gebenedeit unter den Frauen und gebenedeit ist die Frucht deines Leibes, Jesus, der uns den Heiligen Geist gesandt hat.
2: Heilige Maria, Mutter Gottes, bitte für uns Sünder, jetzt und in der Stunde unseres Todes. Amen.
1: Gegrüßet seist du, Maria, voll der Gnade, der Herr ist mit dir. Du bist gebenedeit unter den Frauen und gebenedeit ist die Frucht deines Leibes, Jesus, der uns den Heiligen Geist gesandt hat.
2: Heilige Maria, Mutter Gottes, bitte für uns Sünder, jetzt und in der Stunde unseres Todes. Amen.
1: Gegrüßet seist du, Maria, voll der Gnade, der Herr ist mit dir. Du bist gebenedeit unter den Frauen und gebenedeit ist die Frucht deines Leibes, Jesus, der uns den Heiligen Geist gesandt hat.
2: Heilige Maria, Mutter Gottes, bitte für uns jetzt und in der Stunde unseres Todes. Amen.
1: Gegrüßet seist du, Maria, voll der Gnade, der Herr ist mit dir. Du bist gebenedeit unter den Frauen und gebenedeit ist die Frucht deines Leibes, Jesus, der uns den Heiligen Geist gesandt hat.
2: Heilige Maria, Mutter Gottes, bitte für uns
1: Gegrüßet seist du, Maria, voll der Gnade, der Herr ist mit dir. Du bist gebenedeit unter den Frauen und gebenedeit ist die Frucht deines Leibes, Jesus, der uns den Heiligen Geist gesandt hat.
2: Heilige Maria, Mutter Gottes, bitte für uns jetzt und in der Stunde unseres Todes. Amen.
1: Gegrüßet seist du, Maria, voll der Gnade, der Herr ist mit dir. Du bist gebenedeit unter den Frauen und gebenedeit ist die Frucht deines Leibes, Jesus, der uns den Heiligen Geist gesandt hat.
2: Heilige Maria, Mutter Gottes, bitte für uns Sünder, jetzt und in der Stunde unseres Todes. Amen.
1: Gegrüßet seist du, Maria, voll der Gnade, der Herr ist mit dir. Du bist gebenedeit unter den Frauen und gebenedeit ist die Frucht deines Leibes, Jesus, der uns den Heiligen Geist gesandt hat.
2: Heilige Maria, Mutter Gottes, bitte für uns Sünder,
1: gegrüßet seist du, Maria, voll der Gnade, der Herr ist mit dir. Du bist gebenedeit unter den Frauen und gebenedeit ist die Frucht deines Leibes, Jesus, der uns den Heiligen Geist gesandt hat.
2: Heilige Maria, Mutter Gottes, bitte für uns Sünder, jetzt und in der Stunde unseres Todes. Amen.
1: Gegrüßet seist du, Maria, voll der Gnade, der Herr ist mit dir. Du bist gebenedeit unter den Frauen und gebenedeit ist die Frucht deines Leibes, Jesus, der uns den Heiligen Geist gesandt hat.
2: Heilige Maria, Mutter Gottes, bitte für uns Sünder, jetzt und in der Stunde unseres Todes. Amen.
1: Gegrüßet seist du, Maria, voll der Gnade, der Herr ist mit dir. Du bist gebenedeit unter den Frauen und gebenedeit ist die Frucht deines Leibes, Jesus, der uns den Heiligen Geist gesandt hat.
2: Heilige Maria, Mutter Gottes, bitte für uns
1: Ehre sei dem Vater, dem Sohn und dem Heiligen Geist.
2: Wie im Anfang, so auch jetzt und alle Zeit und in Ewigkeit. Amen. Vater unser im Himmel, geheiligt werde dein Name, dein Reich komme, dein Wille geschehe, wie
1: Unser tägliches Brot gib uns heute und vergib uns unsere Schuld, wie auch wir vergeben unseren Schuldigern. Und führe uns nicht in Versuchung, sondern erlöse uns von dem Weltbösen.
2: Amen. Ihr Erlöser, seist du, Maria, von der Gnade, der Herr ist mit dir. Du bist gebenedeit unter den Frauen und gebenedeit ist die Frucht deines Leibes, Jesus, der dich vor Jungfrau in den Himmel aufgenommen hat.
1: Heilige Maria, Mutter Gottes, bitte für uns Sünder, jetzt und in der Stunde unseres Todes. Amen.
2: Gegrüßet seist du, Maria, von der Gnade,
1: Heilige Maria, Mutter Gottes, bitte für uns Sünder, jetzt und in der Stunde unseres Todes. Amen.
2: Gegrüßet seist du, Maria, von der Gnade, der Herr ist mit dir. Du bist gebenedeit unter den Frauen und gebenedeit ist die Frucht deines Leibes, Jesus, der dich vor Jungfrau in den Himmel aufgenommen hat.
1: Heilige Maria, Mutter Gottes, bitte für uns Sünder, jetzt und in der Stunde unseres Todes. Amen.
2: Gegrüßet seist du, Maria, von der Gnade, der Herr ist mit dir. Du bist gebenedeit unter den Frauen und gebenedeit ist die Frucht deines Leibes, Jesus, der dich vor Jungfrau in den Himmel aufgenommen hat.
1: Heilige Maria, Mutter Gottes, bitte für uns Sünder, jetzt und in der Stunde unseres Todes. Amen.
2: Gegrüßet seist du, Maria, von der Gnade, der Herr ist mit dir. Du bist gebenedeit unter den Frauen und gebenedeit ist die Frucht deines Leibes, Jesus, der dich vor Jungfrau in den Himmel aufgenommen hat.
1: Heilige Maria, Mutter Gottes, bitte für uns Sünder, jetzt und in der Stunde unseres Todes. Amen.
2: Gegrüßet seist du, Maria, von der Gnade, der Herr ist mit dir. Du bist gebenedeit unter den Frauen und gebenedeit ist die Frucht deines Leibes, Jesus, der dich
1: vor
2: Jungfrau in den Himmel aufgenommen hat.
1: Heilige Maria, Mutter Gottes, bitte für uns Sünder, jetzt und in der Stunde unseres Todes. Amen.
2: Gegrüßet seist du, Maria, von der Gnade, der Herr ist mit dir. Du bist gebenedeit unter den Frauen und gebenedeit ist die Frucht deines Leibes, Jesus, der dich vor Jungfrau in den Himmel aufgenommen hat.
1: Heilige Maria, Mutter Gottes, bitte für uns Sünder, jetzt und in der Stunde unseres Todes. Amen.
2: Gegrüßet seist du, Maria, von der Gnade, der Herr ist mit dir. Du bist gebenedeit unter den Frauen und gebenedeit ist die Frucht deines Leibes, Jesus, der dich vor Jungfrau in den Himmel aufgenommen hat.
1: Heilige Maria, Mutter Gottes, bitte für uns Sünder, jetzt und in der Stunde unseres Todes. Amen.
2: Gegrüßet seist du, Maria, von der Gnade, der Herr ist mit dir. Du bist gebenedeit unter den Frauen und gebenedeit ist die Frucht deines Leibes, Jesus, der dich vor Jungfrau in den Himmel aufgenommen hat.
1: Heilige Maria, Mutter Gottes, bitte für uns Sünder, jetzt und in der Stunde unseres Todes. Amen.
2: Gegrüßet seist du, Maria, von der Gnade, der Herr ist mit dir. Du bist gebenedeit unter den Frauen und gebenedeit ist die Frucht deines Leibes, Jesus, der dich vor Jungfrau in den Himmel aufgenommen hat.
1: Heilige Maria, Mutter Gottes, bitte für uns Sünder, jetzt und in der Stunde unseres Todes. Amen. Ehre sei dem Vater, dem Sohn und dem Heiligen Geist.
2: Wie im Anfang, so auch jetzt und alle Zeit und in Ewigkeit. Amen.
1: Vater unser, der du bist im Himmel, geheiligt werde dein Name, dein Reich komme, dein Wille geschehe, wie im Himmel, so auch auf Erden.
2: Wir vergeben unseren Schuldigen und führe uns nicht in Versuchung, sondern erlöse uns von den Bösen.
1: Gegrüßet seist du, Maria, voll der Gnade, der Herr ist mit dir. Du bist gebenedeit unter den Frauen und gebenedeit ist die Frucht deines Leibes, Jesus, der dich, o Jungfrau, im Himmel gekrönt hat.
2: Heilige Maria, Mutter Gottes, bitte für uns Sünder, jetzt und in der Stunde unseres Todes. Amen.
1: Gegrüßet seist du, Maria, voll der Gnade, der Herr ist mit dir. Du bist gebenedeit unter den Frauen und gebenedeit ist die Frucht deines Leibes, Jesus, der dich, o Jungfrau, im Himmel gekrönt hat.
2: Heilige Maria, Mutter Gottes, bitte für uns Sünder, jetzt und in der Stunde unseres Todes. Amen.
1: Gegrüßet seist du, Maria, voll der Gnade, der Herr ist mit dir. Du bist gebenedeit unter den Frauen, und gebenedeit ist die Frucht deines Leibes, Jesus, der dich, o Jungfrau, im Himmel gekrönt hat.
2: Heilige Maria, Mutter Gottes, bitte für uns Sünder, jetzt und in der Stunde unseres Todes. Amen.
1: Gegrüßet seist du, Maria, voll der Gnade, der Herr ist mit dir. Du bist gebenedeit unter den Frauen, und gebenedeit ist die Frucht deines Leibes, Jesus, der dich, o Jungfrau, im Himmel gekrönt hat.
2: Heilige Maria, Mutter Gottes, bitte für uns Sünder,
1: gegrüßet seist du, Maria, voll der Gnade, der Herr ist mit dir. Du bist gebenedeit unter den Frauen, und gebenedeit ist die Frucht deines Leibes, Jesus, der dich, o Jungfrau, im Himmel gekrönt hat.
2: Heilige Maria, Mutter Gottes, bitte für uns Sünder, jetzt und in der Stunde unseres Todes. Amen.
1: Gegrüßet seist du, Maria, voll der Gnade, der Herr ist mit dir. Du bist gebenedeit unter den Frauen, und gebenedeit ist die Frucht deines Leibes, Jesus, der dich, o Jungfrau, im Himmel gekrönt hat.
2: Heilige Maria, Mutter Gottes, bitte für uns, jetzt und in der Stunde unseres Todes. Amen.
1: Gegrüßet seist du, Maria, voll der Gnade, der Herr ist mit dir. Du bist gebenedeit unter den Frauen, und gebenedeit ist die Frucht deines Leibes, Jesus, der dich, o Jungfrau, im Himmel gekrönt hat.
2: Heilige Maria, Mutter Gottes, bitte für uns, jetzt und in der Stunde unseres Todes. Amen.
1: Gegrüßet seist du, Maria, voll der Gnade, der Herr ist mit dir. Du bist gebenedeit unter den Frauen, und gebenedeit ist die Frucht deines Leibes, Jesus, der dich, o Jungfrau, im Himmel gekrönt hat.
2: Heilige Maria, Mutter Gottes, bitte für uns, jetzt und in der Stunde unseres Todes. Amen.
1: Gegrüßet seist du, Maria, voll der Gnade, der Herr ist mit dir. Du bist gebenedeit unter den Frauen, und gebenedeit ist die Frucht deines Leibes, Jesus, der dich, o Jungfrau, im Himmel gekrönt hat.
2: Heilige Maria, Mutter Gottes, bitte für uns,
1: gegrüßet seist du, Maria, voll der Gnade, der Herr ist mit dir. Du bist gebenedeit unter den Frauen, und gebenedeit ist die Frucht deines Leibes, Jesus, der dich, o Jungfrau, im Himmel gekrönt hat.
2: Heilige Maria, Mutter Gottes, bitte für uns Sünder, jetzt und in der Stunde unseres Todes. Amen.
1: Ehre sei dem Vater, dem Sohn und dem Heiligen Geist.
2: Wie im Anfang, so auch jetzt und alle Zeit.
1: Wir beten die Christusrufe, Litanei 560. Christus Sieger, Christus König, Christus Herr in Ewigkeit.
2: Christus Sieger, Christus König, Christus Herr in Ewigkeit.
1: König des Weltalls,
2: wir huldigen dir.
1: König der Völker,
2: wir huldigen dir.
1: König des Friedens,
2: wir huldigen dir.
1: König der Zeiten,
2: wir huldigen dir.
1: König der Herrlichkeit,
2: wir huldigen dir.
1: Abglanz des Vaters,
2: wir huldigen dir.
1: Urbild der Schöpfung,
2: wir huldigen dir.
1: Sohn der Jungfrau Maria,
2: wir huldigen dir.
1: Zeuge der Wahrheit,
2: wir huldigen dir.
1: Lehrer und Meister,
2: wir huldigen dir.
1: Helfer der Armen,
2: wir huldigen dir.
1: Heiland der Kranken,
2: wir huldigen dir.
1: Retter der Sünder,
2: wir huldigen dir.
1: Bruder der Menschen,
2: wir huldigen dir.
1: Hoffnung der Erde,
2: wir huldigen dir.
1: Lamm für uns geopfert,
2: wir huldigen dir.
1: Mann aller Schmerzen,
2: wir huldigen dir.
1: Mittler des Bundes,
2: wir huldigen dir.
1: Erlöser und Heiland,
2: wir huldigen dir.
1: Herr des neuen Lebens,
2: wir huldigen dir.
1: Licht für die Menschen,
2: wir huldigen dir.
1: Brot ewigen Lebens,
2: wir huldigen dir.
1: Quelle der Gnade,
2: wir huldigen dir.
1: Haupt deiner Kirche,
2: wir huldigen dir.
1: Weg zum himmlischen Vater. Wir beten den Engel des Herrn. Engel des Herrn, brachte Maria die Botschaft. Gegrüßet seist du, Maria, voll der Gnade, der Herr ist mit dir. Du bist gebenedeit unter den Frauen und gebenedeit ist die Frucht deines Leibes, Jesus. Siehe, ich bin die Magd des Herrn. Gegrüßet seist du, Maria, voll der Gnade, der Herr ist mit dir. Du bist gebenedeit unter den Frauen und gebenedeit ist die Frucht deines Leibes, Jesus.
2: Heilige Maria, Mutter Gottes, bitte für uns jetzt und in der Stunde unseres Todes. Amen.
1: Und das Wort ist Fleisch geworden. Gegrüßet seist du, Maria, voll der Gnade, der Herr ist mit dir. Du bist gebenedeit unter den Frauen und gebenedeit ist die Frucht deines Leibes, Jesus.
2: Heilige Maria, Mutter Gottes, bitte für uns Sünder, jetzt und in der Stunde unseres Todes. Amen.
1: Bitte für uns, heilige Gottesmutter,
2: dass wir würdig werden auf Christi.
1: Lasset uns beten. Allmächtiger Gott, gieße deine Gnade in unsere Herzen ein. Durch die Botschaft des Engels haben wir die Menschwerdung Christi, deines Sohnes, erkannt. Lass uns durch sein Leiden und Kreuz zur Herrlichkeit der Auferstehung gelangen. Darum bitten wir durch Christus, unseren Herrn. Wir beten noch ein kurz für unsere Verstorbenen. Selig die Toten, die im Herrn sterben. So spricht der Herr, sie sollen ausruhen von ihren Mühen, denn ihre Werke begleiten sie. Herr Jesus Christus, in deiner Menschwerdung hast du uns das Leben Gottes gebracht. Herr, erbarme dich. Durch deinen Tod hast du uns das Tor zum Leben geöffnet. Durch deine Auferstehung hast du uns die Hoffnung auf das ewige Leben geschenkt. Erbarme dich. Herr, gib allen Verstorbenen die ewige Ruhe. Herr, lass sie ruhen in Frieden. Gelobt sei Jesus Christus. Amen. Noch einmal im Namen des Vaters und des Sohnes und des Heiligen Geistes. Amen.

0: 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Es ist nun 17.30 Uhr.
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0: 10 vor 6.
1: 14-Jährige ist in den Dolomiten in den Tod gestürzt. Beim Kampf gegen Hasskommentare braucht es einen langen Atem. Das Wetter wird morgen nicht mehr ganz so heiß. Ich bin Sabrina Fleischmann, guten Abend.
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1: In den Dolomiten hat sich heute ein tödlicher Bergunfall ereignet. In der Nähe der Latemar-Hütte ist ein 14-jähriges Mädchen aus Tschechien 50 Meter tief abgestürzt und konnte nur mit Tod geborgen werden. Im Einsatz waren der Rettungshubschrauber des Aiutalpin-Dolomites und die Bergrettung aus dem Trentino. Das Mädchen war bei der Wanderung gemeinsam mit seinen Eltern unterwegs. Gegen Hass im Netz vorzugehen ist nicht einfach. Die Landtagsabgeordnete Brigitte Vopper von den Grünen hat aber durchgehalten. Es geht um einen Verfasser von Hasskommentaren. Er wird als Wiedergutmachung an eine gemeinnützige Organisation spenden. Für Vopper ein Erfolg, denn solche Fälle werden sonst oft archiviert, weil die Täter nicht gefunden werden, sagt sie.
2: Das Wichtige ist, dass man den Mensch ausfindig gemacht hat und dass er dafür gerade stehen muss, was er gesagt hat. Das ist, glaube ich, ein sehr wichtiges Ende einer sehr langen Geschichte.
1: Auch von diesem jahrelangen Verfahren lässt sich Vopper nicht entmutigen. Sie will weiter gegen Hass- und Gewaltkommentare im Netz vorgehen und hat bereits Anzeigen erstattet in weiteren Fällen. Dabei geht es unter anderem auch um die Verherrlichung von Faschismus. Von Bozen aus mit dem Flieger direkt nach Paris. Das ist ab Dezember möglich. Die Fluggesellschaft Sky Alps hat Paris in den Winterflugplan aufgenommen, der mit 10. Dezember startet. Auf dem Programm stehen im Winter insgesamt 13 internationale Destinationen. Dazu gehören Prag, Warschau, Berlin, Hamburg, London, Kopenhagen und Antwerpen. Die neue Verbindung zwischen Paris und Bozen gibt es zweimal pro Woche, jeweils am Donnerstag und Sonntag. Wir schauen nach Deutschland. In Gelsenkirchen sind heute bei einem Unfall mit zwei Straßenbahnen 25 bis 30 Menschen zum Teil schwer verletzt worden. Eine Fahrschulstraßenbahn ist plötzlich stehen geblieben. Eine zweite mit Fahrgästen an Bord konnte nicht mehr rechtzeitig bremsen und ist auf die erste aufgefahren. Der Unfall hat sich in der Innenstadt in der Nähe des Fußballstadions ereignet. Papst Leo ist heute mit dem Hubschrauber nach Assisi geflogen, wo derzeit ein internationales Jugendtreffen stattfindet. Er hat die jungen Menschen dazu aufgerufen, sich mutig für eine menschlichere Welt einzusetzen. Die Jugendlichen sollten es wagen, dem Evangelium zu vertrauen und gegen Ungerechtigkeiten vorzugehen, sagte der Papst bei einer Messe in der Basilika Santa Maria degli Angeli. Er erinnerte auch an seinen Vorgänger Franziskus und dessen Bezug zum heiligen Franz von Assisi. Anlass für das Jugendtreffen ist der 800. Todestag des Heiligen. Mehr als 2000 junge Menschen nehmen daran teil. Die Hitzewelle wird etwas abgeschwächt. Mehr zum Wetter gleich.
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1: Teilweise sonnig und teilweise Regen, Blitz und Donner, derzeit vor allem an der Grenze zu Nordtirol, im Wipptal und in den Dolomiten. Und stellenweise hat es auch abgekühlt. In St. Valentin auf der Heide und in St. Martin in Thurn werden nur mehr 18 Grad gemessen. In St. Martin in Basaya sind es noch 30, Vernackt in Schnals meldet 16 und in Freienfeld werden 22 Grad gemessen. Morgen geht es weiter mit einer Mischung aus Sonne und Wolken und auch Gewitter sind in der zweiten Tageshälfte wieder möglich. Die Temperaturen gehen etwas zurück auf maximal 26 bis 33 Grad.
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6: Aus der Landesverkehrsmeldezentrale begrüßt Sie Barbara Widot. Auf der Pustertaler Stadtstraße in Richtung Brixen zwischen der Molangestause und Bercha abschnittsweise Kolonnenverkehr und Stau wegen dichten Verkehrs. Eine sichere Fahrt.

0: Kriegsmüdigkeit der Christen im Heiligen Land. Das und mehr in unserer Sendung heute. Am Mikrofon begrüßt Sie herzlich Christine Seuss. Schön, dass Sie dabei sind. Es waren nur wenige Stunden für den Papst in Assisi. Die waren aber vollgepackt mit Begegnungen. Um 8.28 Uhr morgens landete der päpstliche Hubschrauber auf dem Sportplatz bei Santa Maria degli Angeli. Danach ging es nach einigen offiziellen Begrüßungen direkt auf den Vorplatz der Basilika, wo tausende junge Leute den Papst erwarteten. Sie waren zum Jugendfestival Go Franciscan Youth Meeting 2026 angereist. Die Begegnung mit Leo bildete den Abschluss des dreitägigen Treffens. 2026 begeht die weltweite franziskanische Familie ein historisches Jubiläum. Den 800. Todestag eines der populärsten und beliebtesten Heiligen der katholischen Kirche, Franz von Assisi. Der Einladung, zu diesem Anlass in den berühmten italienischen Wallfahrtsort zu kommen, sind mehr als 2500 junge Menschen aus Europa und darüber hinaus gefolgt. Im Mittelpunkt der Begegnung mit dem Kirchenoberhaupt heute Morgen stand ein Dialog zwischen dem Papst und drei jungen Gläubigen aus Kroatien und Italien. Die Themen reichten von der Glaubwürdigkeit christlichen Zeugnisses über die Berufung bis hin zur Beziehung junger Menschen zur Kirche.
1: Auf die Frage der Kroatin Carolina, wie junge Menschen heute glaubwürdige Zeugen des Evangeliums bleiben können, verwies Leo XIV. Auf die bleibende Aktualität des heiligen Franziskus. Christen seien heute mehr denn je dazu berufen, Friedensstifter zu sein. Gerade in einer Zeit, in der Religion häufig zur Abgrenzung oder politischen Instrumentalisierung missbraucht werde. Die jungen Menschen erinnerte der Papst daran, dass die Franziskaner in den vom Krieg gezeichneten Regionen Südosteuropas über Jahrhunderte den Dialog zwischen Katholiken, Orthodoxen und Muslimen gefördert hätten. Diese Tradition gelte es fortzuführen.
2: Essere fedeli a questa tradizione di prossimità.
1: Heute bedeutet die Treue zu dieser Tradition der Nähe, gegen den Strom zu schwimmen, die Vergangenheit aufzuarbeiten und die Versöhnung zu pflegen.
2: E coltivando la riconciliazione.
1: Einen weiteren Schwerpunkt bildete die Frage nach der Berufung. Giovanni aus Bologna sprach die Unsicherheit vieler junger Menschen an, die sich scheuen, endgültige Entscheidungen zu treffen. Leo XIV. Widersprach der Vorstellung, lebenslange Bindungen würden die Freiheit einschränken. Im Gegenteil, der Mut, eine endgültige Entscheidung zu treffen, ist vielleicht der revolutionärste Akt überhaupt, betonte der Papst. Eine Berufung sei kein Käfig, sondern ein Weg, auf dem Gott den Menschen begleite. Wer sich aus Angst, sich festzulegen, ständig alle Möglichkeiten offen halte, laufe Gefahr, letztlich auf der Stelle zu treten. Wahre Freiheit entstehe dort, wo Vertrauen wachse und Menschen bereit seien, Verantwortung zu übernehmen. Die wohl persönlichste Frage stellte Luigi aus Sizilien. Viele junge Menschen, so seine Beobachtung, glaubten zwar an Gott, hätten aber Schwierigkeiten mit der Kirche und ihren Widersprüchen. Leo XIV. Räumte ein, dass viele Menschen im Laufe der Geschichte und auch heute die Kirche nicht so erleben konnten, wie Jesus Christus sie sich wünscht. Fehlverhalten innerhalb der Kirche habe Leid und Enttäuschung verursacht. Dennoch erinnerte er daran, dass Jesus seine Kirche als Gemeinschaft von Brüdern und Schwestern gewollt habe, als einen Ort, der Trennung überwindet und Menschen miteinander versöhnt. Das Wort Gottes, die Sakramente und die Übung der geschwisterlichen Liebe sind Wege der Verwandlung, um in uns das Bild Christi zu verwirklichen, gab der Papst zu bedenken. Franziskus ist diese Wege gegangen. Nicht herrschen, sondern dienen. Nicht ergreifen, sondern empfangen. Nicht zurückbehalten, sondern zurückgeben. Es ist das Leben Gottes, das die Kirche erneuert und sie zu einem freien Volk macht, zu einem Ort des Aufatmens und des Heils.
2: Un luogo di respiro di salvezza.
1: Jeder Christ sei deshalb eingeladen, am ständigen Aufbau der Kirche mitzuwirken. Wer erkenne, dass er selbst zu ihr gehöre, könne trotz aller Schwächen mit Liebe von ihr sprechen, wie von einer Mutter. Silvia Kritzenberger für Radio Vatikan.
0: Mehr zu der Begegnung auf unserer Webseite. Und im Anschluss an das Treffen mit der Jugend grüßte der Papst im Kreuzgang des Konvents Vertreter der franziskanischen Orden, der anwesenden Bischöfe sowie Mitglieder des Nationalkomitees für den 800. Todestag des heiligen Franz von Assisi. Anschließend feierte Leo die heilige Messe in der Basilika. 2000 Gläubige nahmen im Inneren teil, rund 3000 waren auf dem Vorplatz dabei. Vor der Messe las ein junges Mädchen die Charta der Jugend von Assisi vor, die während des Treffens erarbeitet worden war.

0: Der Gottesdienst am Fest der Verklärung des Herrn fand zum Ausklang des dreitägigen Jugendtreffens statt. In seiner Predigt ging der Papst auf die Bedeutung der Evangelienerzählung von der Verklärung ein und zog Parallelen zur Lebensentscheidung der heiligen Franziskus und Clara. Leo XIV. Erklärte bezüglich der Erfahrung der Apostel auf dem Berg: Wir sind hier, um Resignation und Angst zu überwinden, um Zweifel zu beheben, die uns ebenso beschäftigen, wie sie die Apostel beschäftigten. Das Leben im Sinne des Evangeliums verlange nach Worten des Kirchenoberhauptes die Bereitschaft zum aktiven Handeln und zum Zuhören innerhalb der Gemeinschaft. Wir sind hierher gekommen, um zu verstehen, wohin die Geschichte führt und wohin wir selbst gehen. Im Evangelium sehen wir, dass man einen Sinn finden und einen Weg erkennen kann. Wie Petrus, Jakobus und Johannes werden wir ein wenig beiseite genommen und Jesus ist bei uns. Darauf kommt es an, auf seine Gegenwart. Mit Blick auf gesellschaftliche Herausforderungen zitierte der Papst aus seiner Enzyklika Magnifica Humanitas: Jede Generation erbt die Aufgabe, die eigene Zeit zu gestalten, damit die Geschichte zu einem Ort reifen kann, an dem die Würde jedes Menschen gewahrt, Gerechtigkeit gefördert und Geschwisterlichkeit ermöglicht wird. Gleichzeitig forderte der Papst die Anwesenden auf, Verantwortung an den Rändern der Gesellschaft zu übernehmen, wo Ungerechtigkeit herrsche. Bezug nehmend auf eine Äußerung seines Vorgängers, Papst Franziskus, mahnte Leo XIV. Davor, Distanz zum menschlichen Leid zu wahren und rief dazu auf, Mauern zwischen den Menschen abzubauen. Auf Gott zu vertrauen bedeute, eine Welt voller Mitmenschen wiederzuentdecken, die es wertzuschätzen und denen es zu dienen gilt, nicht aber auszubeuten und zu beherrschen.
1: Si può non essere compresi.
0: Vielleicht werden wir nicht verstanden, nicht einmal von unserer Familie, so wie es dem heiligen Franziskus erging. Sich der Kultur der Macht zu entziehen und die Mauern einzureißen, die Menschen voneinander trennen, bedeutet jedoch niemals, die eigene Familie, Stadt oder Tradition zu verraten, sondern sie von ihren Einbildungen zu befreien, von Feinden, die aus Angst und Unwissenheit erfunden worden sind, von Gewalt, mit der man seine eigene kleine Ordnung einer Wirklichkeit aufzwingen möchte, die uns von allen Seiten übersteigt. Auf Gott zu vertrauen bedeutet, wie Franziskus und Clara, eine Welt voller Brüder und Schwestern wiederzuentdecken, die es zu wert zu schätzen und denen es zu dienen gilt, nicht aber auszubeuten und zu beherrschen. Es ist keine Welt, die zu verteidigen, sondern eine, die zu umarmen ist.
1: Non un mondo da difendere, ma da abbracciare.
0: Für Radio Vatikan, Mario Galgano.
2: Und nach der Messe ging es für den Papst direkt zurück zum Hubschrauber, mit dem er um 12.18 Uhr in Richtung Vatikan abhob. Blicken wir noch einmal zurück auf die Begegnungen und die Menschen, die daran teilnahmen. Unter anderem wurde bei der Messe eine deutsche Fürbitte verlesen. Unsere Korrespondentin vor Ort, Stefanie Stahlhofen, sprach anschließend mit der Lektorin Anna Adornetto.
3: Heute Morgen, ich sollte nicht lesen, ich sollte nur die Leute führen zum Reinkommen oder Rausgehen. Und plötzlich haben sie mir bewählt, zu dieser Fürbitte lesen auf deutsche Sprache. Und es war ein Geschenk für mich, da ich konnte wirklich so nah auch Papa Leone sehen und zusammen beten. Ja.
4: Auch für den 25-jährigen Francesco, der aus Bozen, Südtirol, mit einer Jugendgruppe gekommen ist, war die Messe mit Papst Leo etwas ganz Besonderes.
5: Hat uns sehr gerührt und auch bewegt, glaube ich. Das heißt, die Predigt handelte eigentlich darum, dass wir uns genauso wie Franziskus von Gott bewegen lassen sollen, um durch die Beziehung zu ihm auch verändert zu werden, also besser zu werden und generell Gutes zu tun.
4: Dass es vor der Messe bei der Jugendbegegnung noch die Gelegenheit gab, dass einige Jugendliche stellvertretend für alle dem Papst Fragen stellen konnten, findet die 20-jährige Smilla aus Deutschland gut.
6: Ich habe eine Frage mitbekommen. Es sind viele junge Leute, die glauben, aber sie glauben nicht in die Kirche. Und ich habe vom Papst so viel verstanden, das wirklich ermutigt hat, da dran zu bleiben. Und ich musste sofort an das Bild von Franziskus denken, wie er in der Kirche steht und versucht, die noch zu stützen.
4: Für Radio Vatikan aus Assisi, Stefanie Stahlhofen.
2: Themenwechsel. Im Heiligen Land sind die Christen des ewigen Hin und Her bei den Verhandlungen müde. Sie wollen einfach nur Frieden. Das betonte der lateinische Patriarch von Jerusalem, Kardinal Pier Battista Pizzaballa, im Gespräch zur Lage im Heiligen Land mit den vatikanischen Medien in Assisi. Es brauche neue Gesichter, so der Kardinal mit Blick auf die Wahlen am 27. Oktober in Israel. Pizzaballa hält sich in dem italienischen Wallfahrtsort Assisi auf, um dort das Global House of Friendship and Hope einzuweihen, ein neues internationales Projekt des Elia Interfaith Institute. Die allgemeine Situation ist von großer Spannung geprägt. Zwar befindet man sich derzeit nicht in einer Phase eines umfassenden Krieges mit flächendeckenden Bombardierungen. Doch Gewalt ist inzwischen das allgemeine Muster, nachdem die Beziehungen in Gaza, im Westjordanland, in Israel und in Palästina gelesen werden. Besonders in Jerusalem. Es herrscht große Unsicherheit. Die Christen machten dabei keine Ausnahme. Wie alle anderen sind sie sehr erschöpft angesichts des ständigen Hin und Her bei den Verhandlungen und mit Blick auf die Ankündigungen, die anschließend von den Ereignissen widerlegt werden. So der Italiener, der seit Jahrzehnten im Heiligen Land wirkt. Diese Situation sei inzwischen Alltag geworden. Leider führt das zu einem immer größeren Misstrauen in der Bevölkerung. Niemand glaubt mehr an Nachrichten, selbst dann nicht, wenn sie sich als wahr erweisen. Und wenn tatsächlich einmal etwas Gutes geschieht, kann man es kaum noch glauben, weil man es nicht mehr gewohnt ist. Die Situation ist wirklich sehr belastend. Am meisten beunruhige es ihn, dass die Situation in diesem Zustand zwischen Krieg und Frieden eingefroren bleiben könnte, räumt er ein. In dieser unklaren Lage, in der ständig von Lösungen gesprochen wird, ohne dass tatsächlich Lösungen geschaffen werden, das führt dazu, dass die Menschen immer zynischer und misstrauischer werden. Genau das halte ich im Moment für die größte Gefahr. Dennoch gäbe es angesichts vieler Menschen, die sich auf allen Seiten weiter engagieren, Hoffnung, meint Pizzaballa. Ich begegne ständig jungen, aber auch älteren Menschen, Professoren und anderen Persönlichkeiten, die im Hinblick auf ihre Beziehungen durchaus etwas zu verlieren haben und sich dennoch einsetzen. Sie suchen Begegnung, verteidigen andere und übernehmen Verantwortung. Es gibt in dieser Gesellschaft noch immer Kräfte, die wie Antikörper wirken und verhindern, dass der gesamte Organismus von diesem Virus der Gewalt erfasst wird. Das gesamte Gespräch mit Kardinal Pizzaballa finden Sie auf unserer Webseite. Und zum Schluss unserer Sendung noch unsere Sommerserie mit Gedanken von Johannes Paul II.
7: Das Heil kommt von den Juden, sagt Jesus im Gespräch mit der samaritischen Frau am Jakobusbrunnen. Wir Christen dürfen niemals diese unsere Wurzel vergessen. Der Völkerapostel mahnt uns, nicht du trägst die Wurzel, sondern die Wurzel trägt dich.
2: Und damit sind wir am Ende unserer Sendung angelangt. Weitere Nachrichten und Beiträge finden Sie wie üblich auf unserer Webseite und auch über unsere Social-Media-Kanäle. Für heute darf ich mich von Ihnen verabschieden. Mein Name ist Christine Seuss. 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

0: 10 vor 7.
1: Kartenjäger ist in den Dolomiten in den Tod gestürzt. Nach Anzeige wegen Hass im Netz, Südtiroler muss spenden. Das Wetter wird morgen etwas kühler. Ich bin Sabrina Fleischmann, guten Abend.
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1: In den Dolomiten ist eine 14-Jährige aus Tschechien tödlich verunglückt. Das Mädchen war mit seinen Eltern in der Nähe der Latemar-Hütte unterwegs. Es ist ausgerutscht und fast 90 Meter in die Tiefe gestürzt. Der Rettungshubschrauber Aiut Alpin Dolomites und die Bergrettung von Moina im Trentino wurden alarmiert. Das Mädchen konnte aber nicht mehr gerettet werden. Eine gemeinnützige Spende als Wiedergutmachung für Hassbotschaften. Diese Einigung gibt es jetzt zwischen der Landtagsabgeordneten Brigitte Vorper von den Grünen und einem 40-jährigen Südtiroler. 5 Jahre lang ging es her und 2-mal war der Fall bereits archiviert worden. Deswegen ist die Spende für Vorper jetzt ein kleiner Erfolg im Kampf gegen Hass im Netz. Für die Gesellschaft allgemein sei die Wiedergutmachungsjustiz eine positive Sache, sagt Roger Bücher, der Primar der Psychiatrie am Krankenhaus Brixen. Für den psychischen Frieden des Opfers wäre allerdings eine härtere Strafe besser, sagt Bücher.
2: Für ein Opfer ist natürlich eine geeignete Bestrafung, die verhältnismäßig ist zur Tat, das Richtige. Also häufig will das Opfer jemanden hinter Schloss und Riegel wissen.
1: Vorbar hat zuletzt wieder Anzeige erstattet und unter einem Posting über das Siegesdenkmal hatte es wieder zahlreiche Hasskommentare gegeben. Von Bozen aus mit dem Flieger direkt nach Paris, das ist ab Dezember möglich. Die Fluggesellschaft Sky Alps hat Paris in den Winterflugplan aufgenommen. Auf dem Programm stehen im Winter insgesamt 13 internationale Destinationen. Nach dem tödlichen Anschlag auf eine Gewerkschaftsdemo in München ist der Täter zu einer lebenslangen Haftstrafe verurteilt worden. Der 25-Jährige aus Afghanistan war im Februar des letzten Jahres mit seinem Auto in die Demo gefahren. Eine Frau und ihre 2-jährige Tochter waren dabei ums Leben gekommen. Dominik Schweiger berichtet.
3: Unter anderem wegen zweifachen Mordes und versuchten Mordes in 23 Fällen ist der 25-Jährige verurteilt worden. Das Gericht ist sich sicher, der Täter wollte Menschen töten und hat dafür die Situation der Demo ausgenutzt, weil die Menschen dort mit einer solchen Tat nicht rechnen. Als Motiv wird Wut über die Lage in islamischen Ländern genannt. Außerdem habe sich der Mann als guter Moslem beweisen wollen.
1: Die Hitzewelle in Italien schwächt sich etwas ab. Morgen gilt nur mehr für 21 Städte die höchste Warnstufe rot. Es bleibt aber heiß, voraussichtlich für weitere 10 Tage. Gewitter bringen nur kurzfristig ein wenig Abkühlung. Auch bei uns in Südtirol hat es heute Abend etwas abgekühlt. Die aktuellen Temperaturen gleich.
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1: Ein paar Regenschauer und Gewitter mischen heute Abend mit und stellenweise hat es abgekühlt. In Barbien werden immer noch 31 Grad gemessen, in Farn sind es aber nur mehr 25. Brandzoll meldet 32, in Kovara und Bruneck sind es 20 und in Kaltern werden 25 Grad gemessen. Auch morgen bleibt es noch unbeständig und teilweise gewittrig in der zweiten Tageshälfte. Die Temperaturen erreichen maximal 26 bis 33 Grad.
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7: 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Guten Abend aus der Landesverkehrsmeldezentrale. Ich bin Manuel Scutellaro. Auf der Arntaler Staatsstraße bei St. Johann auf der Höhe von Gisser gibt es eine Einbahnregelung und zeitweilige Sperren wegen Arbeiten zur Beseitigung von Unwetterschäden. Und noch ein Hinweis für morgen. Die Landesstraße Meran-Hafling ist bei Hafling morgen von 8.30 Uhr bis 12 Uhr und von 13 bis 18 Uhr wegen Arbeiten gesperrt. Die Umleitung erfolgt über Terlan-Mölten. Unterwegs. Gute und sichere Fahrt.

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0: 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Es ist 20.20 Uhr. 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
2: Ein Vormittag in Assisi. Papst Leo begegnet jungen Menschen im Dialog und feiert Messe in Santa Maria degli Angeli. Außerdem Kardinal Pizzaballa berichtet am Rand der Veranstaltungen in Assisi über die Kriegsmüdigkeit der Christen im Heiligen Land. Das und mehr in unserer Sendung heute. Am Mikrofon begrüßt Sie herzlich Christine Seuss. Schön, dass Sie dabei sind. Es waren nur wenige Stunden für den Papst in Assisi. Die waren aber vollgepackt mit Begegnungen. Um 8.28 Uhr morgens landete der päpstliche Hubschrauber auf dem Sportplatz bei Santa Maria degli Angeli. Danach ging es nach einigen offiziellen Begrüßungen direkt auf den Vorplatz der Basilika, wo tausende junge Leute den Papst erwarteten. Sie waren zum Jugendfestival Go Franciscan Youth Meeting 2026 angereist. Die Begegnung mit Leo bildete den Abschluss des dreitägigen Treffens. 2026 begeht die weltweite franziskanische Familie ein historisches Jubiläum. Den 800. Todestag eines der populärsten und beliebtesten Heiligen der katholischen Kirche, Franz von Assisi. Der Einladung, zu diesem Anlass in den berühmten italienischen Wallfahrtsort zu kommen, sind mehr als 2500 junge Menschen aus Europa und darüber hinaus gefolgt. Im Mittelpunkt der Begegnung mit dem Kirchenoberhaupt heute Morgen stand ein Dialog zwischen dem Papst und drei jungen Gläubigen aus Kroatien und Italien. Die Themen reichten von der Glaubwürdigkeit christlichen Zeugnisses über die Berufung bis hin zur Beziehung junger Menschen zur Kirche.
3: Auf die Frage der Kroatin Carolina, wie junge Menschen heute glaubwürdige Zeugen des Evangeliums bleiben können, verwies Leo XIV. Auf die bleibende Aktualität des heiligen Franziskus. Christen seien heute mehr denn je dazu berufen, Friedensstifter zu sein. Gerade in einer Zeit, in der Religion häufig zur Abgrenzung oder politischen Instrumentalisierung missbraucht werde. Die jungen Menschen erinnerte der Papst daran, dass die Franziskaner in den vom Krieg gezeichneten Regionen Südosteuropas über Jahrhunderte den Dialog zwischen Katholiken, Orthodoxen und Muslimen gefördert hätten. Diese Tradition gelte es fortzuführen.
4: Essere fedeli a questa tradizione di prossimità.
3: Heute bedeutet die Treue zu dieser Tradition der Nähe, gegen den Strom zu schwimmen, die Vergangenheit aufzuarbeiten und die Versöhnung zu pflegen.
4: E coltivando la riconciliazione.
3: Der Pontifex warnte auch vor der Gefahr, die Radikalität des Evangeliums mit Fundamentalismus zu verwechseln. Wahre Nachfolge Jesu mache den Menschen nicht hart und gewalttätig, sondern sensibel, aufmerksam und offen für alle.
4: Essere testimoni di Cristo.
3: Zeuge Christi zu sein, bleibt daher faszinierend und anspruchsvoll, denn es erweitert den Verstand und das Herz über fiktive Grenzen hinaus, das heißt jenseits von Ängsten, die durch Fehlinformationen und Mauern der Vorurteile hervorgerufen werden. Sich der Kultur der Macht zu entziehen und die Zivilisation der Liebe aufzubauen, wird nicht sofort verstanden und akzeptiert. Lernt jedoch vom heiligen Franziskus die Radikalität des Evangeliums, die das Gegenteil von Fundamentalismus ist. Es macht nicht blind und gewalttätig, sondern feinfühlig, aufmerksam, stets auf die Nachfolge Jesu ausgerichtet und somit bescheiden und allen gegenüber offen. Das ist nicht einfach, schenkt aber viel Freude.
4: Non è facile. Ma da molta gioia.
3: Einen weiteren Schwerpunkt bildete die Frage nach der Berufung. Giovanni aus Bologna sprach die Unsicherheit vieler junger Menschen an, die sich scheuen, endgültige Entscheidungen zu treffen. Leo XIV. Widersprach der Vorstellung, lebenslange Bindungen würden die Freiheit einschränken. Im Gegenteil. Der Mut, eine endgültige Entscheidung zu treffen, ist vielleicht der revolutionärste Akt überhaupt, betonte der Papst. Eine Berufung sei kein Käfig, sondern ein Weg, auf dem Gott den Menschen begleite. Wer sich aus Angst, sich festzulegen, ständig alle Möglichkeiten offen halte, laufe Gefahr, letztlich auf der Stelle zu treten. Wahre Freiheit entstehe dort, wo Vertrauen wachse und Menschen bereit seien, Verantwortung zu übernehmen. Die wohl persönlichste Frage stellte Luigi aus Sizilien. Viele junge Menschen, so seine Beobachtung, glaubten zwar an Gott, hätten aber Schwierigkeiten mit der Kirche und ihren Widersprüchen. Leo XIV. Räumte ein, dass viele Menschen im Laufe der Geschichte und auch heute die Kirche nicht so erleben konnten, wie Jesus Christus sie sich wünscht. Fehlverhalten innerhalb der Kirche habe Leid und Enttäuschung verursacht. Dennoch erinnerte er daran, dass Jesus seine Kirche als Gemeinschaft von Brüdern und Schwestern gewollt habe, als einen Ort, der Trennung überwindet und Menschen miteinander versöhnt.
4: La parola di Dio, i sacramenti e la pratica dell'amore fraterno.
3: Das Wort Gottes, die Sakramente und die Übung der geschwisterlichen Liebe sind Wege der Verwandlung, um in uns das Bild Christi zu verwirklichen, gab der Papst zu bedenken. Franziskus ist diese Wege gegangen. Nicht herrschen, sondern dienen. Nicht ergreifen, sondern empfangen. Nicht zurückbehalten, sondern zurückgeben. Es ist das Leben Gottes, das die Kirche erneuert und sie zu einem freien Volk macht, zu einem Ort des Aufatmens und des Heils.
4: Un luogo di respiro e di salvezza.
3: Jeder Christ sei deshalb eingeladen, am ständigen Aufbau der Kirche mitzuwirken. Wer erkenne, dass er selbst zu ihr gehöre, könne trotz aller Schwächen mit Liebe von ihr sprechen, wie von einer Mutter. Silvia Kritzenberger für Radio Vatikan.
2: Mehr zu der Begegnung auf unserer Webseite. Im Anschluss an die Begegnung mit der Jugend grüßte der Papst im Kreuzgang des Konvents Vertreter der franziskanischen Orden, die anwesenden Bischöfe sowie Mitglieder des Nationalkomitees für den 800. Todestag des heiligen Franz von Assisi. Einer von ihnen war der deutsche Pilgerseelsorger in Assisi, Bruder Thomas Freidel. Er berichtete uns in einer kurzen WhatsApp-Nachricht aus dem Gespräch.
5: Wir haben uns kurz unterhalten über einen gemeinsamen Bekannten, ein deutscher Augustiner, den ich schon seit jungen Ordensjahren kenne. Und er hat dann Grüße an ihn ausgerichtet. Die beiden kennen sich natürlich auch, weil er ja Generaloberer der Augustiner war. Also es war ein kurzes, nettes Gespräch und irgendwie also familiär, so wie die ganze Feier heute Morgen hier gewesen ist. Und so ist es der Höhepunkt dieses franziskanischen Jugendtreffens gewesen. Wenn alle Planungen ja so kommen wie gedacht, dann werden wir Papst Leo dann im Oktober wohl hier wieder sehen, wenn es zum Friedensgebet der Weltreligionen dann wieder hier nach Assisi geht für die Vertreter der christlichen Kirchen der Weltreligionen. Da erwarten wir ihn auch und es zeichnet sich ab, dass er da auch kommen wird und dieses Anliegen weiterführen wird des Gebets für den Frieden.
2: Anschließend feierte Leo die heilige Messe in der Basilika. 2000 Gläubige nahmen im inneren Teil, rund 3000 waren auf dem Vorplatz dabei. Vor der Messe las ein junges Mädchen die Charta der Jugend von Assisi vor, die während des Treffens erarbeitet worden war.
6: Der Gottesdienst am Fest der Verklärung des Herrn fand zum Ausklang des dreitägigen Jugendtreffens statt. In seiner Predigt ging der Papst auf die Bedeutung der Evangelienerzählung von der Verklärung ein und zog Parallelen zur Lebensentscheidung der heiligen Franziskus und Clara. Leo XIV. Erklärte bezüglich der Erfahrung der Apostel auf dem Berg: Wir sind hier, um Resignation und Angst zu überwinden, um Zweifel zu beheben, die uns ebenso beschäftigen, wie sie die Apostel beschäftigten. Das Leben im Sinne des Evangeliums verlange nach Worten des Kirchenoberhauptes die Bereitschaft zum aktiven Handeln und zum Zuhören innerhalb der Gemeinschaft. Wir sind hierher gekommen, um zu verstehen, wohin die Geschichte führt und wohin wir selbst gehen. Im Evangelium sehen wir, dass man einen Sinn finden und einen Weg erkennen kann. Wie Petrus, Jakobus und Johannes werden wir ein wenig beiseite genommen und Jesus ist bei uns. Darauf kommt es an, auf seine Gegenwart. Mit Blick auf gesellschaftliche Herausforderungen zitierte der Papst aus seiner Enzyklika Magnifica Humanitas: Jede Generation erbt die Aufgabe, die eigene Zeit zu gestalten, damit die Geschichte zu einem Ort reifen kann, an dem die Würde jedes Menschen gewahrt, Gerechtigkeit gefördert und Geschwisterlichkeit ermöglicht wird. Gleichzeitig forderte der Papst die Anwesenden auf, Verantwortung an den Rändern der Gesellschaft zu übernehmen, wo Ungerechtigkeit herrsche. Bezug nehmend auf eine Äußerung seines Vorgängers, Papst Franziskus, mahnte Leo XIV. Davor, Distanz zum menschlichen Leid zu wahren und rief dazu auf, Mauern zwischen den Menschen abzubauen. Auf Gott zu vertrauen bedeute, eine Welt voller Mitmenschen wiederzuentdecken, die es wertzuschätzen und denen es zu dienen gilt, nicht aber auszubeuten und zu beherrschen.
4: Si può non essere compresi.
6: Vielleicht werden wir nicht verstanden, nicht einmal von unserer Familie, so ist dem heiligen Franziskus erging. Sich der Kultur der Macht zu entziehen und die Mauern einzureißen, die Menschen voneinander trennen, bedeutet jedoch niemals, die eigene Familie, Stadt oder Tradition zu verraten, sondern sie von ihren Einbildungen zu befreien. Von Feinden, die aus Angst und Unwissenheit erfunden worden sind, von Gewalt, mit der man seine eigene kleine Ordnung einer Wirklichkeit aufzwingen möchte, die uns von allen Seiten übersteigt. Auf Gott zu vertrauen bedeutet, wie Franziskus und Clara, eine Welt voller Brüder und Schwestern wiederzuentdecken, die es zu wert zu schätzen und denen es zu dienen gilt, nicht aber auszubeuten und zu beherrschen. Es ist keine Welt, die zu verteidigen, sondern eine, die zu umarmen ist.
4: Non un mondo da difendere, ma da abbracciare.
6: Zum Abschluss ermutigte der Papst die Jugendlichen, die in Assisi gewonnenen Erkenntnisse in ihren jeweiligen Alltag in Europa mitzunehmen und sich als Friedensstifter einzubringen. Am Ende der Heiligen Messe richtete der jugendliche Francesco im Namen aller Anwesenden Dankesworte an das Kirchenoberhaupt.
7: A nome di tutti i giovani, il nostro ringraziamento più cordiale e filiale.
6: Er betonte, dass der Besuch in der Basilika Santa Maria degli Angeli für die jungen Menschen wie eine spürbare Umarmung gewirkt habe und die Gewissheit vermittle, nicht allein zu sein.
7: In colui che uno, siamo uno.
6: Francesco hob hervor, wie sehr die Jugend glaubwürdige Vorbilder brauche.

0: für Radio Vatikan, Mario Galgano.
1: Und nach der Messe ging es für den Papst direkt zurück zum Hubschrauber, mit dem er um 12.18 Uhr in Richtung Vatikan abhob. Blicken wir noch einmal zurück auf die Begegnungen und die Menschen, die daran teilnahmen. Unter anderem wurde bei der Messe eine deutsche Fürbitte verlesen. Unsere Korrespondentin vor Ort, Stefanie Stahlhofen, sprach anschließend mit der Lektorin Anna Adornetto.
2: Heute Morgen, ich sollte nicht lesen, ich sollte nur die Leute führen zum Reinkommen oder Rausgehen. Und plötzlich haben sie mir bewählt, zu dieser Fürbitte lesen auf deutsche Sprache. Und es war ein Geschenk für mich, da ich konnte wirklich so nah auch Papa Leone sehen und zusammen beten. Ja. Schön für mich gewesen ist dieses Zusammengebet mit allen jungen Leuten und wo Papa Leone so gefreut war, mit uns zu sein.
3: Berichtet die 46-jährige freiwillige Helferin der Jugendveranstaltung in Assisi, Anna Adornetto, die bei der Messe mit Papst Leo XIV. Eine Fürbitte lesen durfte. Auch für den 25-jährigen Francesco, der aus Bozen, Südtirol, mit einer Jugendgruppe gekommen ist, war die Messe mit Papst Leo etwas ganz Besonderes.
4: Ich glaube, wir alle haben uns sehr gefreut. Die Messe war einfach sehr wichtig für uns. Und auch die Predigt hat uns sehr gerührt und auch bewegt, glaube ich. Der Papst hat heute auch die Gelegenheit ausgenutzt, das Leben von Franziskus zusammen mit dem heutigen Feiertag zu verbinden, also der Verklärung vom Herrn. Das heißt, die Predigt handelte eigentlich darum, dass wir uns genauso wie Franziskus von Gott bewegen lassen sollen, um durch die Beziehung zu ihm auch verändert zu werden, also besser zu werden und generell Gutes zu tun. Außerdem hat uns der Papst uns auch ermutigt, beziehungsweise quasi beauftragt, hinaus in die Welt zu gehen, dort wo es nötig ist, also dort wo beispielsweise die Würde von Menschen verletzt wird, wo Menschen einsam sind, verlassen, wo Trauer oder auch Krieg herrscht. Und uns durch die Liebe Gottes bewegen zu lassen und diese auch in die Welt hinauszutragen.
3: Dass es vor der Messe bei der Jugendbegegnung noch die Gelegenheit gab, dass einige Jugendliche stellvertretend für alle dem Papst Fragen stellen konnten, findet die 20-jährige Smilla aus Deutschland gut.
5: Ich habe eine Frage mitbekommen. Es sind viele junge Leute, die glauben, aber sie glauben nicht in die Kirche. Und es hat mich schon bewegt, weil ich merke immer mal wieder, mit der Institution Kirche habe ich auch meine Schwierigkeiten. Und ich habe vom Papst so viel verstanden, das wirklich ermutigt hat, da dran zu bleiben. Und ich musste sofort an das Bild von Franziskus denken, wie er in der Kirche steht und versucht, die noch zu stützen. Und es war für mich nochmal so richtig die Ermutigung, dass ich in dieser Kirche arbeiten möchte, um was zu verändern, damit sich mehr Menschen wieder in die Kirche reintrauen.
3: Für Radio Vatikan aus Assisi, Stefanie Stahlhofen.
1: Themenwechsel. Im Heiligen Land sind die Christen des ewigen Hin und Her bei den Verhandlungen müde. Sie wollen einfach nur Frieden. Das betonte der lateinische Patriarch von Jerusalem, Kardinal Pier Battista Pizzaballa, im Gespräch zur Lage im Heiligen Land mit den vatikanischen Medien in Assisi. Es brauche neue Gesichter, so der Kardinal mit Blick auf die Wahlen am 27. Oktober in Israel. Pizzaballa hält sich in dem italienischen Wallfahrtsort Assisi auf, um dort das Global House of Friendship and Hope einzuweihen, ein neues internationales Projekt des Elia Interfaith Institute.
6: Die allgemeine Situation ist von großer Spannung geprägt. Zwar befindet man sich derzeit nicht in einer Phase eines umfassenden Krieges mit flächendeckenden Bombardierungen, doch Gewalt ist inzwischen das allgemeine Muster, nachdem die Beziehungen in Gaza, im Westjordanland, in Israel und in Palästina gelesen werden. Besonders in Jerusalem. Es herrscht große Unsicherheit. Die Christen machten dabei keine Ausnahme.
1: Wie alle anderen sind sie sehr erschöpft angesichts des ständigen Hin und Her bei den Verhandlungen und mit Blick auf die Ankündigungen, die anschließend von den Ereignissen widerlegt werden.

0: So der Italiener, der seit Jahrzehnten im Heiligen Land wirkt. Diese Situation sei inzwischen Alltag geworden. Leider führt das zu einem immer größeren Misstrauen in der Bevölkerung. Niemand glaubt mehr an Nachrichten, selbst dann nicht, wenn sie sich als wahr erweisen. Und wenn tatsächlich einmal etwas Gutes geschieht, kann man es kaum noch glauben, weil man es nicht mehr gewohnt ist. Die Situation ist wirklich sehr belastend.
1: Pesante in questo senso.
0: Dennoch gäbe es angesichts vieler Menschen, die sich auf allen Seiten weiter engagieren, Hoffnung, meint Peter Baller. Ich begegne ständig jungen, aber auch älteren Menschen, Professoren und anderen Persönlichkeiten, die im Hinblick auf ihre Beziehungen durchaus etwas zu verlieren haben und sich dennoch einsetzen. Sie suchen Begegnung, verteidigen andere und übernehmen Verantwortung. Es gibt in dieser Gesellschaft noch immer Kräfte, die wie Antikörper wirken und verhindern, dass der gesamte Organismus von diesem Virus der Gewalt erfasst wird. Das gesamte Gespräch mit Kardinal Pizzaballa finden Sie auf unserer Webseite. Und zum Schluss unserer Sendung noch unsere Sommerserie mit Gedanken von Johannes Paul II.
2: Das Heil kommt von den Juden, sagt Jesus im Gespräch mit der samaritischen Frau am Jakobusbrunnen. Wir Christen dürfen niemals diese unsere Wurzel vergessen. Der Völkerapostel mahnt uns, nicht du trägst die Wurzel, sondern die Wurzel trägt dich.
0: Und damit sind wir am Ende unserer Sendung angelangt. Weitere Nachrichten und Beiträge finden Sie wie üblich auf unserer Webseite und auch über unsere Social-Media-Kanäle. Für heute darf ich mich von Ihnen verabschieden. Mein Name ist Christine Seuss. 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

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Es ist gleich 20.40 Uhr.

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